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1: Guten Morgen, ich bin der Jonathan Ernst. Die Schweizer Eishockey-Nationalmannschaft bleibt an der Heim-WM ungeschlagen. Gegen Finnland gewinnt sie mit 4:2 und holt sich damit den Gruppensieg. Nazi-Stürmer Attilio Biasca lobt die Mannschaftsleistung.
2: Wir gewissen, es sind schwierige Gegner. Gute Mannschaft, sie werden auch zurückkämpfen. Und das haben sie gemacht, aber wir sind nicht nervös geworden. Wir gewissen, dass wenn wir unser Spiel machen im dritten Drittel, dass wir den Sieg heimholen.
1: Im anderen Spiel gestern Abend gewinnt Kanada gegen Tschechien mit 3:2. Die Schweiz spielt bereits morgen Abend wieder im Viertelfinale gegen Schweden. Der FC St. Gallen hat aufgrund der, Zitat, aktuellen Situation eine Medienkonferenz für heute Vormittag um 11 Uhr angekündigt. Verwaltungsratspräsident Matthias Hüppi wird anwesend sein. Gestern gab es Spekulationen, dass er in seiner Position vom ehemaligen SVP-Regierungsrat Stefan Kölliker abgelöst werden könnte. Zudem sind 4 Verwaltungsräte gestern überraschend zurückgetreten. Ein Bundesgericht im US-Bundesstaat Alabama hat den Versuch der Republikaner, die Wahlkreise neu zuzuschneiden, gestoppt. Laut den Richtern wären schwarze Wählerinnen und Wähler dadurch benachteiligt geworden. Alabama hat gegen das Urteil bereits Berufung eingereicht. Auf Druck von Präsident Donald Trump versuchen die Republikaner in mehreren Bundesstaaten, die Grenzen von Wahlkreisen zu ihren Gunsten zu verschieben, dies um die knappe Mehrheit im Kongress zu sichern. Israel hat nach eigenen Angaben den neuen Militärführer der Hamas, Mohammed Odeh, im Gazastreifen angegriffen. Vor anderthalb Wochen hatte das israelische Militär bereits dessen Vorgänger getötet. Ob Odeh nun tatsächlich getroffen oder getötet worden ist, ist nicht bekannt. Aus medizinischen Kreisen im Gazastreifen heißt es, dass bei einem israelischen Angriff eine Frau ums Leben gekommen sei. Die USA haben ein Boot im östlichen Pazifik angegriffen. Laut Militärangaben ist dabei ein mutmaßlicher Drogenschmuggler getötet worden. Ob 2 weitere Männer, die den Angriff zunächst überlebt hatten, geborgen werden konnten, ist unklar. Die US-Regierung lässt immer wieder Boote mutmaßlicher Drogenschmuggler in der Karibik und im Pazifik angreifen. Dabei wurden nach Angaben des Militärs bereits weitaus mehr als 100 Personen getötet.
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1: Kaum zu glauben, aber es könnte ab und zu auch mal einen Platzregen geben. Das wegen Quellwolken über den Bergen. Grundsätzlich bleibt es aber schön und knapp über 30 Grad heiß. Und so geht es auch morgen und übermorgen weiter.
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1: Wir haben keine Meldungen wegen Problemen auf der Strasse. Ich wünsche allen unterwegs eine gute und sichere Fahrt.

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1: 27. Mai, nicht Juli oder August oder so, ob es sich so anfühlt.
2: Es ist
1: und schon Mittwoch.
2: Ja, der verkürzten Woche heißen wir Sie jetzt herzlich willkommen.

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1: Wenn alle Männer frei geboren werden, wie kommt es dann, dass alle Frauen als Sklavinnen geboren werden? Die Frage hat Mary Estelle gestellt. Das ist eine englische Schriftstellerin, Philosophin. Sie gilt als erste englische Frauenrechtlerin und war ihrer Zeit weit voraus. Glaubt hat sie von 1666 bis 1701. Es ist unglaublich, dass jetzt quasi 300 Jahre danach gibt es immer noch Länder, wie zum Beispiel Afghanistan, wo das immer noch so ist. Also wenn alle Männer frei geboren werden, wie kommt es dann, dass alle Frauen als Sklavinnen geboren werden?
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1: Ja, heute sind Metallica in der Stadt. Meinst du, die sind schon da?
2: Ja, und das, ich meine, heiss wird es ja rein wettertechnisch, aber musikalisch wird es schon noch mal heiss. Ich nehme mal an, dass Fuel gespielt wird bei dieser wirklich erfolgreichsten Metalband der Welt.
1: Und das hat natürlich ein bisschen Folgen für uns, für das Leben hier in dieser Stadt, wenn so ein grosses Konzert stattfindet. Ja. Da haben wir sicher noch ein paar Informationen.
2: Schlau getimt ist, dass in Altstädten sonst noch kein zusätzliches Hockey-WM-Spiel stattfindet.
1: Das ist sicher Zufall. Ja. Das ist sicher Zufall.
2: Meinst du, wer hat da nicht?
1: Nein. Manchmal vergisst man das.
2: Wie das wäre jetzt.
1: Also da gibt es sicher Informationen, auch zu der Band selber.
2: Genau, und dann Hockey natürlich, WM-Spitzenspiel, reden wir darüber, Schweiz-Finnland, und auch über Fußball. Und zwar die Fußball-WM. Mit unserem Morgenmensch, Medischef der Schweizer Nazi, Adrian Arnold.

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1: Guten Morgen, ich bin der Tim Jakob. Bundesrat Albert Rösti hätte in seinem Departement für Umwelt, Verkehr, Energie und Kommunikation UVEC grosses Sparpotenzial. Das zeigt laut Blick ein externes Gutachten. Die Untersuchung kritisiere eine Vielzahl von Kommunikationsstellen, Webseiten und Kanälen sowie fehlende strategische Steuerung und Doppelspurigkeiten. Zudem seien Fähigkeiten und Motivation einzelner Mitarbeiter zum Teil ungenügend. Die Schweizer Flugsicherung Skyguide prüft eine Zusammenlegung der Standorte Dübendorf und Genf. Das Unternehmen gab letzte Woche bekannt, wegen des Kostendrucks bis zu 220 Stellen zu streichen. Vor diesem Hintergrund würden sämtliche Optionen überprüft, bestätigt ein Skyguide-Sprecher der NZZ. Die Zusammenlegung der Standorte wäre demnach eine der wirksamsten Sparmaßnahmen. Die Schweiz reagiert auf den Ebola-Ausbruch in der Demokratischen Republik Kongo mit Soforthilfe. Das Außendepartement gibt 3 Millionen Franken aus dem Nothilfefonds frei. Der größte Teil des Geldes geht an die Weltgesundheitsorganisation, um die Ausbreitung des Virus einzudämmen. Laut den Behörden im Kongo gibt es inzwischen über 900 Verdachtsfälle und mehr als 220 mutmaßliche Todesfälle. Der Tech-Konzern Samsung hat einen drohenden Streik seiner Chip-Angestellten abgewendet. Fast 3/4 der gewerkschaftlich organisierten Beschäftigten haben einer Vereinbarung mit hohen Sonderzahlungen zugestimmt. Laut Samsung hätte ein Streik die weltweiten Lieferketten für Mikrochips belastet. Die Angestellten erhalten nun Bonuszahlungen von umgerechnet bis zu 275.000 Franken. Möglich werden die Prämien durch hohe Gewinne im KI-Geschäft. Ein Bundesgericht im US-Bundesstaat Alabama hat den Versuch der Republikaner, die Wahlkreise neu zuzuschneiden, gestoppt. Laut den Richtern wären schwarze Wählerinnen und Wähler dadurch benachteiligt worden. Alabama hat gegen das Urteil bereits Berufung eingelegt. Auf Druck von Präsident Trump versuchen die Republikaner in mehreren Bundesstaaten, die Grenzen von Wahlkreisen zu ihren Gunsten zu verschieben. Dies, um die knappe Mehrheit bei den Kongresswahlen im November zu sichern. Die Schweizer Eishockey-Nazi bleibt an der Heim-WM ungeschlagen. Gegen Finnland gewinnt sie mit 4:2 und holt sich damit den Gruppensieg. Es sei ein hartes Spiel gewesen, sagt Nazi-Verteidiger Dominik Egli.
2: Ja, definitiv. Sehr gute Mannschaft, ganz viele NHL-Spieler, sehr gute Spieler von der heimischen Liga. Ja, ich glaube, sehr gute Mannschaft gewesen, einer der Favoriten vom Turnier und sicher ein wichtiger Gradmesser gewesen für uns.
1: Im anderen Spiel gestern Abend gewinnt Kanada gegen Tschechien mit 3:2. Die Schweiz spielt bereits morgen Abend im Viertelfinale gegen Schweden.
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3: Schlussstand Dow Jones gestern Abend 50.461,68 Punkte, ein Minus von 0,23%. Der Nikkei in Tokio, der steht im Moment auf 65.816,62 Punkte, ein Plus von 1,26%. Der US-Dollar kostet 78,53 und der Euro 91,40.
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4: Peter, guten Morgen.
5: Einen guten Morgen miteinander. Auch heute geht es mit viel Sonnenstrahlen weiter. Allerdings hat es da und dort ein paar mittelhöhe Wolken und ein paar Quellwolken in den Bergen, die sich bilden. Dort kann es vereinzelt ein Gewitter geben. Dazu hat es ein bisschen Sahara-Staub, der es ein bisschen dunstig macht. Die Temperatur heute Morgen zum Aufstehen 13 bis 18 Grad. Am Nachmittag geht es darauf bis auf heisse 30 bis 31 Grad. Das bei wenig Wind.
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3: Auf der A1-Bahn Richtung St. Gallen zwischen Dietikon und dem Gubristunnel. Dietike, ja, genau, ja, das
4: stimmt schon. Auf der anderen Seite kommt der Dietike.
3: Westring Zürich, Chur Richtung Basel zwischen Urdorf Nord und dem Limmataler Kreuz und Schaffhausen Richtung Zürich zwischen Segling. Also es ist Eglisau Ausfahrt bis zu der Baustelle Hartwald. Dort haben wir auch schon bereits Verkehrsüberlastung.

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1: 5 ab 6 Mittwoch, 27. Mai. Und wenn der Bühne Huber die Starting 6 verlässt, bei der Schweizer Eishockey-Nazi, dann werden wir ganz sicher ins Weltmeister.
2: Kurze Nachricht, ich habe das letzte Drittel geschaut. Ich denke, das muss man schon noch geben, wenn 2-2 steht. Im Spitzenspiel gegen die auch noch umgeschlagenen Finnen.
1: Das ja, ist jetzt, das ist jetzt die Siegesserie von diesen Finnen.
2: Und nicht nur der Bühne ist dabei gewesen, der Odi.
1: Der Odi. Gut, alle, jetzt sind alle Hockey-Fans. Oder so Dani ist jetzt langsam Eishockey-Fan.
2: Ja, lassen wir das mal noch.
1: Jetzt gegen Schweden, gell? Jetzt wird es also morgen Abend der heftige Viertelfinal. Wir reden über alles heute Morgen. Zuerst jetzt aber mal sanft erwachen mit grossartiger Musik.
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2: Wenn das letzte Grundstadion restlos ausverkauft ist in wenigen Minuten, dann ist es nicht wegen Fußball, sondern wegen Metallica. Heute Abend in Zürich. Es wird laut, es wird wild, es wird heiß, es wird aber auch extrem musikalisch, weil nebst der Scherben und der Gitarre gefällt mir nämlich bei dem Lied der Groove vom Drummer Lars Ulrich. Die Rede ist von Fuel.

0: Fuel, Metallica, Team Donny.
1: Es zieht der Decke hier sanft weg von den Füßen. Es gibt auch so Songs, die hat man ehrlich gesagt schon wieder ein bisschen vergessen. Weil sie waren nicht so in den 80ern, sie waren auch nicht in den 90ern, wo wir da gross wurden und wo wir die Musik so richtig aufgesagt haben, sondern sie sind irgendwann schon um die 2000er herumgekommen und haben dann gleich irgendwie eine ganze Generation geprägt. Jennifer Lopez, Jenny from the Block.

0: Ben Affleck, der auch im Musikvideo ist vorgekommen, wo man da ein bisschen mit Paparazzi-Bildern gespielt hat.
1: Auf der Yacht. Also Jenny from the Block.
0: Team Mark oder?
1: Der Metallica Fuel Team, Dani 079-254-0101.
2: Mark gegen Dani. Entscheidet jetzt, welchen Song gönnt auf unserem Radio 1 WhatsApp-Kanal 079-254-0101.

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4: Guten Morgen, ich bin der Tim Jakob. Bundesrat Albert Rösti hätte in seinem Departement für Umwelt, Verkehr, Energie und Kommunikation UVEC grosses Sparpotenzial. Das zeigt laut Blick ein externes Gutachten. Die Untersuchung kritisiere eine Vielzahl von Kommunikationsstellen, Webseiten und Kanälen sowie fehlende strategische Steuerung und Doppelspurigkeiten. Zudem seien Fähigkeiten und Motivation einzelner Mitarbeiter zum Teil ungenügend. In Winterthur ist gestern Nachmittag in Wülflingen ein Bauarbeiter bei einem Arbeitsunfall verletzt worden. Der 51-jährige Italiener befand sich in einem Graben, als dieser teilweise einstürzte und ihn verschüttete. Arbeitskollegen konnten den Mann befreien, teilt die Stadtpolizei Winterthur mit. Er wurde mit unbekannten Verletzungen ins Spital gebracht. Die Schweizer Eishockey-Nazi bleibt an der Heim-WM ungeschlagen. Gegen Finnland gewinnt sie mit 4:2 und holt sich damit den Gruppensieg. Nazi-Stürmer Attilio Biasca lobt die Mannschaftsleistung.
5: Wir wissen, es sind schwierige Gegner, gute Mannschaft, sie werden auch zurückkämpfen und das haben sie gemacht, aber wir sind nicht nervös geworden. Wir wissen, dass wenn wir unser Spiel machen im dritten Drittel, dass wir den Sieg heimholen.
4: Im anderen gestrigen Spiel gewinnt Kanada gegen Tschechien mit 3:2. Die Schweiz spielt bereits morgen Abend im Viertelfinale gegen Schweden.
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6: Heute Mittwoch trotz ein paar Wolken oft sonnig, am Nachmittag in den Bergen richtig reif, einzelgewitterige Schauer nicht ausgeschlossen. Bei heissen Temperaturen jetzt am Morgen 13 bis 16 Grad, noch gut zum Lüften. Und dann heisse 31 am Nachmittag.
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7: Wir haben auf der A1-Bahn Richtung Zürich zwischen Aarau Ost und Megenwil. Dort stockenden Verkehr. Auf der A1-Bahn Richtung St. Gallen zwischen Spreitenbach und dem Gubristunnel Stau. A1 St. Gallen Richtung Zürich zwischen Raschplatz Baltenswil und Zürich Ost. Auch da haben wir Stau. Das sind so ein die Orte, wo man am längsten und am meisten Geduld braucht. Aber auch sonst im Sendegebiet haben wir überall Verkehrsüberlastung.
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7: 3:30 Uhr, wir haben Mittwoch, 27. Mai, und ich kann euch sehr gerne verraten, was der Dani heute Morgen für ein T-Shirt trägt als Musikchef.
6: Aha.
7: Was denkt man da? Beatles, Bob Dylan, aber nein, es sind Spice Girls.
6: Oh ja.
7: Es sind Spice Girls, und sie sehen alle noch jung und frisch aus.
6: So ist es, gell?
7: Mit Bild und noch überhaupt nicht verwäschen. Das ist eine gute Qualität.
6: Das ist eine sehr gute Qualität.
7: Sehr gute Qualität.
6: Das ist eher ein neues T-Shirt, das ich bestellt habe. Weißt du, wir haben eine 90er-Party gehabt. Und dann ich dachte,
7: Spice Girls.
6: Immer ein Spice Girls T-Shirt.
7: Geht immer.
6: Siehst du Posh Spice drauf? Schau mal.
7: Ja, oh. Wow. Ah ja, schau jetzt.
6: Am Rande.
7: Also sehr schön.
6: Victoria Beckham, die am schlechtesten können singen, aber am besten ausgesehen hat.
7: Und nachhaltig am erfolgreichsten ist.
6: Stimmt, ja.
7: Nachhaltig am erfolgreichsten. Gut, auch erfolgreich ist ja die Schweizer Eishockey-Nazi unterwegs. Da müssen wir schnell zurückschauen auf den gestrigen Erfolgsabend. Das war ja eher der erste Härtetest. Gerade in wenigen Augenblicken im WM-Magazin.
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0: 30 guten Mittwochmorgen mit der 27. Tor!
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0: Ja, es hätte fast nicht anders können sein, als dass die Schweizer Nazi der Härtetest gegen Finnland besteht und mit 4-2 gewinnt. Schon vor dem Spiel ist als Überraschungsgast der Bühne Huber von Patient Ochsner in der Garderobe auftaucht.
2: Es ist eine riesengroße Ehre. Ich sehe eine Mannschaft, so viele Matches schaut jetzt. Und ich habe gesehen, wie ich das Gefühl hatte, wie ein Tigersippe, der angreift auf der Yacht. Und es hat so geil gebraucht. Ich habe so Freude an diesem Team. Ich finde, es ist so geil.
3: Nach dem Verlesen von der Starting Six ist es dann eben losgegangen auf dem Eis. Der Bericht vom Radio 1 WM-Reporter Sven Stadelmann.
4: Nazi ist schnell 2-0 in Führung gegangen. Die Finnen haben dann aber ausgeglichen. Im letzten Drittel hätte das Spiel auf beiden Seiten kippen können. Dann der Lösung. Die Schweiz gewinnt 4-2. Dementsprechend glücklich ist der Doppeltorschütze Ken Jäger.
5: Ja, das ist unglaublich. Wirklich unglaubliches Gefühl. Viel Hühnerhaut im ganzen Körper. Und, ja, ist sicher etwas, was man als kleiner Bube schon immer mal davon geträumt hat.
4: Mit diesen 7 Siegen in 7 Gruppenspielen ist Selbstvertrauen bei unserer Hockey-Nazi natürlich riesig. Das ist auch wichtig, weil jetzt erwartet im Viertelfinale mit Schweden ein Rechtskaliber. Die Schweden sind zwar schlecht gestartet, kommen aber je länger wie mehr in Fahrt. Für den Nazi-Verteidiger Dominik Kegli, der diese Saison noch in der schwedischen Liga gespielt hat, ist es trotzdem kein spezielles Spiel.
6: Ja, nicht viel anders. Ich glaube, ich kenne einen, den ich zusammen gespielt habe. Aber sonst, ja, sicher sehr talentierte Mannschaft, auch viele NHL-Spieler dabei. Es wird sicher wieder ein Spiel geben, wo es um kleine Details geht. Aber ich glaube, wichtig ist, dass wir uns auf uns fokussieren, wie wir es jetzt eigentlich auch die letzten 7 Spiele gemacht haben.
4: Die Spieler sind parat und die Fans sind es auch. Im Finale spielt die Schweiz dann morgen Abend am 20.08. in Zürich gegen Schweden.
0: Jawohl, morgen 20.08. Schweden ist eingetreten in der Agenda, eintreten vom ganzen Land.
7: Es ist übrigens super, es ist richtig geil. Gruppe Erste, schaut das an, es ist so geil.
8: Absolut coole Stimmung, guter Match. Die Emotionen sind ab und nicht gegangen, tipptopp.
9: Ey, ich sehe, die WM sehe ich wirklich keine Grenzen.
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2: Vergessen die Vetimento, vergessen den Emil, vergessen den Gabriel Rotschef, mit Dani, mit so einem wirklich guten Wortspiel. Guten Morgen, Peter.
3: Was
4: ich schon einmal ein ganzes Programm geschrieben habe für die Vertimenta. Und jetzt dann neu dann auch wieder für die Schmirinskis. Sie fragen schon wieder, wo ist das erste Skript?
3: Gut, lästig.
4: Aber ich, ich funktioniere erst unter Druck. Wie wird das Wetter? Weißt du, ich kann auch geradeaus.
3: Manchmal müssen wir auch geradeaus sein. Und ich sage euch, geradeaus, es geht weiter tatsächlich mit dieser Hitze, mit Temperaturen von bis zu 31 Grad. Auch heute wieder. Wir haben Sonnenstrahlen natürlich als Abwechslung heute. Das kennen wir schon fast nicht mehr von den letzten paar Tagen. Ein paar Wölkchen, die wir anhängen, ein paar Quellwölkchen, mittelhöhe Wölkchen. Und es bildet sich am Nachmittag auch ein paar Quellwolken, die man als das gut kann bezeichnen kann, über den Bergen. Und andererseits aber auch richtig Unterland, richtig Schwarzwald und Randen. Und von dort her kann es ganz vereinzelt richtig Rhein-Unterland und auch Bodensee ein kleines Gütschen Regen geben. Oder eben auch ein kleines Gewitterli, und das gilt dann auch für die Berge, aber grundsätzlich nicht verbreitet. Und eben wie gesagt, mit diesen Temperaturen und der Sonne können wir nach wie vor den Sommer so richtig abfeiern.
2: Und das geht hoffentlich genauso weiter, richtig Wochenende.
3: Vorderhand ja, also Donnerstag weiterhin meistens sonnig, ein paar Quellwolken über den Bergen, kaum Gewitter, Temperaturen 29-30 Grad, hat eine leichte bis mäßige Brise, sehr angenehm natürlich, wenn bei einer Temperatur eine Brise bläst, ähnlich dann auch am Freitag, die Temperatur 30 Grad, und auch am Samstag ist es eigentlich insgesamt meistens sonnig, mit ein paar Schleierwolken mehr, ein paar Quellwolken über den Bergen, es wird nochmal sehr heiß, Temperaturen 30 bis 32 Grad, und erst am Sonntag sehe ich dann ein paar Regengüsse und Gewitter auf uns zukommen.

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6: Guten Morgen, ich bin Tim Jakob. Bundesrat Albert Rösti hätte in seinem Departement für Umwelt, Verkehr, Energie und Kommunikation UVEC grosses Sparpotenzial. Das zeigt laut Blick ein externes Gutachten. Die Untersuchung kritisiere eine Vielzahl von Kommunikationsstellen, Webseiten und Kanälen sowie fehlende strategische Steuerung und Doppelspurigkeiten. Zudem seien Fähigkeiten und Motivation einzelner Mitarbeiter zum Teil ungenügend. Die Schweizer Flugsicherung Skyguide prüft eine Zusammenlegung der Standorte Dübendorf und Genf. Das Unternehmen gab letzte Woche bekannt, wegen des Kostendrucks bis zu 220 Stellen zu streichen. Vor diesem Hintergrund würden sämtliche Optionen überprüft, bestätigt ein Skyguide-Sprecher der NZZ. Die Zusammenlegung der Standorte wäre demnach eine der wirksamsten Sparmaßnahmen. Die Schweiz reagiert auf den Ebola-Ausbruch in der Demokratischen Republik Kongo mit Soforthilfe. Das Außendepartement gibt 3 Millionen Franken aus dem Nothilfefonds frei. Der größte Teil des Geldes geht an die Weltgesundheitsorganisation, um die Ausbreitung des Virus einzudämmen. Laut den Behörden im Kongo gibt es inzwischen über 900 Verdachtsfälle und mehr als 220 mutmaßliche Todesfälle. Der Tech-Konzern Samsung hat einen drohenden Streik seiner Chip-Angestellten abgewendet. Fast 3/4 der gewerkschaftlich organisierten Beschäftigten haben einer Vereinbarung mit hohen Sonderzahlungen zugestimmt. Laut Samsung hätte ein Streik die weltweiten Lieferketten für Mikrochips belastet. Die Angestellten erhalten nun Bonuszahlungen von umgerechnet bis zu 275'000 Franken. Möglich werden die Prämien durch hohe Gewinne im KI-Geschäft. Ein Bundesgericht im US-Bundesstaat Alabama hat den Versuch der Republikaner, die Wahlkreise neu zuzuschneiden, gestoppt. Laut den Richtern wären schwarze Wählerinnen und Wähler dadurch benachteiligt worden. Alabama hat gegen das Urteil bereits Berufung eingelegt. Auf Druck von Präsident Trump versuchen die Republikaner in mehreren Bundesstaaten, die Grenzen von Wahlkreisen zu ihren Gunsten zu verschieben. Dies, um die knappe Mehrheit bei den Kongresswahlen im November zu sichern. Die Schweizer Eishockey-Nazi holt im 7. WM-Spiel den 7. Sieg. Sie gewinnt auch das letzte Gruppenspiel gegen Finnland mit 4:2 und ist damit Gruppensieger. Es sei ein wichtiger Sieg gewesen, meint Nazi-Stürmer Ken Jäger.
7: Also vor dem Viertelfinale ist wichtig, dass wir als Mannschaft ein gutes Gefühl holen können. Und jetzt der Sieg gibt es sicher ein gutes Gefühl, zum das Viertelfinale starten.
6: Im anderen Spiel gestern Abend gewinnt Kanada gegen Tschechien mit 3:2. Die Schweiz spielt bereits morgen Abend im Viertelfinale gegen Schweden.
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1: Schlussstand vom Dow Jones gestern Abend an der Wall Street in New York: 50.461,68 Punkte, ein Minus von 0,23%. Der Nikkei in Tokio steht auf 65.816,62 Punkte plus 1,26%. Der US-Dollar, der kostet 78,53 und der Euro 91,40.
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8: Guten Morgen, Peter.
9: Guten Morgen miteinander. Auch heute im Laufe des Tages haben wir viel Sonnenstrahl. Gut, ein paar Wülchen, Quellwülchen, Mittelhöhe Wülchen hat es auch dabei. Und am Nachmittag kann es einerseits Richtung Alpen und andererseits Richtung Rhein und Unterland einzelne, ganz vereinzelte Regengütschle und Gewitterle geben. Die Temperaturen steigen hier auf heisse 31 Grad, das bei wenig Wind.
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1: Klar, viel los im Morgenverkehr. Alle Strecken in diesem Sendegebiet sind verstopft, haben Verkehrsüberlastung. Besonders viel Geduld braucht es auf der A1-Bahn Richtung Zürich zwischen Aarau-West und Lenzburg. Dort haben wir Stau auf mehreren Abschnitten.

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1: 5 ab 7. Wir haben Mittwoch, den 27. Mai. Das ist der Moment oder der Tag, wo viele schon so ein bisschen mit dem Kopf am Shaken sind.
2: Seit einem Jahr die Tickets haben für das restlos ausverkaufte Konzert von Metallica im letzten Grund.
1: Wir reden darüber in dieser halben Stunde. Einen guten Start in den Tag.
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0: Guten Morgen, guter Start. Mittwoch, 27. Mai. Es ist 9 ab 7. Und heute Abend ist es soweit.
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3: I heard it, I was like, what? Who is this?
4: When I met Lars, yeah, he was pretty much a stinky European kid. He was really awkward. He introduced me to a whole nother world of music.
5: Well, the energy, it felt good, you know?
6: One of the biggest bands in the world.
7: Metallica im letzten Grund. Seit 45 Jahren ist die erfolgreichste Metalband der Welt unterwegs. Immer noch mit voller Energie, sagt der Frontmann James Hetfield.
8: We're looking forward to really having a lot of fun out there on the road, not killing ourselves, beating ourselves up, trying to do too much and really be fresh and go out and play some really potent shows all over the world.
7: Das Konzert ist seit einem Jahr ausverkauft. Nur gerade wenige Minuten ist es gegangen, bis die 50'000 Tickets weg waren. Tickets zum Preis von 90 bis 240 Franken oder direkt vor der Bühne für 425 Franken. Und kein Wunder, sind all die Tickets weg. Schliesslich hat Metallica eine riesige Fanbase aus mittlerweile 3 Generationen.
8: It still blows my mind. I wonder if it's real. You know, when I see 3 generations out in the crowd and they're all 3 singing like Master of Puppets, it's like, really? You guys really like this? Okay, I gotta believe them at some point. But it still blows my mind to go out there and no matter what country you're in, they are trying hard to sing along with it and they just want to be a part of, man. So all are welcome in the Metallica family.
7: Und irgendwie haben wir da Glück bei Metallica, weil die Tournee, die seit 2023 läuft und Ende Jahr endet, umfasst nur 46 Konzerte in 11 Ländern. Und die Schweiz gehört dazu, genauer gesagt, Stadt Zürich mit dem letzten Grund. Und in der Stadt ist ja das immer so eine Sache.
0: Ja, genau. Und darüber reden wir dann mit der Stadtpolizei Zürich nach 2 Songs. Und einer davon muss natürlich ein Metallica-Hit sein.

0: ist der Mittwochmorgen. Willkommen bei Radio 1, es wird 20 ab 7.
1: Und heute Nachmittag ist sicher mit grösserem Verkehrsaufkommen zu rechnen rund ums letzte Grundstadion, das wegen Metallica. Darum empfiehlt der Mediensprecher von der Stadtpolizei Zürich, Fabio Gandolfi, mit dem öffentlichen Verkehr anzureisen.
2: Ja, das ist korrekt. Wir empfehlen natürlich mit dem ÖV anzureisen und sicher genug Zeit einzuberechnen, wenn man
0: und bei 50'000 verkauften Tickets und Fans aus ganz Europa sicher auch mit gesperrten Strassen rechnen und extremen Temperaturen. Wenn die Türöffnung ist schon um 3:30 am Nachmittag, gibt es noch 2 Vorbands und um die 8 Uhr dann der Hauptakt.
2: Ja, also die Hitze ist sicher nicht außer Acht zu lassen und es empfiehlt sich natürlich genügend Flüssigkeit parat zu haben und wirklich genug Wasser zu bringen.
1: Und es ist übrigens reiner Zufall, dass heute nicht auch noch ein Hockey-WM-Spiel in Altstädten stattfindet, sagt der Fabio Gandolfi von der Stadtpolizei Zürich.
2: Ja, das ist jetzt ein purer Zufall, weil es findet tatsächlich kein Nebenanlass statt, wie zum Beispiel jetzt genau das Hockeyspiel.

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8: Guten Morgen, ich bin Tim Jakob. Der Schweizer Finanzplatz profitiert laut der Boston Consulting Group vom Krieg im Nahen Osten. Hintergrund sei die Rolle der Schweiz als sicherer Hafen in geopolitisch unsicheren Zeiten. Laut der Studie stammt bereits heute rund ein Fünftel der ausländischen Vermögen in der Schweiz aus dem Nahen Osten. Insgesamt verwaltet der Finanzplatz Schweiz fast 3 Billionen US-Dollar ausländisches Vermögen. Die Schweizer Flugsicherung Skyguide prüft eine Zusammenlegung der Standorte Dübendorf und Genf. Das Unternehmen gab letzte Woche bekannt, wegen des Kostendrucks bis zu 220 Stellen zu streichen. Vor diesem Hintergrund würden sämtliche Optionen überprüft, bestätigt ein Skyguide-Sprecher der NZZ. Die Zusammenlegung der Standorte wäre demnach eine der wirksamsten Sparmaßnahmen. Die Schweizer Eishockey-Nazi bleibt an der Heim-WM ungeschlagen. Gegen Finnland gewinnt sie mit 4:2 und holt sich damit den Gruppensieg. Es sei ein hartes Spiel gewesen, sagt Nazi-Verteidiger Dominik Egli.
9: Ja, definitiv. Sehr gute Mannschaft, ganz viele NHL-Spieler, sehr gute Spieler von der heimischen Liga. Ja, ich glaube, sehr gute Mannschaft gewesen. Einer von den Favoriten vom Turnier und sicher ein wichtiger Gradmesser gewesen für uns.
8: Im anderen Spiel gestern Abend gewinnt Kanada gegen Tschechien mit 3:2. Die Schweiz spielt bereits morgen Abend im Viertelfinale gegen Schweden.
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10: Heute Mittwoch trotz ein paar Wolken recht sonnig, am Nachmittag in den Bergen. Richtig rein, auch vereinzelt gewitterige Schauer nicht ausgeschlossen, bei heissen 31 Grad.
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12: Überall Verkehrsüberlastung im ganzen Radio 1 Sendegebiet und auf der A1 Nordring Zürich, Bern Richtung St. Gallen, zwischen Seebach und Zürich Nord. Dort haben wir Stau nach einem Unfall.
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12: Und während die einen in Altstädten von Sieg zu Sieg gehen, sind die anderen in der Vorbereitung zum nächsten grossen Turnier.
10: Ja, während der Hockey-WM macht sich die Schweizer Fußballnation bereit auf die WM in den USA, Kanada und Mexiko, und zwar St. Gallen. Fragen wir doch gerade mal als nächsten Medienchef, Adrian Arnold, der diese Woche unser Morgenmensch ist, ob die Fußballer eigentlich auch den Hockeyaner zuschauen.
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0: Wir wünschen einen guten Start in Mittwoch, den 27. Mai, 7:30 Uhr.
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2: Er ist der Medienchef vom Schweizerischen Fußballverband und jetzt St. Gallen beim Einzug von der Schweizer Fußballnazi und unser Morgenmensch. Guten Morgen, Adrian Arnold.
3: Guten Morgen zusammen.
0: Wie verfolgt ihr eigentlich, wie verfolgt Nazi die ganze Sache um die Schweizer Eishockey-Nazi, den Erfolg, den die im Moment haben, die WM?
3: Sehr intensiv und mit ganz, ganz viel Freude. Also überall in allen Räumlichkeiten, sei es in den Massageräumen, wo die Spieler behandelt werden, hat es grosse Leinwand, wo die Match von der Nazi laufen. In einem Sitzungszimmer, wo am Abend vielfach noch geschafft wird im Hotel. Also alle verfolgen das Spiel von der Nazi und alle fiebern mit und freuen sich über jeden Sieg von diesem super Team.
2: Adrian, du bist 20 Jahre lang auf der Suche gewesen als SRF-Korrespondent nach Stories. Wie gehst du damit um, wenn Medien und Fans am Schluss mehr über Frisuren, Hymnen oder irgendwelche Doppeladler-Skandale reden als über den Sport?
3: Also, wenn ich damit umgehe, dann haben wir meistens schon etwas falsch gemacht. Ich glaube, die Hauptaufgabe ist, zu probieren, solche Stories zu verhindern, präventiv schauen, dass es gar nicht so weit kommt.
0: Wie verhindert man das?
3: Ja, wird die Spieler eigentlich bei jedem Zusammenzug sensibilisieren, vor allem auch vor so einem grossen Turnier nochmal, immer euch aufzeigen, was für eine Wirkung eben gewisse Aktionen sind auf Social Media oder auch sonst mit dem Handeln können, medial, was das auslöst. Und vielleicht, was ganz entscheidend ist, seit 5 Jahren, wo wir die neue Strategie auch im SFV in der Kommunikation fahren, machen wir Ausbildungen mit unseren U-Nationalteamspielerinnen und Spielern. In jedem Zusammenzug gibt es Kommunikationsausbildungen, sei es Verhalten auf Social Media, sei es Verhalten sonst und auch Interviewtrainings.
2: Es wird nicht einfacher, oder? Wie schwierig ist der Umgang mit Medien für Spieler da im Jahr 2026 mit all diesen vielen Social Media Kanälen?
3: Ja, es ist sehr herausfordernd, weil es einfach viel ist. Einerseits ist es natürlich interessant, es kann wirtschaftlich interessant sein für die Spieler, auch für uns selber. Auf der anderen Seite weiss man, heutzutage geht es irgendwie eine Minute an, bis eine Information sich quasi in der ganzen Schweiz, in ganz Europa, in der ganzen Welt kann verbreiten. Und das ist natürlich ein Challenge. Wenn einmal etwas passiert ist, dann kann man es nicht mehr stoppen. Dann nimmt es eine Wucht und eine Dynamik an, man nachher eben auch Einfluss kann haben auf das Team, auf sportlich auch und darum ist es so wichtig, dass man probiert, mit dem sorgsam umzugehen.
0: Aber auch ein bisschen auf Kosten, und da kannst du uns verstehen, selber als Reporter, du kennst das Reporterglück, ein bisschen auf Kosten von den kernigen Aussagen, von denen, die das Herz auf die Zunge trägt. Es wirkt alles ein bisschen geschliffen. Geht man da nicht ein bisschen weiter mit Medientraining?
3: Ja, geschliffen. Also ich glaube, wir sagen ja den Spielern nicht, was sie sollen sagen oder was sie nicht sollen sagen. Es geht eher darum, also was sie nicht sollen sagen, das schon eher einmal. Aber sie können trotzdem noch und sollen da ja authentisch sein. Aber man muss sich halt bewusst sein, letztendlich sind die Spieler da, für das sportliche Erfolg haben und nicht, dass es möglichst viel Schlagzeilen und Unruhe gibt im Team. Und ich glaube, letztlich geht es darum, dass es eine gute Dosierung ist von beidem. Kernige Aussagen soll es immer geben, die gibt es auch immer nach Emotionen im Spiel, aber nicht unnötig durch irgendwelche Zeichen, die man nach aussen gibt, nachher grosse Schlagzeilen liefern.
2: Adrian Arnold, morgen und übermorgen geht es dann wirklich ums WM-Warm-up, weil nächste Woche fliegen die ab. Jetzt gleich noch schnell zurück zu der Hockey-WM. Haben wir euch da inspirieren lassen mit dieser Starting Six, dass ihr jetzt auch den Bühnenhuber da auf San Diego Garderobe holen?
3: Ja, Starting Six ist einfach. Business ist ja Starting 11. Das ist gar nicht so einfach. Also, war nicht zu lang.
2: Sind wir gespannt. Bis morgen.
4: Ganz schönen Tag. Ja. Bis morgen.
3: Merci. Tschüss zusammen.
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0: und Viertel vor 8.
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2: Ja, wie sieht es denn heute aus, Peter? Guten Morgen.
3: Guten Tag.
4: Ja, guten Morgen. Sieht natürlich wieder gut aus. Wir haben ein paar Wölkchen gehabt, die sich jetzt ein bisschen aufgelöst haben. Temperaturen sind erwähnenswert, notabene. Für Mürtelberg haben wir eine tropisch warme Nacht gehabt. Was heisst das? Temperaturen sind nicht unter 20 Grad gegangen. Also, das
2: Wahnsinn,
4: Mai, vom Schwarzwaldrand her, Hotzenwald, das ist da gerade deutlich nördlich vom Bodensee. Kann es irgendwo mal einen guten Regen geben oder ein Gewitter, wenn ihr zieht, Richtung Rhein-Unterland, Richtung westlichen Bodensee, Wieland etc. Aber auch nur vereinzelt und auch vereinzelte Gewitter gibt es Richtung Berge zu, also ganz Richtung Alpstein, Toggenburg, wenn wir dort dann wandern, könnte es vereinzelt auch ein Gewitter geben, das ist einfach gesagt, aber sonst wie gesagt. Sommerwetter, Hochsommerwetter, pur mit diesen 30 bis 31 Grad und Wassertemperaturen, die auch schon angestiegen sind, Zürichsee 22 Grad. Heute kann man schon gut
2: und gerne gucken. Die Enten fliegen bald das Thema. Blaualgen. Nein, Spass beiseite.
4: Das ist nicht der negativ, Mensch.
2: Nein, hallo, Ironie. Ja, funktioniert
4: nicht bei Peter. Ja, Ironie.
2: Wie geht es denn weiter, Peter, wirklich in dieser zweiten Wochenhälfte?
4: Willst du es jetzt wahren zu uns?
2: Ja, gerne. Ja, das ist jetzt ganz ernsthafte Frage.
4: Ganz ernst? Wir können auch ernst im Radio 1 Morgenshow. Es ist so, dass wir weiterhin die Hitze haben. Morgen Temperaturen sind um die 29, 30 Grad. Wir haben ein bisschen Beisen, äußerst angenehm. Meistens sonniges Wetter, kaum Gewitter, auch in den Bergen nicht. Und auch am Freitag sieht es ähnlich aus, noch leichte Beisen. Temperaturen sind um die 30 Grad. Es wird also auch dort wieder die Hitzemarken überschritten, da und dort. Und auch am Samstag geht es mit der Hitze weiter dort. Temperaturen um die 31 Grad. Ein paar höhere Wolken ziehen dann auf, ein paar Quellwolken über den Bergen. Vielleicht ganz leicht ansteigend. Gewitterrisiko im Laufe des späteren Nachmittags. Wie gesagt, in den Bergen, sonst wird es aber trocken bleiben. Regengüsse und Gewitter sehe ich häufig dann am Sonntag auf uns zukommen und dann gehen die Temperaturen ein bisschen retten auf etwa 25 Grad.
0: Und wir nehmen mit als Ausflugstipp der Hotzenwald, Landschaft in der Region Südschwarzwald im Landkreis Waldhut. Danke vielmals.

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9: Guten Morgen, ich bin Tim Jakob. Der Schweizer Finanzplatz profitiert laut der Boston Consulting Group vom Krieg im Nahen Osten. Hintergrund sei die Rolle der Schweiz als sicherer Hafen in geopolitisch unsicheren Zeiten. Laut der Studie stammt bereits heute rund ein Fünftel der ausländischen Vermögen in der Schweiz aus dem Nahen Osten. Insgesamt verwaltet der Finanzplatz Schweiz fast 3 Billionen US-Dollar ausländisches Vermögen. Der Ansturm auf die Zürcher Buddies hat das Ticketsystem über Pfingsten an seine Grenzen gebracht. Am Pfingstmontag wollten rund 56.000 Personen in eine Buddy. Das digitale Ticketsystem des Sportamts war wegen der vielen Zugriffe überlastet. Buddy-Gäste mussten teilweise über 20 Minuten warten. Das Sportamt sagt im Tagesanzeiger, man arbeite daran, die Kapazität zu erhöhen. Die Schweiz reagiert auf den Ebola-Ausbruch in der Demokratischen Republik Kongo mit Soforthilfe. Das Außendepartement gibt 3 Millionen Franken aus dem Nothilfefonds frei. Der größte Teil des Geldes geht an die Weltgesundheitsorganisation, um die Ausbreitung des Virus einzudämmen. Laut den Behörden im Kongo gibt es inzwischen über 900 Verdachtsfälle und mehr als 220 mutmaßliche Todesfälle. Ein Bundesgericht im US-Bundesstaat Alabama hat den Versuch der Republikaner, die Wahlkreise neu zuzuschneiden, gestoppt. Laut den Richtern wären schwarze Wählerinnen und Wähler dadurch benachteiligt worden. Alabama hat gegen das Urteil bereits Berufung eingelegt. Auf Druck von Präsident Trump versuchen die Republikaner in mehreren Bundesstaaten, die Grenzen von Wahlkreisen zu ihren Gunsten zu verschieben. Dies, um die knappe Mehrheit bei den Kongresswahlen im November zu sichern. Der Tech-Konzern Samsung hat einen drohenden Streik seiner Chip-Angestellten abgewendet. Fast 3/4 der gewerkschaftlich organisierten Beschäftigten haben einer Vereinbarung mit hohen Sonderzahlungen zugestimmt. Laut Samsung hätte ein Streik die weltweiten Lieferketten für Mikrochips belastet. Die Angestellten erhalten nun Bonuszahlungen von umgerechnet bis zu 275.000 Franken. Möglich werden die Prämien durch hohe Gewinne im KI-Geschäft. Die Schweizer Eishockey-Nazi bleibt an der Heim-WM ungeschlagen. Gegen Finnland gewinnt sie mit 4:2 und holt sich damit den Gruppensieg. Nazi-Stürmer Attilio Biasca lobt die Mannschaftsleistung.
3: Wir gewissen, es sind schwierige Gegner. Gute Mannschaft, sie werden auch zurückkämpfen. Und das haben sie gemacht, aber wir sind nicht nervös geworden. Wir gewissen, dass wenn wir unser Spiel machen im dritten Drittel, dass wir den Sieg heimholen.
9: Im anderen gestrigen Spiel gewinnt Kanada gegen Tschechien mit 3:2. Die Schweiz spielt bereits morgen Abend im Viertelfinale gegen Schweden.
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10: Kurz vor Schluss steht der Nikkei auf 65.816,62 Punkte plus 1,26%. Der US-Dollar der kostet 78,53 Rappen und der Euro 91,40
0: Rappen. 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
10: Im Moment liegt der Topzins von hypotheken.ch für eine 10-jährige Festhypothek bei 1,48%. 5 Jahre gibt es für 1,12% und die Zahlungsmarge beträgt 0,75%.
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11: Wieder wirklich guten Morgen.
12: Hallo miteinander, guten Morgen. Es geht weiter mit den Hitztemperaturen 30 bis 31 Grad heute dazu. Doch meistens sonnig mit ein paar Wölkchen als Abwechslung und vereinzelt einmal ein Gewitter. Einerseits Richtung Alpen, andererseits Richtung Unterland im Laufe vom späteren Nachmittag und am Abend. Die Temperatur, wie gesagt, hoch, das bei wenig Wind.
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10: Überall Verkehrsüberlastung im ganzen Radio 1 Sendegebiet und auf der A1-Bahn Richtung St. Gallen. Da hat es einen Unfall gegeben zwischen Zürich Affoltern und Zürich Ost. Und darum haben wir dort stehen.

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1: 5:08, was macht der Bühne Huber von Baden Dochsen in der Garderobe von der Schweizer Eishockey-Nazi? Das klären wir dir im 20er.
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0: Willkommen der Radio 1 Morgenshow. 10 ab 8 Uhr Zeit für die Kolumne vom Radio 1-Chef Roger Schawinski.
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2: Guten Morgen, Roger.
3: Hey, guten Morgen, ihr beiden. Hallo.
4: Wo stehen wir im Iran-Krieg nach genau 3 Monaten?
3: Ja, ganz sicher nicht dort, wo der Donald Trump sein will. Er hat ja mit einem Blitzkrieg gerechnet. Ein paar Tage, nicht viel mehr. Gleich wie sein Buddy Putin in der Ukraine. Rausgekommen ist in beiden Fällen etwas ganz anderes. Der Trump hat ja von Anfang an gesagt, was er fordert, nämlich die bedingungslose Kapitulation vom Iran. Und jetzt sieht es immer mehr so aus, wie wenn der Trump praktisch kapitulieren und sich zurückziehen muss, weil keins von seinen Kriegszielen Greifweite ist, weder die Zerstörung vom iranischen Atomprogramm noch ein Regimewechsel. Aber fast noch schlimmer als das ist, dass die Glaubwürdigkeit von Donald Trump und damit von der Weltmacht Amerika ins Bodenlose geht. Niemand nimmt seine wiederholten und widersprüchlichen Ankündigungen noch ernst. Weder die, dass die ganz kurz bevorsteht, noch dass der Krieg schon lange gewonnen sei oder dass die Straße von Hormuz schon bald wieder so frei sei wie vor dem Anfang von dem Krieg. Der Trump hat immer wieder gesagt, dass der Deal, den sein Vorgänger, der Barack Obama, mit dem Iran gemacht hat, wohl der schlechteste, der allerschlechteste Deal sei, den man sich noch vorstellen können. Und jetzt deutet alles darauf hin, dass ein Deal, den er macht, viel weniger attraktiv für Amerika und damit für die ganze Welt ist, weil der Iran, der präsentiert sich heute stärker denn je. Aber am Trump, sein Ego, sein alles dominierende Obama-Komplex, sein Drang, etwas zu erreichen, was vor ihm noch niemand erreicht hat, hat ihn in eine katastrophale Situation manövriert, aus der er nicht mehr herausfindet. Und die ganze Welt leidet darunter, weil die Folgen von diesem Konflikt von Woche zu Woche verheerender werden.
4: Wie reagiert man in Amerika?
3: Du, das ist jetzt bemerkenswert. Weil am letzten Wochenende die Konturen von einem angeblichen Deal bekannt worden sind, hat es vor allem aus Kreisen der Republikaner Protest gegeben. Seine eigenen Leute also haben zum ersten Mal kraftvoll verlangt, dass das nicht der Ausgang von dem Krieg sein dürfe, weil das faktisch eine klare Niederlage von den USA wäre. Das heisst, der Druck auf den Donald Trump wird also auch von dieser Seite immer noch stärker und er kann nicht liefern. Er steckt immer mehr in einer Zwickmühle und finden keinen Ausweg. Alle früheren Präsidenten haben ja in den letzten 47 Jahren einen Angriff auf den Iran abgelehnt, weil man seit Jahrzehnten weiss, dass der Iran im Kriegsfall die Straße von Hormuz jederzeit sperren kann. Der Donald Trump hat in seinem Grössenwahn und ohne seriöse Berater geglaubt, dass er beweisen kann, dass das alles falsch sei. Dass er als erstes Richtige machen. Und damit ist er in eine ganz klare, erkennbare Falle gelaufen. Und aus der findet er nicht raus. Das ist ein Debakel, wo niemand weiss, wie es ausgeht. Ja, vielleicht mit Ausnahme von Markus Somm, wo mir am nächsten Montag im Roger Markus erklären wird, dass alles nach Plan läuft und der Donald Trump eben doch der beste US-Präsident von allen Zeiten sei.
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0: 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Am Mittwochmorgen mit Radio 1, 20 um 8 Uhr.
1: Wobei, Frühstück im Bett, ich weiss nicht. Das die Brösmeli.
0: Ja, du kannst es auch. Da musst du ja eh aufrichten.
1: Ja gut, das
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1: Es hätte fast nicht anders können sein, als dass die Schweizer Nazi der Härtetest gegen Finnland besteht und mit 4:2 gewinnt. Schon vor dem Spiel ist als Überraschungsgast der Bühne Huber von Patent Ochsner in der Garderobe auftaucht.
3: Es ist ein riesengroßes Jahr. Ich sehe eine Mannschaft, so viele Matches schaut jetzt. Und ich habe gesehen, wie ich das Gefühl hatte, wie ein Tippersippe, der angreift auf der Yacht. Und es hat so geil gebraucht. Ich habe so Freude an diesem Team. Ich finde, es ist so geil.
0: Nach dem Verlassen von der Starting Six ist es dann losgegangen auf dem Eis. Der Bericht vom Radio 1 WM-Reporter Sven Stadelmann.
4: Nazi ist schnell 2:0 in Führung gegangen. Die Finnen haben dann aber ausgeglichen. Im letzten Drittel hätte das Spiel auf beiden Seiten kippen können. Dann die Erlösung. Die Schweiz gewinnt 4:2. Dementsprechend glücklich ist der Doppeltorschütze Ken Jäger.
5: Ja, ist unglaublich. Wirklich ein unglaubliches Gefühl. Viel Hühnerhaut im ganzen Körper. Und, ja, das ist sicher etwas, was man als kleiner Bube schon immer mal davon geträumt hat.
4: Mit diesen 7 Siegen in 7 Gruppenspielen ist Selbstvertrauen bei unserer Hockey-Nazi natürlich riesig. Das ist auch wichtig, weil jetzt erwartet im Viertelfinale mit Schweden ein Rechtskaliber. Die Schweden sind zwar schlecht gestartet, kommen aber je länger wie mehr in Fahrt. Für den Nazi-Verteidiger Dominik Egli, der diese Saison noch in der schwedischen Liga gespielt hat, ist es trotzdem kein spezielles Spiel.
5: Ja, nicht viel anders. Ich glaube, ich kenne einen, den ich zusammen gespielt habe. Aber sonst ja, sicher sehr talentierte Mannschaft, auch viele Manager-Spieler dabei. Es wird sicher wieder ein Spiel geben, wo es um kleine Details geht. Aber ich glaube, wichtig ist, dass wir uns auf uns fokussieren, wie wir es jetzt eigentlich auch die letzten 7 Spiele gemacht haben.
4: Die Spieler sind parat und die Fans sind es auch. Im Viertelfinale spielt die Schweiz dann morgen Abend am 20.08. in Zürich gegen Schweden.
1: 20.08. haben wir eingetragen gegen Schweden, dreht natürlich vom ganzen Land.
6: Das ist übrigens super, es ist richtig geil. Gruppe Erste, schau das an, es ist so geil.
7: Absolut coole Stimmung, guter Match. Die Emotionen sind ab und nicht gegangen. Tipptopp.
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11: Trotz ein paar Wolken, oft sonnig am Nachmittag in den Bergen, richtig rein, auch vereinzelt gewitterige Schauer, nicht ausgeschlossen bei heissen 31 Grad. Morgen ebenfalls meistens sonnig am Nachmittag über den Bergen Quellwolken mit vereinzelt Gewitter, die möglich sind, bei 30 Grad, leichter bis mäßige Beisen, am Freitag weiter in 30 Grad. Eine leichte Sichttrübung durch Sahara-Staub.
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12: Der Morgenverkehr der lichtet sich noch nicht. Wir haben noch überall Verkehrsüberlastung. Dann haben wir auf der A1-Bahn Richtung St. Gallen zwischen Zürich-Affolter und Zürich-Oststau wegen einem Unfall. Vom Westring Basel Richtung Chur zwischen Urdorf Nord und dem Hafnerberg-Tunnel. Dort ebenfalls Stau nach einem Unfall. Und auf der A14 Luzern Richtung Zug zwischen Gisikon Rot und der Verzweigung Rüttihof. Dort haben wir Gegenstände auf der Fahrbahn.
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12: Sing meinen Song, eines der besseren, intelligenteren Fernsehformate, die es gibt. Auf der ganzen Welt, aber natürlich auch in der Schweiz.
11: Es geht um Geschichte, über Musik und über den Mensch. Und das gibt es ja im Schweizer Format seit etwa 6 Jahren. Und ich sehe gerade angefangen, hat ja alles mit Staffel 1 und dem Gastgeber 7. Und das Gast sind der Ocko Escrito, Stefla-Chef, der Marc Storace, Ricci, Francine Jordin und Stefanie Heinzmann. Mittlerweile ist ja der Dodo Gastgeber.
12: Genau, aber nicht mehr lang. Nein. Die nächste Staffel die startet ja im Frühling 27 und wird dann gehostet, wie man ja so schön sagt, von eben der Stefanie Heinzmann. Sie ist die allererste Frau auf der ganzen Welt, die das Format moderiert. Und wir von Radio 1 können mit ihr reden, gerade als nächstes.
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0: The Thrill is Gone. 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Es wird 8:37.
1: Seit kurzem ist klar, wer die neue Staffel von Sing meinen Song, das Schweizer Tauschkonzert, hostet. Nach Seven und Dodo ist es die Sängerin Stefanie Heinzmann. Sie ist bei der allerersten Staffel selber als Teilnehmerin dabei gewesen. Jetzt kommt sie als Gastgeberin zurück und wir sind jetzt mit ihr verbunden. Stefanie Heinzmann, guten Morgen.
2: Einen wunderschönen guten Morgen, Marc und Dani.
0: Von der Musikerin zur Moderatorin, was oder von was hast du am meisten Respekt?
2: Ja, gell, der Jan Seven Dettwiler und der Dodo, die haben natürlich wirklich einen grossartigen Job gemacht. Das muss man schon sagen, das waren tolle Hosts gewesen, sehr unterschiedlich und genau darum auch so Besonderes. Und ich würde mal sagen, dass die Füßstapfen, in die ich da trete, sind schon gross. Ich glaube, am meisten Respekt habe ich wie so vielleicht auch vor der neuen Aufgabe. Ich kenne das natürlich selber noch nicht, Host sein. Und ich wünsche mir einfach so fest, dass alle sich auf dem Sofa gut fühlen und wohlfühlend.
1: Das Format gibt es ja auf der ganzen Welt, aber noch nie und nie ist es von einer Frau moderiert worden. Du bist also die Allererste. Was gibt es für ein Gefühl?
2: Ich finde es unglaublich toll natürlich, dass ich auf einer Seite die erste Freude sein darf. Auf der anderen Seite finde ich es schon auch einfach schade, dass so viele Jahre vergehen müssen, dass auf der Position mal eine Freude sitzen darf. Ich meine, in der Schweiz gibt es jetzt die Staffel seit 8 Jahren oder das Format seit 8 Jahren, aber teilweise in anderen Ländern gibt es ja das Format ja wirklich schon sehr viel länger. Und ich glaube, dass Freude das schon gut machen. Darum, ja, ich fühle mich geehrt und freue mich jetzt da ein Tür, oder wie man im Wallis so schön sagt, ein Board aufzumachen und zu zeigen, dass ein Freude da euch einen guten Job macht. Ich glaube, schlussendlich ist es auch überhaupt keine Geschlechtsfrage, sondern einfach eine Menschenfrage. Man braucht da irgendwie Leute, die offen sind und die Bock haben auf die Aufgabe.
0: Was für eine persönliche Handschrift wirst du singen, meinen Song aufdrucken?
2: Ja, also aufdrücken will ich hier gar niemand um irgendetwas, aber als Host denke ich mal, kann man es ja irgendwie nur persönlich machen, weil alles, was man versucht, irgendjemand um aufzudrücken, glaube ich, wird auf Dauer nicht funktionieren, weil ich weiss, oder ich habe einfach auch noch sehr genau in Erinnerung, dass Sing mein Song, ja, es ist ja sehr intensiv, es ist ja sehr anstrengend, die Drehtage und auch sehr emotional. Und ich glaube, das Einzige, was man da als Host machen kann, ist so natürlich wie möglich sein. Und darum, ja, wird, glaube ich, das einfach meine Handschrift sein. Aber wie die genau aussieht, das kann ich auch noch nicht sagen. Ich bin aber noch nie Host gewesen. Darum, ich müsste die schalten. So sieht es aus.
1: Machen wir doch, Stefanie Heizmann, neue Host von Sing meinen Song, das Schweizer Tauschkonzern. Wir müssen noch ein bisschen Geduld halten. Die nächste Staffel sieht man erst im Frühling 2027. Und auch Musikerinnen und Musiker, die da teilnehmen, die sind noch nicht bekannt für die Öffentlichkeit. Da informieren wir uns natürlich selbstverständlich, sobald wir das wissen. Danke vielmals, Stefanie Heinzmann.
2: Danke vielmals für eure Zeit und bis bald. Ciao.

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12: Guten Morgen, ich bin Tim Jakob. Der Schweizer Finanzplatz profitiert laut der Boston Consulting Group vom Krieg im Nahen Osten. Hintergrund sei die Rolle der Schweiz als sicherer Hafen in geopolitisch unsicheren Zeiten. Laut der Studie stammt bereits heute rund ein Fünftel der ausländischen Vermögen in der Schweiz aus dem Nahen Osten. Insgesamt verwaltet der Finanzplatz Schweiz fast 3 Billionen US-Dollar ausländisches Vermögen. Der Ansturm auf die Zürcher Buddies hat das Ticketsystem über Pfingsten an seine Grenzen gebracht. Am Pfingstmontag wollten rund 56.000 Personen in eine Buddy. Das digitale Ticketsystem des Sportamts war wegen der vielen Zugriffe überlastet. Buddy-Gäste mussten teilweise über 20 Minuten warten. Das Sportamt sagt im Tagesanzeiger, man arbeite daran, die Kapazität zu erhöhen. Der Einsatz von künstlicher Intelligenz KI hat laut einer EY-Umfrage bereits Folgen für Jobs in der Schweiz. 7% der befragten Firmen haben wegen KI-Stellen gestrichen, weitere 11% besetzten frei gewordene Jobs nicht mehr. Gleichzeitig entstehen aber auch neue Arbeitsplätze, etwa in den Bereichen Datenanalyse oder KI-Entwicklung. Viele Firmen können die langfristigen Auswirkungen laut der Umfrage jedoch noch nicht abschätzen. Der Bundesrat empfängt heute den polnischen Präsidenten Karol Nawrocki zu einem Staatsbesuch in Bern. Nawrocki gilt als politischer Verbündeter von US-Präsident Donald Trump und kam mit Unterstützung der rechten Peace-Partei ins Amt. Laut Bundesrat soll der Staatsbesuch die wirtschaftlichen und politischen Beziehungen zwischen der Schweiz und Polen stärken. Polen ist der wichtigste Handelspartner der Schweiz in Zentraleuropa. Nach neuen russischen Drohungen gegen die ukrainische Hauptstadt Kiew hat die EU russische Vertreter einbestellt. EU-Außenbeauftragte Kaja Kallas sprach auf der Plattform X von einer inakzeptablen Eskalation. Zuvor hatte das russische Außenministerium ausländische Diplomaten aufgefordert, Kiew schnellstmöglich zu verlassen. Gleichzeitig drohte der russische Parlamentschef mit dem Einsatz von Massenvernichtungswaffen, falls es Angriffe auf die Zivilbevölkerung in Russland gebe. Der ehemalige ZSC-Cheftrainer Marco Baier wird neuer Assistenzcoach bei Genf Servette. Der 53-jährige Zürcher war vor rund einem Monat bei den ZSC Lions entlassen worden. Bei Genf Servette wird Baier Assistent von Sam Hallam, wie der Verein mitteilt. Hallam coacht aktuell das schwedische Nationalteam und trifft mit seinem Team morgen im WM-Viertelfinal auf die Schweiz.
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7: Ein paar Wolken, trotzdem recht sonnig. Am Nachmittag in den Alpen richtig rein, auch vereinzelt gewitterige Schauer nicht ausgeschlossen, bei heissen 31 Grad.
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13: Gut ist anders, aber schon etwas besser als auch schon heute Morgen im Morgenverkehr. Aber noch viele Strecken haben Verkehrsüberlastung. Und auf der A3 Basel Richtung Chur zwischen Urdorf Nord und dem Hafnerberg-Tunnel, dort hat es Stau nach einem Unfall.

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1: Der Bitcoin, der bewegt sich nicht so recht gegen rauf, auch nicht gegen runter, so ein bisschen mehr, er verharrt so ein bisschen. Ist das ein gutes Zeichen, ist das ein schlechtes Zeichen? Die Antwort haben wir für euch um 20 vor 10.
2: Musikalisch ist es ein bisschen ein Touch von World Music, der Alpst und Brand, dann in den Popsplits. Aber startet immer mit dem Lenny Kravitz, heute in der Radio 1 Morgenshow und bald dann in Schaffhausen.
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Er wird 1950 in eine berühmte Griot-Familie geboren. Griot ist im afrikanischen Guinea die traditionelle Kunst des Geschichtenerzählens. Morikante beginnt im zarten Alter von 3 Jahren, die Tradition seiner Vorfahren fortzusetzen. Doch seine Geschichten, im Mandingo-Dialekt gesungen, handeln nicht von reichen Stammesfürsten und wilden Tieren, sondern von aufregend schönen Mädchen. Eines seiner Lieder über ein hübsches Mädchen macht ihn 1986 nicht nur weltbekannt, es hilft sogar mit, die rigiden türkischen Gesetze auszuhebeln. 5 Jahre nach Kantes Welterfolg gründet ein junger Türke das Musiklabel Kalan Musik, das sich vornehmlich um die Veröffentlichung kurdischer und armenischer Volksmusik bemüht. Bereits nach Produktion der ersten CDs wird Labelchef Hasan Saltik vor Gericht gebracht. In der Türkei sind alle Lieder, die nicht als offizielle Sprache eines von der Türkei anerkannten Staates gelten, verboten. Ein Gesetz, das vor allem gegen kurdische Musik abzielt. Hasan Saltik beruft sich in seiner Verteidigung auf Morikantes Song Yeke Yeke, der auch in der Türkei 1986 ein Hit war. Unbeachtet der Tatsache, dass Mandingo weder eine offizielle Sprache in Guinea ist, noch von der Türkei als solche anerkannt wird. Der Labelchef wird daraufhin freigesprochen. Dank Yeke Yeke.

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7: Trotz ein paar Wolken, oft sonnig am Nachmittag in den Bergen und richtig reif, einzeln gewitterige Schauer nicht ausgeschlossen, bei heissen 31 Grad. Morgen um die 30 Grad, leichte bis mäßige Beise, auch meistens sonnig. Am Nachmittag über den Bergen wieder Quellwolken, leicht steigendes Gewitterrisiko. Das gleiche übrigens auch am Freitag mit einem spitzen Haarastab und weiteren 30 Grad.
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1: Immer noch recht viel los unterwegs hier im Sendegebiet und auf dem Westring Basel richtig cool zwischen Urdorf Süd und Zürich West. Dort haben wir einen Unfall gehabt und darum Stau.
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1: Bei mir im Studio der Kostas Develoudis, er ist der CIO von der Privatbank Merkri Baumann. Kostas, Bitcoin und Krypto allgemein ist ja im Moment zwischen starken Aktienmärkten, Zinsängste und dann haben wir auch noch geopolitische Risiken. Auf was schaut der Markt in diesen Wochen?
2: Ja, die Woche wird für Bitcoin und Krypto vor allem makroseitig wichtig. Der Markt schaut zurzeit sehr genau auf die USA und dort auf die Inflationsdaten, auf das Wirtschaftswachstum und natürlich auf jedes Signal von der US-Notenbank. Und wieso ist das für Bitcoin entscheidend? Weil der Kryptomarkt im Moment weniger von einzelnen Krypto-News getrieben wird, sondern viel mehr von Liquidität, Zinsen und Risikobereitschaft. Das bedeutet, wenn die Inflation hartnäckig bleibt oder Zinsen länger hoch bleiben, ist das eher belastend für Bitcoin und andere risikoreiche Anlagen. Gleichzeitig sind aber die US-Aktienmärkte sehr stark angestiegen, vor allem die grossen Tech-Werte, die von der KI-Euphorie getrieben worden sind. Und genau dort wird es spannend. Bleibt das Kapital weiterhin vor allem bei den grossen Tech-Werten? Oder gibt es langsam eine Umschichtung in andere Assetklassen und vielleicht auch wieder stärkere Kryptos?
1: Die US-Indizes laufen von Rekord zu Rekord. Bitcoin bleibt aber zurück. Ist das ein gutes oder schlechtes Zeichen für einen Bitcoin?
2: Ja, beides. Auf der einen Seite ist es positiv, weil es zeigt, dass Risikoappetit ist grundsätzlich da und die Investoren sind bereit, in wachstumsstarke Anlagen zu investieren. Und wie man weiss, Bitcoin gehört grundsätzlich auch in diese Welt. Aber es ist schon auch zu beobachten, dass sich der Bitcoin im Moment immer noch in dieser Geduldsphase befindet. Der Bereich um 75'000 US-Dollar ist eine wichtige Unterstützung. Und oben bleibt der Bereich um 80'000 bis 82'000 Dollar ein hartnäckiger Widerstand. Ja, und solange der Bitcoin dort nicht klar drüber kommt, fehlt am Kryptomarkt noch ein eindeutiges Signal nach oben. Aber positiv ist vor allem, dass Bitcoin trotz der geopolitischen Unsicherheiten und der nervöse Finanzmarkt erstaunlich stabil geblieben ist. Das spricht dafür, dass im Hintergrund weiterhin eine solide, strukturelle Nachfrage vorhanden ist und dass der Kryptomarkt nicht mehr bei jedem Risikoimpuls panisch verkauft wird.
1: Welche Rolle spielen der Dollar und die US-Zins?
2: Ja, eine sehr grosse, ein starker Dollar und hohe US-Zinsen sind Konkurrenz für Aktien und Krypto. Denn wenn Investoren mit sicheren US-Anleihen attraktive Renditen bekommen, muss man für riskantere Anlagen wie Bitcoin und andere Kryptoassets mehr Argumente liefern. Umgekehrt, wenn der Dollar aber schwächer wird und Zinssenkungserwartungen wieder zunehmen, könnte das Bitcoin helfen. Genau darum schaut der Kryptomarkt im Moment so genau auf jede Zahl und jede Aussage von der US-Notenbank.
1: Danke vielmals für die Informationen. Kostas Develoudis, CIO von der Privatbank Merkri Baumann.
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0: Viertel vor 10.
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0: Härtetest bestanden. Die Schweizer Eishockey-Nazi schlägt Finnland mit 4:2 und begeistert einmal mehr die Fans.
2: Super, es ist richtig geil. Gruppe Erste, schau das an. Es ist so geil.
3: Absolut coole Stimmung, guter Match. Die Emotionen sind ab und nicht gegangen. 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
4: Hey, ich sehe, die WM sehe ich wirklich keine Grenzen.
5: Ja, morgen im Viertelfinale gegen Schweden. Heute ist es ruhig an der WM und damit in Altstädten. Wobei, so ruhig doch nicht. Metallica ist in der Stadt und spielt heute Abend ein Konzert im letzten Grund. Die Band freut sich.
6: We're looking forward to really having a lot of fun out there on the road. Not killing ourselves, beating ourselves up, trying to do too much. And really be fresh and go out and play some really potent shows all over the world.
0: Aber eben, jetzt ja nicht mit dem Auto versuchen, in die Gegend zu kommen.
7: Ja, das ist korrekt. Wir empfehlen natürlich mit dem ÖV anzureisen und sich genug Zeit einzuberechnen, wenn man dort durchfahren in der Nähe.
5: Und Stefanie Heinzmann wird neuer Host von der Sendung «Sing meinen Song», das Schweizer Tauschkonzert. Wir haben heute Morgen mit ihr können reden. Sie freut sich, hat aber auch Respekt.
8: Ja, gell, der Jan Seven Deadwheeler und der Dodo, die haben natürlich wirklich einen grossartigen Job gemacht. Das müssen wir schon sagen. Das waren tolle Hosts gewesen. Sehr unterschiedlich und genau darum auch so Besonderes. Und ich würde mal sagen, dass die Füßstapfen, in die ich da trete, sind schon gross. Ich glaube, am meisten Respekt habe ich wie so vielleicht auch vor der neuen Aufgabe. Ich kenne das natürlich selber noch nicht, Host sein. Und ich wünsche mir einfach so fest, dass alle sich auf dem Sofa gut fühlen und wohl fühlen.
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0: Herr Knuss mit dem Velo hier ins Studio zu kurven. Und da ist er heil angekommen, ohne Tramschienen zu berühren, der Jonas Wirz.
1: Guten Morgen, Jonas.
0: Willkommen, Jonas.
1: Hallo, guten Morgen miteinander. Die Tramschienen, immer ein heikles Thema.
0: Ja, es ist ja so. Hat sie schon mal verwünscht?
1: Ja, aber ich kann mich wieder auffangen. Aber ich kenne viele, die sich nicht auffangen können. Und das ist natürlich böse, dann böse.
0: Rausnehmen
1: mit einer Tramschiene, ich weiss es auch nicht.
2: Willst du lieber ein Auto?
0: Ja. Nicht nur, genau,
1: das Auto kann das nicht passieren.
0: Der Autofahrer nicht nur ein Feind, es gibt noch andere Tramschienen. Jonas, was gibt es bei dir?
1: Metallica, natürlich heute Morgen bei euch ein Thema gewesen, bei mir auch noch mal Thema. Und zwar verschenken wir das Metallica-Album mit dem schlichten Cover. Es ist nämlich einfach schwarz. The Black Album habe ich für euch. Und schwarz ja auch bei vielen Fans, Outfit heute Abend. Weißt du, bist du am Schwitzen bei diesen Temperaturen?
0: Ja, schwarze T-Shirts, gell? Ja. Natürlich bei den Heavy-Metal-Fans.
2: Du öffnest schon um halb vier.
0: Sehr gut. Ich glaube, ich fahre mal mit dem Auto her.
2: Ja, einfach mal ein bisschen schauen.
1: Sicher eine gute Idee. Sicher eine gute Idee. Wenig Verkehr kommst du gerade an. Das ist, nein, aber da haben die ja darüber berichtet. Und dann natürlich im Fokus, ja, bei uns die Hockey-WM. Gleich geht es aber auch los mit der Fußball-WM. Und für die, die sich überlegen, doch noch in die USA zu reisen, um einen Match zu schauen, da will man ja nicht im Auslieferungsgefängnis landen. Da hat man ja viele Geschichten gehört bei der Einreise. Auch das Thema bei mir später.
0: Jonas Wirz, jetzt. Uns gibt es morgen wieder.
2: Marc Jäcki.
0: Und Dani Wüttrich.

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8: Ich bin der Tim Jakob. Sonniger Mittwoch.
9: Ein massives Datenleck bei den Parkplatzüberwachungsfirmen Funkwache und Unisecur betrifft laut Watson zehntausende Autofahrerinnen und Autofahrer in der ganzen Schweiz. Laut der Recherche konnten unter anderem Namen, Adressen, Fahrzeugdaten und Angaben zu Strafverfahren eingesehen werden. Die Firmen hätten die Sicherheitslücken nach einem Hinweis geschlossen. Der eidgenössische Datenschutz- und Öffentlichkeitsbeauftragte klärt den Fall nun ab. Der Einsatz von künstlicher Intelligenz KI hat laut einer EY-Umfrage bereits Folgen für Jobs in der Schweiz. 7% der befragten Firmen haben wegen KI-Stellen gestrichen, weitere 11% besetzten frei gewordene Jobs nicht mehr. Gleichzeitig entstehen aber auch neue Arbeitsplätze, etwa in den Bereichen Datenanalyse oder KI-Entwicklung. Viele Firmen können die langfristigen Auswirkungen laut der Umfrage jedoch noch nicht abschätzen. Der Bundesrat empfängt heute den polnischen Präsidenten Karol Nawrocki zu einem Staatsbesuch in Bern. Nawrocki gilt als politischer Verbündeter von US-Präsident Donald Trump und kam mit Unterstützung der rechten Peace-Partei ins Amt. Laut Bundesrat soll der Staatsbesuch die wirtschaftlichen und politischen Beziehungen zwischen der Schweiz und Polen stärken. Polen ist der wichtigste Handelspartner der Schweiz in Zentraleuropa. Fehlende Labore und Schutzmaterial erschweren die Ebola-Bekämpfung im Kongo massiv. Laut Fachleuten mangelt es in der betroffenen Region im Osten des Landes an Laboren, Schutzmaterial und medizinischer Ausrüstung. Verdachtsfälle müssten teilweise noch in die rund 1700 Kilometer entfernte Hauptstadt Kinshasa geschickt werden, weil vor Ort keine geeigneten Labore vorhanden seien. Das erschwere die Eindämmung des Ausbruchs deutlich. Nach neuen russischen Drohungen gegen die ukrainische Hauptstadt Kiew hat die EU russische Vertreter einbestellt. EU-Außenbeauftragte Kaja Kallas sprach auf der Plattform X von einer inakzeptablen Eskalation. Zuvor hatte das russische Außenministerium ausländische Diplomaten aufgefordert, Kiew schnellstmöglich zu verlassen. Gleichzeitig droht der russische Parlamentschef mit dem Einsatz von Massenvernichtungswaffen, falls es Angriffe auf die Zivilbevölkerung in Russland gebe. Der ehemalige ZSC-Cheftrainer Marco Bayer wird neuer Assistenzcoach bei Genf Servette. Der 53-jährige Zürcher war vor rund einem Monat bei den ZSC Lions entlassen worden. Bei Genf Servette wird Bayer Assistent von Sam Hallam, wie der Verein mitteilt. Hallam coacht aktuell das schwedische Nationalteam und trifft mit seinem Team morgen im WM-Viertelfinal auf die Schweiz.
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1: Es geht weiter mit dem schönen Wetter. Heute da und dort ein paar wenige Wolken und richtige Alpen. Zum Teil Gewitter nicht ganz ausgeschlossen. Heiss heute, die Temperaturen gehen drauf bis 31 Grad.
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1: 13 ist es mit dem aktuellen Überblick. A3 Westring Zürich, Basel Richtung Chur, zwischen Urdorf Süd und Zürich West. Dort stockender Verkehr, das wegen einem Unfall. Dann A1 Bern Richtung St. Gallen, zwischen Zürich Seebach und Zürich Ost. Dort stockt es. Und Nordsüdachse vom Gotthardtunnel Richtung Süden, aktuell 3 km Stau.
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1: Ich hoffe, einen guten Morgen, einen guten Start in den Tag angelegt. In der ersten Vorstunde bin ich für euch da. Jonas wird am Mikrofon. Und zum Anfang von unseren 4 Songs am Stück, fadengrad und ohne Unterbruch. Tears for Fears.
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0: Metallica mit dem Song Relax, Take It Easy.
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0: Ich persönlich bin ja vom Alter her in den 40er und da geht es ja los, dass einem da und dort mal etwas wehtut. Und viele Ältere sagen mir dann, das wird im Fall nicht besser im Alter. Und der Klassiker ist ja der Rücken. Rückenweh. Radio 1 als Merlin Guggenheim, was sind die Gründe für Rückenweh, so ab 40 aufwärts?
2: Ganz wesentlich und eigentlich kommt da so ein Kombipaket aus Fehlhaltung und Fehlbelastung. Wir haben häufig schlechte Arbeitsplatzergonomie, wir sitzen viel, wir sitzen falsch. Treiben weniger Sport, unsere Haltungsmuskulatur also im Rücken und im Rumpf wird schwächer. Man nimmt ein bisschen zu, was auch so ein bisschen Balance, Bauch- und Rückenmuskeln stört. Das sind Sachen, die man grundsätzlich so angehen könnte. Und dann kommt in dem Alter eine zweite, sogenannte strukturelle Komponente dazu. Das sind Veränderungen im Bereich jetzt von der Wirbelsäule, wo sich kann als Abnutzung, sogenannte Arthrose, manifestieren oder auch einen Bandscheibenschaden zeigen, wo die Beschwerden auslösen können.
3: Ich merke, dass sich die Schultern hinterziehen, die Haltung, wenn ich mit dir rede. Jetzt. Was sind so Übungen, die man machen kann? Oder wie viel kann man machen mit eben Übungen und ein bisschen Training?
2: Grundsätzlich sehr viel und das ist extrem empfehlenswert. Also wer Sport treibt, vor allem Krafttraining ist da zu empfehlen, so ein Ziel, der kann seine Rückenprobleme ganz wesentlich in den Griff bekommen. Jetzt muss man einfach einmal noch etwas sagen. Wenn jemand lange nichts gemacht hat oder gar nicht fest sportlich war und plötzlich Rückenweh bekommt, dann macht es sicher Sinn, dass man einmal zum Doktor geht. Einfach um etwas Strukturelles auszuschliessen, weil einerseits wird das nicht besser mit Training und möglicherweise dann halt eben schlechter. Wenn man nichts Strukturelles findet, dann ist es vielleicht sinnvoll, wenn man sich einmal geschwind physiotherapeutisch anleiten lässt und vor allem, wenn man keine Erfahrung hat mit vor allem Krafttraining, was für Übungen kann ich machen, welche sind förderlich und nicht gefährlich für den Rücken und dann so die Übungen durchziehen. Es gibt eine schöne Studie, die zeigt, dass wenn kein körperliches Problem vorliegt, sondern halt so ein bisschen Fehlbelastungen und so weiter, dass man durch einen Schmerz durch kann trainieren kann, dass das effektiv ist und hilft, dass die Rückenbeschwerden besser werden.
3: Das ist jetzt ein heikles Thema mit diesen Operationen, wenn greift man ein, oder? Es gibt die, die sagen, man tut zu viel operieren. Was sagst du?
2: Wenn ein strukturelles Problem vorliegt, dann gibt es ein differenziertes Vorgehen. Selbstverständlich wird am Anfang versucht, das konservativ zu managen. Das kann sein mit Physiotherapie, das kann sein mit Infiltrationen. Und das kann am Schluss aber auch sein, dass man hingeht und sagt, wenn die Schmerzen stark sind und man weiss, dass das auf konservativen Weg noch nicht bessert, dass man dann zu einer Operation schreitet. Und da gibt es Situationen, wo Patienten sagen, das ist also vorne wie nachher, das ist wie Tag wie Nacht. Ja.
3: Kommt es viel zu so Operationen?
2: Absolut, oder im Alter. Wir werden immer inaktiver, unsere Wirbelsäule wird abgenützt, viel belastet und dann sind so Operationen gang und gäbe. Das machen spezialisierte Wirbelsäulenchirurgen.
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3: Zum Teil hat es zwar ein paar Wolken, aber insgesamt nochmal sonniges Wetter am Nachmittag über den Alpen und richtig rein. Zum Teil ein paar Gewitter nicht ausgeschlossen. Es langt für heisse 31 Grad heute Nachmittag.
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3: A51 Bülach Richtung Flughafen, Höhe Bülach Nord. Dort ist die Einfahrt gesperrt, aktuell auch wegen einer Ölspur. Dann hat es einen Unfall auf der A3 Westring, Basel Richtung Chur zwischen Urdorf Süd und Zürich West, drum stockenden Verkehr. Dann A1 Zürich Richtung Bern zwischen Dietikon und Wettingen, dort ein Stau. Und dann nach Westring, Chur Richtung Basel zwischen Urdorf Süd und Mlimmertalkreuz, aktuell stockenden Verkehr. Alle unterwegs, fliegen aus.
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0: and Power Song. Katrina and the Waves. Walking on Sunshine. An dem ziemlich sonnigen Mittwochvormittag da ist Radio 1.
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0: Es gibt eine neue Studie mit dem Titel «So verändert ein Baby das Männergehirn». Väter werden, also beziehungsweise Vater werden, geht nicht nur um das Herz, sondern es verändert messbares Hirn, heisst in dieser Studie. Bei den Frauen, bei den Müttern ist es ja so, dass während der ersten Schwangerschaft das Hirn sich verändert. Da läuft einiges hormonell ab. Das Hirn verändert sich, um die Mutter-Kind-Bindung zu stärken. Ob so etwas Ähnliches auch bei den Vätern passiert, das hat man bis jetzt noch nicht richtig erfassen. Also das heisst, die Studienlage hat widersprüchliche Ergebnisse geliefert. Aber jetzt ist klar, mit dieser neuen Studie auch bei den Vätern verändert sich das Hirn. Die Forschenden erklären sich das mit neuer Verantwortung, starken Gefühlen, der Wunsch, ein guter Vater zu sein und auch Schlafmangel. Das also neue Studienresultat zum Männerhirn und Vaterwerden.

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1: Ich bin der Tim Jakob. Sonniger Mittwoch. In rund zwei Wochen beginnt in Nordamerika die Fußball-WM. Um als Touristin oder Tourist einreisen zu können, braucht man je nach Austragungsort eine ESTA-Reisegenehmigung oder eine elektronische Reisegenehmigung, kurz ETA. Diese können online beantragt werden, dabei sollte man aber vorsichtig sein, warnt Peter Greber vom Reisebüro Travel Worldwide.
2: Dort muss man beachten, dass man die richtige Webseite verwünscht, dass man nicht auf einen Scam eingeht und Beträge an irgendwelche falsche Leute zahlt und am Schluss kein gültiges ESTA bekommt.
1: Zudem mahnt das eidgenössische Außendepartement zur Vorsicht beim Besuch von Sport- und Kulturveranstaltungen in den USA. Ein massives Datenleck bei den Parkplatzüberwachungsfirmen Funkwache und Unisecur betrifft laut Watson zehntausende Autofahrerinnen und Autofahrer in der ganzen Schweiz. Laut der Recherche konnten unter anderem Namen, Adressen, Fahrzeugdaten und Angaben zu Strafverfahren eingesehen werden. Die Firmen hätten die Sicherheitslücken nach einem Hinweis geschlossen. Der eidgenössische Datenschutz- und Öffentlichkeitsbeauftragte klärt den Fall nun ab. Wegen eines Softwareproblems können am Flughafen Zürich aktuell weniger Flugzeuge landen. Bis auf Weiteres sei die Kapazität der Anflüge um 10% reduziert, teilt die Schweizer Flugsicherung Skyguide mit. Das Problem trat nach einem Update in der Nacht auf heute Morgen auf. Skyguide will das Problem in der Nacht auf morgen beheben. Die Sicherheit im Luftraum sei jedoch weiterhin gewährleistet. Den Zürcher Gemeinden geht es finanziell gut. Die Finanzlage entwickelte sich 2024 insgesamt positiv, wie der Regierungsrat heute mitteilt. Die grosse Mehrheit der Gemeinden erzielte einen Überschuss, total rund 1,1 Milliarden Franken, womit die Gemeinden die Milliardengrenze erstmals knackten. Gleichzeitig stiegen auch die Schulden. Für die Jahre 2025 bis 2028 sind die Gemeinden weniger optimistisch. Sie erwarten insgesamt negative Jahresrechnungen. Israels Armee hat nach eigenen Angaben den neuen militärischen Hamas-Führer im Gazastreifen getötet. Mohammed Odeh sei nach monatelanger Überwachung bei einem Angriff in Gaza ausgeschaltet worden. Nach israelischen Angaben gehörte er zu den Drahtziehern des Hamas-Angriffs vor 2,5 Jahren, der den Konflikt neu aufflammen ließ.
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3: Auch heute geht es weiter mit dem sonnigen Wetter. Ein paar wenige Wolken und über den Bergen kann man das Gewitter nicht ganz ausschliessen. Es langt für heisse 31 Grad heute Nachmittag. Morgen Donnerstag dann viel Sonne mit ein paar Quellwolken über den Bergen, 30 Grad.
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3: Die Belf ist es mit einem Update für die, die mit dem Auto unterwegs sind. A3 Westring. Basel Richtung Chur zwischen Durdorf Süd und Zürich West. Dort ein stockender Verkehr, das wegen einem Unfall. Dann noch eins, Bern Richtung St. Gallen zwischen Dietikon und Gubrisch-Tunnel. Im Moment Stau. Und noch eins, Bern Richtung St. Gallen zwischen Zürich Seebach und Zürich Ost. Stockender Verkehr, das wegen Verkehrsüberlastung.
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3: Von mir aus können das Radio wieder ein bisschen lauter stellen. Für uns vier Songs am Stück ohne Unterbruch. Und da starten wir mit Musik von Prince. I wanna be your lover. Das ist der Mittwochvormittag mit mir, Jonas Wirtz. Radio.

0: Tina Turner an dem sonnigen, warmen Mittwochvormittag. Da ist Radio 1 und ein Rap-Klassiker habe ich für euch im Angebot in ein paar wenigen Augenblicken. Der Song basiert auf einem Disco-Klassiker Good Times von der Band Chic. Sugar Hill Gang, Rapper's Delight, gerade in 30 Sekunden.
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11: Auch heute können wir wieder Sonnencreme empfehlen bei diesem Wetter. Viel Sonne, zum Teil ein paar wenige Wolken. Und über den Bergen ein paar Gewitter nicht ganz ausgeschlossen. Die Temperatur heute heisse 31 Grad. Morgen Donnerstag viel Sonne mit ein paar Quellwolken über den Bergen bei 30 Grad.
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11: A3, Westring, Basel, Richtung Chur, zwischen Durdorf Süd und Zürich-Westen in stockenden Verkehr. Und A1 Bern, Richtung St. Gallen, zwischen Dietikon und Kubrist-Tunnel im Moment Stau wegen Verkehrsüberlastung.
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0: Einer der ganz, ganz, ganz grossen Disco-Klassiker. Bee Gees, Staying Alive.
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0: Die Schweiz hat die Gruppenphase an dieser Heim-WM mit einem hart erkämpften Sieg gegen Finnland abgeschlossen. Zum ersten Mal überhaupt an einer WM hat die Schweiz die maximale Punktzahl geholt, bevor es in die K.O.-Phase geht. Die Fans sind begeistert nach dem 4-2-Sieg gegen Finnland.
2: Es ist super, es ist richtig geil. Gruppe Erste, schau das an, es ist so geil.
3: Absolut coole Stimmung, guter Match. Die Emotionen sind ab und nicht gegangen. Tipptopp.
4: Hey, ich sehe, die WM sehe ich wirklich keine Grenzen.
0: Seit fast zwei Wochen läuft die WM und an dieser WM sind natürlich die Hockeyspieler im Vordergrund. Aber ohne ganz viele Leute im Hintergrund würde so ein grosser Anlass nie funktionieren. Damit alles sauber über die Bühne geht, sind hunderte Freiwillige im Einsatz und Redaktorin bzw. Sportreporterin Michelle Howald. Sauber ist auch das richtige Stichwort.
5: Seit bald zwei Wochen läuft die Eishockey-WM. Während der Gruppenphase hat es jeden Tag zwei oder sogar drei Spiele gegeben in den Stadien zu Fribourg und Zürich. Zwischen den Spielen muss die Arena wieder sauber gemacht werden. Dann kommen die Trash-Heroes, also Güsselhelden, zum Einsatz. Schon Tag 1 ist klar geworden, es sind zu wenig Freiwillige als Trash-Heroes unterwegs. Darum helfen jetzt alle Volunteers beim Fötzeln. Auch das Medienteam in Zürich. Ihr Chef ist der Sandro. Das Fötzeln sei auch gerade gutes Teambuilding, sagt er.
6: Das ist wirklich ein Güsseljob, wortwörtlich. Und dann sieht man so ein bisschen, hey, wer steht da eben zuvorderstehen. Ich muss sagen, jetzt bei unseren Volunteers mega gut, alle sind voll dabei.
5: Mit gutem Vorbild geht er voran und lässt bewaffnet mit blauen Gummihändchen und Güsselsack verdruckte Pommes frites und leere Becher zusammen. Auch in seinem Team ist Karin. Vor allem ein Fanlager fällt positiv auf, sagt sie.
7: Also was man merkt, ist, dass die deutschen Fans extrem sauber sind. Die haben in ihren Stadien Pfandsystem und sind sich darum wahrscheinlich einfach so im Grundsatz gewöhnt, alles rauszutragen und zu entsorgen. Sie sind wirklich sehr, sehr stubenrein.
5: Karin kennt die Eishockey-WM bestens, aber normalerweise als Zuschauerin. Sie reist seit vielen Jahren an jede Eishockey-WM. Einmal als Kind war sie aber auch schon als Freiwillige im Einsatz.
7: Sind wir Augenfötzeln, mehr haben wir hier als Kind nicht dürfen machen. Jetzt einfach mal wollen in dieser Dimension, die es jetzt halt angenommen hat, sehen, was alles dahinter steckt.
5: Ich lasse Karin weiter zusammenlesen und lese selber auch noch einen Becher und zwei Kartons auf, damit ich nicht nur Fragen gestellt habe, während alle um mich herum Güssel sammeln. In der kürzesten Zeit haben wir unseren Sektor super, lässige Teamarbeit, sagt der Chef Sandro.
6: Sieht man mal, was viele Kräfte ausmachen, nicht mal 10 Minuten putzt und wir können die Leute daraus warten, für den nächsten Match reinholen.
5: Am Morgen haben die Trash Heroes dann wieder viel zu tun. Dann geht es an der Heim-WM in die entscheidende Phase.
0: Ja, morgen trifft die Schweiz im Viertelfinal auf Schweden. Los geht's um 8 Uhr.
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8: Ich bin der Tim Jakob, sonniger Mittwoch.
9: Matthias Hüppi bleibt Präsident des FC St. Gallen. Das wurde an einer Medienkonferenz bekannt gegeben. Der 68-Jährige geht als Sieger aus dem Machtkampf zwischen dem Verwaltungsrat und den Aktionären hervor. Beim FC St. Gallen kehrt damit nach den turbulenten Tagen nach dem historischen Cupsieg wieder Ruhe ein. Verwaltungsrat Patrick Thoma verlässt den Club wieder. Zudem geben Thoma und 3 weitere Aktionäre ihre Aktien ab. In rund 2 Wochen beginnt in Amerika die Fußball-WM. Das eidgenössische Außendepartement EDA empfiehlt für Mexiko, der persönlichen Sicherheit große Aufmerksamkeit zu schenken. In Mexiko sei die Kriminalität im ganzen Land sehr hoch, schreibt das EDA. Auch Peter Greber vom Reisebüro Travel Worldwide sagt, man soll vorsichtig sein.
10: Was man einfach muss beachten ist, wenn man am Oben unterwegs ist, wenn man irgendwo ein ungutes Gefühl hat, dass man entsprechend eher mal ein Taxi nimmt für eine Heimreise und nicht am Oben durch irgendwelche dunkle Gassen heimläuft.
9: Wie das EDA mitteilt, werden in den USA, Kanada und Mexiko während der Weltmeisterschaft die Sicherheitsvorkehrungen erhöht. Wegen eines Softwareproblems können am Flughafen Zürich aktuell weniger Flugzeuge landen. Bis auf Weiteres sei die Kapazität der Anflüge um 10% reduziert, teilt die Schweizer Flugsicherung SkyGuide mit. Das Problem trat nach einem Update in der Nacht auf heute Morgen auf. SkyGuide will das Problem in der Nacht auf morgen beheben. Die Sicherheit im Luftraum sei jedoch weiterhin gewährleistet. Der Bundesrat will mehr Geflüchtete aus der Ukraine in den Arbeitsmarkt bringen. Personen mit Schutzstatus S sollen einfacher Stellen in anderen Kantonen annehmen können. Zudem soll die bisherige Bewilligungspflicht für eine Arbeitsaufnahme wegfallen. Ziel ist laut Bundesrat, administrative Hürden abzubauen und mehr Geflüchtete in die Arbeit zu bringen. Über die Gesetzesänderung entscheidet nun das Parlament. Den Zürcher Gemeinden geht es finanziell gut. Die Finanzlage entwickelte sich 2024 insgesamt positiv, wie der Regierungsrat heute mitteilt. Die grosse Mehrheit der Gemeinden erzielte einen Überschuss, total rund 1,1 Milliarden Franken, womit die Gemeinden die Milliardengrenze erstmals knackten. Gleichzeitig stiegen auch die Schulden. Für die Jahre 2025 bis 2028 sind die Gemeinden weniger optimistisch. Sie erwarten insgesamt negative Jahresrechnungen.
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11: Der SMI aktuell bei 13.608 Punkten, ein Plus von 0,62%. Der Euro gibt es für 91,49 und den US-Dollar für 78,58.
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12: Auch heute am Nachmittag geht es weiter mit meistens sonnigem Wetter. Es hat allerdings so vermehrt mal ein paar Quellwolken und auch Gewitterwolken, die sich bilden können. Einerseits Richtung Alpen, andererseits auch Richtung Schwarzwald bzw. Rande. Vereinzelt kann es eben auch so ein Gewitter geben in den Alpen, aber auch Richtung Rhein, Unterland, Wieland. Das sind örtliche Geschichten und gar nicht verbreitet, überwiegend blitztrocken. Die Temperaturen steigen bis auf 31 Grad, wird also heiss. Dazu hat es wenig Wind, höchstens Windböen, wenn es Gewitter durchzieht. In der Nacht wird es rasch wieder klar sein. Der Donnerstag ist wiederum meistens sonnig mit ein paar Quellwolken über den Bergen. Die Temperaturen morgen mit einer leichten bis mäßigen Brise, 28 bis 30 Grad.
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11: 412 ist es mit einem aktuellen Überblick. Nordring, Bern, Richtung St. Gallen. Jetzt ist im Limmental Kreuz und im Gubrisch-Tunnel. Dort stockt es uns dann Westring, Chur Richtung Basel, zwischen Dorf Nord. Und im Limmental Kreuz stockender Verkehr. Dann an Nord-Südachse vom Gotthardtunnel Richtung Süden, aktuell 4 km Stau.
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11: Schon bald geht's los mit der Fußball-WM. Und wenn man unsere Nationalmannschaft möchte vor Ort anführen, dann ist ein Reisli in die USA gesagt. Oder eben auch Mexiko und Kanada. Und vor allem bei USA-Reisen ist ja vielen die Lust ein bisschen vergangen mit der Trump-Regierung und den Schlagzeilen, die man da gehört, wenn es um die Einreise geht. Was muss man beachten, wenn man möchte an die WM reisen? Tipps, das bei uns als erstes in dieser Stunde auf die 20 ab 12. Zuerst jetzt 4 Songs am Stück. Steve Wonder. Mein Name Jonas Wirz. Guten Mittag mit Radio 1.

0: Das weiss die Redaktorin Stefanie Weiss.
1: Wer in den USA ein WM-Spiel schauen will, der braucht ein gültiges ESTA-Formular. Also eine Reisegenehmigung und einen gültigen Pass. Das ESTA kann man online beantragen, man sollte da aber vorsichtig sein, sagt Peter Greber vom Reisebüro Travel Worldwide.
2: Dort muss man beachten, dass man die richtige Webseite verwünscht, dass man nicht auf einem Scam eingeht und Beträge an irgendwelche falschen Leute zahlt und am Schluss kein gültiges ESTA bekommt.
1: Mit einem gültigen ESTA-Formular und gültigem Pass steht der Einreise nicht mehr im Weg. Nur noch die Passkontrolle. Der Peter Greber empfiehlt, sich dort von seiner besten Seite zu zeigen.
2: In diesem Gespräch schauen, dass man einfach freundlich ist, nicht irgendwie noch probieren, einen Ritz zu fallen, und dann kommt man dort im Normalfall relativ zügig durch.
1: Für die Einreise auf Kanada braucht man statt einem ESTA ein sogenanntes ETA. Es heisst ein bisschen anders, ist aber das Gleiche. Eine elektronische Reisegenehmigung. Wichtig ist dort der Pass, der noch mindestens 3 Monate über das Heimreisedatum raus muss gültig sein. Mexiko verlangt einen Pass, der noch mindestens 6 Monate gültig ist. Das Eidgenössische Department für Auswärtige Angelegenheiten, EDA, warnt aber, wer auf Mexiko reist, sollte auf die eigene Sicherheit schauen. Stimmt, sagt der Peter Greber.
2: Was man einfach muss beachten ist, wenn man am Oben unterwegs ist, wenn man irgendwo ein ungutes Gefühl hat, dass man entsprechend eher mal ein Taxi nimmt für eine Heimreise und nicht am Oben durch irgendwelche dunkle Gassen heimläuft.
1: Die genauen Sicherheitshinweise auch für die USA und Kanada findet man direkt auf der Webseite vom EDA.
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7: Heute Nachmittag ziemlich bis meistens sonnig. Gewitter sind nicht ganz ausgeschlossen im Oberland und Richtung Alpen. 31 Grad, also heiß heute. Morgen Donnerstag dann viel Sonne mit ein paar Quellwolken über den Bergen. Morgen lang es für 30 Grad.
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7: Nordring Bern Richtung St. Gallen, zwischen dem Limmataler Kreuzen und Gubristenel, dort stockt es dann an St. Gallen Richtung Zürich, zwischen der Verzweigung Brützelen und Zürich Ost stocken der Verkehr und Nord-Süd-Achse vor dem Gotthardtunnel Richtung Süden, aktuell 3 km Stau.
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0: Der Rod Stewart, have I told you lately?
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2: Ja, Peter Wick, ein heisser Tag heute. Wie weit geht es mit Temperaturen?
3: Ja, es geht tatsächlich wieder weiter auf. Wir haben jetzt schon 29 Grad erreicht. Das heisst, es geht gegen 30 Grad, vielleicht sogar 31 Grad auch heute wieder. Das heisst, ein Hitzetag erneut, was ja sehr selten ist in der Jahreszeit, aber wir eigentlich da jetzt schon wieder total verschrobene Verhältnisse haben. Und das mit Sonne, ein paar Quellwolken sehen wir auch am Himmel, ganz vereinzelt kann es irgendwo ein Gewitter geben oder ein Regengutsch, das vor allem. Und am Ende Richtung Rhein, Wieland, Unterland, Bodensee und dann auch in der Richtung Oberland, Albstadt, Toggenburg und Schweizer und Glan. Alpen, aber auch dort eben nur ganz vereinzelt. Also in der Regel bleibt es trocken und man geniesst einen lauen Sommerabend.
2: Also nur ganz vereinzelt Gewitter möglich. Wie sieht es dann morgen aus, auch in Sachen Gewitter?
3: Ja, denke eigentlich wieder weniger, also heute schon weniger, aber morgen noch praktisch keine mehr, weil wir haben ein bisschen Beisen, das stabilisiert die ganze Atmosphäre, das heisst mit anderen Worten, wir werden morgen wieder um Sonne haben, wenig Wolken, die Temperaturen gehen drauf, dann bis maximal auf etwa 30 Grad, 29, 30 Grad, das heisst mit anderen Worten, es ist ein bisschen kühler, auch weil die Beisen eben mässig blasen, sehr, sehr angenehm, oder für die, die auch hitzig geblasen sind, geniessen das dann sowieso, der Freitag ganz ähnlich, auch dort meistens sonnig mit ein bisschen Beisen und Temperaturen um die 30 Grad und vielleicht nochmal einen Tag, wo es über 30 Grad geht, dann am Samstag dort 30 bis 32 Grad mit Sonne, ein paar Schleierwolken, ein paar Quellwolken am Nachmittag, aber am Gewitter, die sehe ich erst dann im Laufe des Sonntags im Tag.
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8: Ich bin Celina Uhrig. Matthias Hüppi bleibt Präsident des FC St. Gallen. Das wurde an einer Medienkonferenz bekannt gegeben. Der 68-Jährige geht als Sieger aus dem Machtkampf zwischen dem Verwaltungsrat und den Aktionärinnen und Aktionären hervor. Beim FC St. Gallen kehrt damit nach den turbulenten Tagen nach dem historischen Cupsieg wieder Ruhe ein. Verwaltungsrat Patrick Thoma verlässt den Club wieder. Zudem geben Thoma und 3 weitere Aktionäre ihre Aktien ab. Nach der dringlichen Rückenoperation von Ende April hat Bundesrat Albert Rösti erstmals wieder im Bundeshaus an der Bundesratssitzung teilgenommen. In den letzten Wochen hatte Rösti am Telefon an den Sitzungen teilgenommen. Rösti werde zudem während der Sommersession im Juni im Parlament die Geschäfte seines Departements vertreten, teilt der Bundesrat mit. Andere öffentliche Auftritte wird Rösti ab Juli wieder wahrnehmen. Der Bundesrat will mehr Geflüchtete aus der Ukraine in den Arbeitsmarkt bringen. Personen mit Schutzstatus S sollen einfacher Stellen in anderen Kantonen annehmen können. Zudem soll die bisherige Bewilligungspflicht für eine Arbeitsaufnahme wegfallen. Ziel ist laut Bundesrat, administrative Hürden abzubauen und mehr Geflüchteten Arbeit zu beschaffen. Über die Gesetzesänderung entscheidet nun das Parlament. Die deutsche Bundespolizei hat am Wochenende einen 31-jährigen international gesuchten Schweizer in München festgenommen. Der Mann sei auf Antrag des Amtes für Justizvollzugs des Kantons Zürich zur Verhaftung ausgeschrieben gewesen, bestätigt das Bundesamt für Justiz der Nachrichtenagentur Kisten SDA. Der 31-jährige Schweizer war unter anderem wegen mehrfacher Vergewaltigung, Drogendelikten und schwerer Körperverletzung in der Schweiz zu 6 Jahren Haft verurteilt worden. Die frühere RAF-Terroristin Daniela Klette ist in Deutschland zu 13 Jahren Haft verurteilt worden. Ihr wurden schwerer Raub, Verstöße gegen das Waffengesetz und weitere Straftaten vorgeworfen. Das Gericht sah es als erwiesen an, dass die Angeklagte mit mutmaßlichen Komplizen Geldtransporter und Supermärkte überfallen hat. Klette war vor 2 Jahren in Berlin verhaftet worden. Sie hatte jahrelang unerkannt in Berlin gelebt. Der Stromausfall am Zürcher Kreuzplatz ist behoben. Das teilt das Elektrizitätswerk Zürich mit. Ursache für den Stromausfall war ein Defekt an einem Kabel. Die Schweizer Tennisspielerin Belinda Bencic steht am French Open in der 3. Runde. Die Weltranglisten-Elfte setzte sich in Paris gegen die Amerikanerin Katie McNally in knapp 1,5 Stunden mit 6:4 und 6:0 durch.
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7: Heute Nachmittag sind wir bis meistens sonnig und heiß. Temperaturen gehen drauf bis 31 Grad. Gewitter über den Bergen nicht ganz ausgeschlossen heute. Morgen Donnerstag dann viel Sonne mit Quellwolken über den Bergen. Es langt für 30 Grad.
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7: Du weißt, ist es A1, Nordring, Bern, Richtung St. Gallen. Zwischen dem Limmentalkreuz und dem Gubristunnel, dort stockt es. Und A1, St. Gallen, Richtung Zürich. Zwischen der Verzweig, Brützelen und Zürich-Ost stockenden Verkehr.
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7: Heute Abend das Metallica-Konzert im Letzigrund-Stadion. Eine Band mit einer riesen Fanbase und vor allem Metal-Fans und Vinyl-Liebhaberinnen und Liebhaber. Habe ich das Black Album, das legendäre Album von Metallica, als Vinyl-Exemplar im Angebot? Das ein bisschen später in dieser Stunde. Zuerst jetzt aber Disco Funk, KC and the Sunshine Band. That's the way I like it. Ich bin Jonas Wirtz, ab in den Mittwochnachmittag mit Radio 1.

0: Also verkehrstechnisch würde ich, wenn ich euch wäre, die Region rund ums Letzigrundstadion grossräumig umfahren heute Nachmittag. Weil Tausende von Fans strömen ins Letzigrundstadion fürs Metallica-Konzert. 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
0: Metallica, die Metalband mit einer riesigen Fanbase, spielt heute Abend in Zürich bei uns um die 50'000 verkauften Tickets. Und Fans, die von ganz Europa anreisen für das Konzert, viele vermutlich im Fan-Outfit, im schwarzen Fan-Outfit. Hitzetechnisch natürlich bei den Temperaturen von heute Nachmittag um die 30

oder auch Startersong von dem Album Enter Sandman. '91 ist das Black Album rausgekommen. Das kommerziell erfolgreichste Album von der Band Metallica. Und das Album habe ich für euch jetzt als Vinyl-Exemplar 0842 01 01 01. Also ist nämlich aufs Konzert heute Abend von Metallica 0842 01 01 01. Das Nummer zum Funk geben fürs Vinyl-Album von Metallica.

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4: Es gibt wieder einen heißen Tag. Heute Temperaturen leicht über 30 Grad, 31 Grad. Dazu meistens sonnig, über den Bergen Gewitter nicht ganz ausgeschlossen. Morgen Donnerstag dann viel Sonne und ein paar Quellwolken über den Bergen, es langt für 30 Grad.
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4: Stocken tut es auf diesen Streckenabschnitt A1 Bern Richtung St. Gallen zwischen Dietikon und Gubrisch-Tunnel. Dann St. Gallen A1 Richtung Zürich zwischen der Verzeihung Brützelen und Zürich-Ost. Und A1 Zürich Richtung Bern, Einfahrt Spreitenbach und Wettigen-Ost. Dort stocken der Verkehr.
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Guten Nachmittag mit Radio 1 und ein Gruß geht an Radio 1 Hörer Peter. Er ist am schnellsten durchgekommen für das Vinylalbum von Metallica. Black Album haben wir verschenkt. Als Einstimmung aufs Konzert von Metallica heute Abend im Letzigrundstadion. Also viel Spass mit dieser Vinylplatte Peter. Und da Musik von Queen zusammen mit David Bowie. Under Pressure. 14:45 ist es.

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1: Ich bin Selina Uhrig. Nach der dringlichen Rückenoperation von Ende April hat Bundesrat Albert Rösti erstmals wieder im Bundeshaus an der Bundesratssitzung teilgenommen. In den letzten Wochen hatte Rösti am Telefon an den Sitzungen teilgenommen. Rösti werde zudem während der Sommersession im Juni im Parlament die Geschäfte seines Departements vertreten, teilt der Bundesrat mit. Andere öffentliche Auftritte wird Rösti ab Juli wieder wahrnehmen. Die deutsche Bundespolizei hat am Wochenende einen 31-jährigen international gesuchten Schweizer in München festgenommen. Der Mann sei auf Antrag des Amtes für Justizvollzugs des Kantons Zürich zur Verhaftung ausgeschrieben gewesen, bestätigt das Bundesamt für Justiz der Nachrichtenagentur Kisten SDA. Der 31-jährige Schweizer war unter anderem wegen mehrfacher Vergewaltigung, Drogendelikten und schwerer Körperverletzung in der Schweiz zu 6 Jahren Haft verurteilt worden. Der Bundesrat will I&S-Kurse und Lager mit mehr Geld unterstützen. Jugend und Sport soll von 2027 bis 2030 pro Jahr rund 25 Millionen Franken mehr erhalten. Hintergrund sind die steigenden Teilnehmerzahlen bei Kursen und Lagern. Mit dem zusätzlichen Geld will der Bundesrat verhindern, dass die Beiträge an einzelne Angebote gekürzt werden müssen. Profitieren würden Sportvereine, Lager und Kurse in der ganzen Schweiz. Die frühere RAF-Terroristin Daniela Klette ist in Deutschland zu 13 Jahren Haft verurteilt worden. Ihr wurden schwerer Raub, Verstöße gegen das Waffengesetz und weitere Straftaten vorgeworfen. Das Gericht sah es als erwiesen an, dass die Angeklagte mit mutmaßlichen Komplizen Geldtransporter und Supermärkte überfallen hat. Klette war vor 2 Jahren in Berlin verhaftet worden. Sie hatte jahrelang unerkannt in Berlin gelebt. Der Stromausfall am Zürcher Kreuzplatz ist behoben. Das teilt das Elektrizitätswerk Zürich mit. Ursache für den Stromausfall war ein Defekt an einem Kabel. Bei einem Tramunfall im Zürcher Kreis 12 ist eine Frau verletzt worden. Sie musste ins Spital gebracht werden. Um 10 Uhr kam es auf der Dübendorfstraße in Schwammendingen zu einer Kollision zwischen einem Tram der Linie 7 und der Frau. Die Frau musste ins Spital gebracht werden. Zum Unfallhergang kann die Polizei keine Angaben machen. Der FC Winterthur hat den Ex-FC Zürich-Spieler Antonio Marquesano verpflichtet. Der 35-jährige Mittelfeldspieler wechselt für 1 Jahr auf die Schützenwiese, wie der Tagesanzeiger berichtet. Der 35-jährige Tessiner spielte bereits von 2013 bis 2015 beim FCW. Zuletzt spielte er für Yverdon, wo er auch Kapitän war.
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2: Viel Sonne heute und es geht rauf mit den Temperaturen. 31 Grad heute Nachmittag. Gewitter über die Berge nicht ganz ausgeschlossen. Dann morgen Donnerstag viel Sonne mit ein paar Quellwolken über die Berge. Alles langt für 30 Grad.
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2: 3 auf 2 ist es mit einem aktuellen Überblick für die, die uns im Auto hören. Hier 1 Bern Richtung St. Gallen. Zwischen Dietikon und Kubristunnel dort stockt es. Dann noch 1 St. Gallen Richtung Zürich. Zwischen da 4 am Rastplatz Balderswil Nord und Zürich Ost stockender Verkehr. Und A1 Zürich Richtung Bern. Zwischen die Einfahrt Spreitenbach und Wettigen dort stockender Verkehr.
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2: Mit dabei in unserem Line-Up von unseren 4 Songs am Stück ohne Unterbruch. Rolling Stones. Zuerst jetzt aber, das sind die Rolling Stones. Song zu Michael Jackson. Jonas wird am Mikrofon. Wieder einen guten Nachmittag mit Radio 1.

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6: Viel Sonne gibt es heute. Temperaturen gehen drauf bis 31 Grad. Gewitter über den Bergen nicht ganz ausgeschlossen. Aber eher wirklich ganz lokal. Dann morgen Donnerstag viel Sonne mit ein paar Quellwolken über den Bergen 30 Grad.
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6: Stocken uns auf dieser Streckenabschnitt A1 Bern Richtung St. Gallen zwischen Dietikon und dem Kubristunnel. Dann A1 St. Gallen Richtung Zürich zwischen dem Rastplatz Balderswil Nord und Zürich Ost. Stockender Verkehr und A1 Zürich Richtung Bern, die Einfahrt Spreitenbach. Zwischen Einfahrt Spreitenbach und Wettigen dort stockender Verkehr.
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0: Eurythmics sind das. Who's that girl? Die Morgenshow unter anderem mit einem Rückblick auf das Spiel von gestern von der Schweizer Hockey-Nationalmannschaft. Die Morgenshow mit Marc Jäger und Dani Wüthrich.
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2: Härtetest bestanden. Die Schweizer Eishockey-Nazi schlägt Finnland mit 4:2 und begeistert einmal mehr die Fans.
3: Es ist super, es ist richtig geil. Gruppe Erste, schau das an. Es ist so geil.
4: Absolut coole Stimmung, guter Match. Die Emotionen sind ab und nicht gegangen. Tipptopp.
3: Hey, ich sehe, die WM sehe ich wirklich keine Grenzen.
5: Ja, morgen im Viertelfinale gegen Schweden. Heute ist es ruhig an der WM und damit in Anstieg. Wobei, so ruhig doch nicht. Metallica ist in der Stadt und spielt heute Abend ein Konzert im letzten Grund. Die Band freut sich.
6: We're looking forward to really having a lot of fun out there on the road. Not killing ourselves, beating ourselves up, trying to do too much. And really be fresh and go out and play some really potent shows all over the world.
2: Aber eben jetzt ja nicht mit dem Auto. Versuchen, in die Gegend zu kommen.
7: Ja, das ist korrekt. Wir empfehlen natürlich mit dem ÖV anzureisen und sich genug Zeit einzuberechnen, wenn man weiter muss durchfahren in der Nähe.
5: Und Stefanie Heinzmann wird neuer Host von der Sendung «Sing meinen Song», das Schweizer Tauschkonzert. Wir haben heute Morgen mit ihr können reden. Sie freut sich, hat aber auch Respekt.
8: Ja, gell, der Jan Seven Detwiler und der Dodo, die haben natürlich wirklich einen grossartigen Job gemacht. Das müssen wir schon sagen. Das sind tolle Hosts gewesen. Sehr unterschiedlich und genau darum auch so Besonderes. Und ich würde mal sagen, dass die Füßstapfen, in die ich da trete, sind schon gross. Ich glaube, am meisten Respekt habe ich wie so, vielleicht auch vor der neuen Aufgabe. Ich kenne das natürlich selber noch nicht, Host sein. Und ich wünsche mir einfach so fest, dass alle sich auf dem Sofa gut fühlen und wohlfühlen.

0: Linda Gmäder übernimmt ab und drei und hast auch schon mitbekommen, auf Social Media gibt es ja gefühlt nur noch ein Thema und zwar Mamma Mia, der Ferrari Luce, das neue Elektromodell vom Ferrari.
1: Das ist ja ein bisschen peinlich. Nein, das geht gar nicht für die Italiener.
0: Ja. Also es sieht ein bisschen aus wie ein Auto, das man auf die Himmel bestellt hat, oder?
1: Ja, etwas so. Ich finde, es hat so etwas Krokodilartiges, weil es vorne so wie offen ist.
0: Ja.
1: Es ist ganz seltsam.
0: Es ist lustig, was das Thema, was das ein neues Elektroauto für Reaktionen auslöst. Das ist der absolute Wahnsinn im Moment.
1: Ja, einfach weil es ein Ferrari ist und das ist... Ja, nein, das geht nicht.
0: Gut, vielleicht haben sie es extra gemacht. Vielleicht haben sie gefunden, komm, Elektro haben wir nie wollen. Jetzt machen wir einfach ein Modell, wo alle finden, nein, das kaufen wir sicher nicht. Und dann haben sie können sagen, sie haben es versucht. Wer weiß, was die Strategie war. Also, kann man im Moment anschauen. Mhm. Linda, bei dir geht es aber ums Velofahren.
1: Mhm, genau, und das kann man natürlich jeden Tag machen. Man kann auch jeden Tag irgendwo Velo anschauen, natürlich. Aber morgen, ab morgen ganz spezifisch in Zürich noch mehr, weil morgen startet nämlich die Cycle Week. Und was es dort alles zu erleben gibt, das besprechen wir heute Nachmittag. Es ist ja nämlich schon so, heutzutage, also beim Ferrari ist das ja nicht so, aber heutzutage bestellst du sogar Velo im Internet.
0: Ja.
1: Und dann kannst du es weder anlangen, noch irgendwie so ein bisschen genauer anschauen. Du kannst es nicht testfahren und das kann man aber alles machen an der Cycle Week mit tausendsten verschiedensten Velos. Es hat dort auch Shows und Contests und alles ist gratis und das Wetter passt perfekt. Also darum, Cycle Week in Zürich ab morgen lohnt sich definitiv.
0: Ja, und preislich muss man auch sagen, wenn ich die Velo dann so anschaue, da geht es ja auch nicht gerade richtig Ferrari, aber schon, also muss man sagen, pui, ui, ui, was da?
1: Das ist so, ja. Darum muss man testen, damit man dann auch weiss, für was man das Geld ausgibt.
0: Immer gut. Zuerst einmal testen und einmal anschauen. Also, Linda Gmäder übernimmt. Mein Name Jonas Wirz. Wieder einen guten Nachmittag mit Radio 1.

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2: Ich bin Selina Uhrig. Die neue Zürcher Stadträtin Selin Wittmer muss in eine Strahlentherapie. Kaum gewählt, schon muss die neue SP-Stadträtin Selin Wittmer ihrem Amt teilweise fernbleiben. Bei ihr wurde Mitte April Brustkrebs diagnostiziert. Der Tumor wurde bereits entfernt, wie der Stadtrat mitteilt. Wittmer benötige keine Chemotherapie, sie muss sich aber einer ambulanten Strahlentherapie unterziehen, um einen Rückfall zu vermeiden. Der Bundesrat will Bauernbetriebe unterstützen, die wegen zu hoher Belastung mit sogenannten Ewigkeitschemikalien PFAS Probleme haben. Betroffene Betriebe sollen mehr Zeit erhalten, um ihre Produktion umzustellen. Seit 2 Jahren gelten PFAS-Grenzwerte für Fleisch, Eier und Fisch. Werden diese überschritten, müssen Betriebe Maßnahmen ergreifen oder ihre Produktion anpassen. Als Übergangslösung sollen Produkte mit zu hohen PFAS-Werten mit unbelasteten Produkten vermischt werden dürfen. Der Bundesrat will I&S-Kurse und Lager mit mehr Geld unterstützen. Jugend und Sport soll von 2027 bis 2030 pro Jahr rund 25 Millionen Franken mehr erhalten. Hintergrund sind die steigenden Teilnehmerzahlen bei Kursen und Lagern. Mit dem zusätzlichen Geld will der Bundesrat verhindern, dass die Beiträge an einzelne Angebote gekürzt werden müssen. Profitieren würden Sportvereine, Lager und Kurse in der ganzen Schweiz. Bei einem Tramunfall im Zürcher Kreis 12 ist eine Frau verletzt worden. Sie musste ins Spital gebracht werden. Um 10 Uhr kam es auf der Dübendorfstraße in Schwammendingen zu einer Kollision zwischen einem Tram der Linie 7 und der Frau. Die Frau musste ins Spital gebracht werden. Zum Unfallhergang kann die Polizei keine Angaben machen. Der Druck auf junge Menschen, schön, gesund und leistungsfähig zu sein, ist gestiegen. Das zeigt eine repräsentative Studie des Gottlieb-Duttweiler-Instituts in Deutschland, Österreich und der Schweiz. Durch den Schönheitsdruck steige das Bedürfnis nach Wohlbefinden und Selbstoptimierung. Die Forschenden sprechen von einem Wellness-Paradox. Wellness soll helfen, Stress abzubauen, werde aber selbst zunehmend zum Stressfaktor. Weltweit ist die Wellnessbranche stark gewachsen. Ihr Marktwert lag vor 2 Jahren laut Studie bei fast 7 Billionen Dollar. Der FC Winterthur hat den Ex-FC Zürich-Spieler Antonio Marquesano verpflichtet. Der 35-jährige Mittelfeldspieler wechselt für 1 Jahr auf die Schützenwiese, wie der Tagesanzeiger berichtet. Der 35-jährige Tessiner spielte bereits von 2013 bis 2015 beim FCW. Zuletzt spielte er für Yverdon, wo er auch Kapitän war.
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3: Heute am Nachmittag ziemlich bis meistens sonnig. Es hat ein paar Quellwolken, einerseits über den Bergen und andererseits auch Richtung Rhein, Bodensee und Unterland. Da gibt es ein bisschen erhöhtes Regenguss- und Gewitterrisiko. Die Temperaturen haben wir bei heissen 31 Grad. In der Nacht auf morgen oft klar oder leicht bewölkt. Zum Aufstehen und am Morgen gibt es wieder um die 13 bis 16 Grad. Auch der Donnerstag überwiegend sonnig. Es gibt morgen Nachmittag wieder ein paar Quellwolken über den Bergen und Temperaturen von etwa 30 Grad.
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3: Es hat auf der A1 in beiden Richtungen ein paar stockende Abschnitte. Dann auch schon ein Stau über den Seedamm in Richtung Rapperswil. Es stockt durch den Hartwald Richtung Eglisau. Von Osterherr Richtung Hiwil zwischen Atal, Seegräben und Wetziken hat es Stau. Und dann ganz wichtig in der Stadt Zürich rund ums Letzigrundstadion zwischen der Hartgutstrasse, Badener Strasse und Herderstrasse in beiden Richtungen Verkehrsbehinderungen. Dort findet das Metallica-Konzert statt. Und es ist jetzt dann schon die Türöffnung in einer halben Stunde. Also dementsprechend, wenn Sie in die Region gehen, am besten wirklich nur, wenn Sie dringend müssen und nur mit der ÖV. Das funktioniert am besten. Weiterhin gute und sichere Fahrt, wenn Sie unterwegs sind.
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3: Es ist Mittwoch, wir haben sonniges, heisses Wetter und super Musik, oder? Heisse Musik dürfen wir vielleicht auch sagen, da bei Radio 1. Und am Mittwoch ist Jukebox-Tag, das heisst, Dani Wüttrich hat für uns wieder eine wunderbare Sendung vorbereitet. Die gibt es heute Abend am 7. Was wir werden hören, das sagt Dani uns gerade noch selber in dieser halben Stunde. Jetzt gibt es aber zuerst einmal Bonnie Tyler, Christa Berg und Madonna zum Auftakt. Open Your Heart haben wir hier als erstes in dieser Stunde. Schön sind Sie bei uns an diesem Mittwochnachmittag. Ab jetzt am Mikrofon begleitet Linda Gwerder.

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4: Der Nachmittag ist wieder ziemlich sonnig, hat ein paar Quellwolken umeinander, einerseits über den Bergen und andererseits auch Richtung Rhein, Bodensee und Unterland. Es gibt da leicht erhöhtes Regenguss- und Gewitterrisiko heute mit 31 Grad. Morgen Donnerstag auch wieder sonnig mit Quellwolken über den Bergen, sollte morgen aber nicht passieren, auch noch einmal heiss mit 30 Grad.
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4: In beiden Richtungen auf der A1 haben Sie schon stockende Abschnitte. Es ist aber nirgends einen Stau vermelden. Das stockt auch durch den Hartwald Richtung Eglisau. Stau jetzt über den Seedamm Richtung Rapperswil. Und auf der Hauptstrasse Oster Richtung Hiwil zwischen Dattal, Seegräben und Wetzikon ebenfalls ein Stau. Und in der Stadt Zürich rund ums Letzigrundstadion zwischen der Hartgutstrasse, Badenerstrasse und Herternstrasse in beiden Richtungen Verkehrsbehinderungen, weil dort heute ein Konzert stattfindet. Ganz ein grosses Metallica ist in Zürich. Und das heisst, unbedingt in die Region nur mit den ÖV anreisen.
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0: Da haben die Fans definitiv lang drauf gewartet. Heute Abend ist es so weit.
1: The new, the heavy, the lightning is the best.
2: I heard it, I was like, what? Who is this?
3: When I met Lars, yeah, he was pretty much a stinky European kid. He was really awkward. He introduced me to a whole nother world of music.
4: Well, the energy, it felt good, you know?
5: One of the biggest bands in the world.
0: Metallica heute im letzten Grund. Und tatsächlich ist die Türöffnung schon um 15:30 Uhr gewesen. Die Show startet um 17:30 Uhr, aber es gibt noch zwei Vorgruppen. Also wenn genau das dann der James Hetfield und die ganze Metallica-Truppe wird auf die Bühne kommen, ist noch schwer abzuschätzen. Garantiert gibt es aber eine heisse Show. Das Konzert, das ist seit einem Jahr ausverkauft. Es ist nämlich nur gerade wenige Minuten gegangen, bis die 50'000 Tickets weg gewesen sind. Und jetzt ist es einfach ganz wichtig, dass alle, die an das Konzert gehen, genug Wasser trinken und sich ein bisschen probieren, vor der Sonne zu schützen. Nicht nur musikalisch, sondern auch sowieso. Es wird oder ist heiß.

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0: 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Es ist 4 Uhr. 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
4: Ich bin Selina Uhrig. 43 Menschen sind in der Schweiz im letzten Jahr ertrunken. Die meisten tödlichen Unfälle ereigneten sich in offenen Gewässern, wie die Schweizerische Lebensrettungsgesellschaft mitteilt. Männer seien überdurchschnittlich häufig betroffen, sagt Christoph Merki von der Lebensrettungsgesellschaft.
5: Dass die Risikoeinschätzung und eben auch die Selbstüberschätzung bei Männern ausprägter ist wie bei Frauen. Und der kommt vor allem im jüngeren Alter, dass vielleicht auch das Gruppenverhalten zum Teil eine Rolle spielen kann.
4: Außer jungen Erwachsenen seien letztes Jahr vermehrt ältere Menschen ertrunken. In 40% der Fälle waren Menschen über 65 Jahre betroffen. Die neue Zürcher Stadträtin Selin Wittmer muss in eine Strahlentherapie. Kaum gewählt, schon muss die neue SP-Stadträtin Selin Wittmer ihrem Amt teilweise fernbleiben. Bei ihr wurde Mitte April Brustkrebs diagnostiziert. Der Tumor wurde bereits entfernt, wie der Stadtrat mitteilt. Wittmer benötige keine Chemotherapie, sie muss sich aber einer ambulanten Strahlentherapie unterziehen, um einen Rückfall zu vermeiden. Der Bundesrat will Bauernbetriebe unterstützen, die wegen zu hoher Belastung mit sogenannten Ewigkeitschemikalien PFAS Probleme haben. Betroffene Betriebe sollen mehr Zeit erhalten, um ihre Produktion umzustellen. Seit 2 Jahren gelten PFAS-Grenzwerte für Fleisch, Eier und Fisch. Werden diese überschritten, müssen Betriebe Maßnahmen ergreifen oder ihre Produktion anpassen. Als Übergangslösung sollen Produkte mit zu hohen PFAS-Werten mit unbelasteten Produkten vermischt werden dürfen. Das Bundesgericht hat die Verurteilung eines 90-Jährigen zu einer bedingten Freiheitsstrafe von 2 Jahren bestätigt. Der Mann aus Uster verletzte einen Nachbarn im Sommer 2022 schwer. Der Mann hatte seinen Nachbarn mit einer Eisenstange geschlagen. Das Bundesgericht ist der Ansicht, der angeklagte Senior habe sich nicht in einer Notwehrsituation befunden. Die Zwischenfälle am Cup-Halbfinale am 18. April zwischen Stade Lausanne-Uschi und den Grasshoppers haben für beide Clubs Sanktionen zur Folge. Die Disziplinarkommission des Schweizerischen Fußballverbandes belegt GC aufgrund des Fehlverhaltens seiner Fans mit einer Buße von 60.100 Franken, einer Sektorensperre für die nächsten 2 Cup-Heimspiele sowie einer bedingten Sektorensperre mit Bewährungsfrist von 2 Jahren. Der FC Stade Lausanne-Uschi muss eine Buße von 6.400 Franken zahlen.
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6: An der Börse in Zürich ist der SMI aktuell bei 13.591 Punkten. Das ist ein Plus von 0,48%. An der Wall Street in New York ist der Dow Jones bei 50.614 Punkten plus 0,29%. Und der Devise, ein Euro wird gehandelt für 91,43 und der US-Dollar gibt es für 78,53.
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6: Weiterhin ist es meistens sonnig heute am Nachmittag. Es hat ein paar Quellwolken, einerseits über den Bergen, andererseits auch Richtung Rheinbodensee und Unterland. Wir haben dort in diesen Regionen ein leicht erhöhtes Regenguss- und Gewitterrisiko. Das mit heissen 31 Grad. Der morgige Donnerstag ist auch überwiegend sonnig mit nur harmlosen Quellwolken über den Bergen. Morgen gibt es noch einmal um die 30 Grad.
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6: Ein bisschen ist es schon losgegangen mit dem Feierabendverkehr auf der A1. In beiden Richtungen haben Sie aktuell ein paar stockende Abschnitte, wo es halt schon ein bisschen Verkehrsüberlastung hat, aber noch kein Stau ist vermeldet. Man hat stockenden Verkehr auch durch den Hartwall Richtung Eglisau. Es staut aber schon über den Seedamm in Richtung Rapperswil. Dann auf der Hauptstrasse Oster Richtung Hiwil zwischen Dattal, Seegräben und Wetzikon hat es Stau. Und von Hiwil her Richtung Oster zwischen der Zürichstrasse Richtung Hiwil und Wetzikon ebenfalls ein Stau, der vermeldet wird. Und dann übrigens in der Stadt Zürich rund ums Letzigrundstadion. Dort ist im Moment auch mit Verkehrsbehinderungen zu rechnen wegen einem Konzert Metallica heute Abend im Letzigrund in Zürich. Darum am besten in die Region, wenn möglich, nur mit der ÖV anreisen und sonst das Gebiet vom Letzigrundstadion besser ein bisschen umfahren. Ich wünsche eine gute und eine sichere Fahrt.
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6: Apropos Fahren, mit dem Velo geht es natürlich auch super. Velofahren ist beliebt, wird immer beliebter, hat man das Gefühl. Und morgen startet in der Stadt Zürich wieder die grosse Cycle Week. Das ist ein richtiges Velofestival. Was Sie dort alles können erleben können, ab morgen bis und mit 31. Wo Sie her müssten, wie Sie da vielleicht können Velos testen oder irgendwelche Shows geniessen, das sage ich Ihnen noch in dieser halben Stunde. Jetzt gibt es gute Musik von Roxette, Santana oder den Beatles. Wir fangen mit Ihnen an. Let it be. Ganz schön gemütlich an dem Mittwochnachmittag. Schön sind Sie bei uns. Weiterhin am Mikrofon begleitet Linda Gwerder.

0: Wunderschön, Carole King. You've got a friend. Wir haben 22 Minuten nach der 4 am Mittwochnachmittag und morgen ab auf den Drahtesel. Morgen startet in Zürich nämlich die Cycle Week. Da wollen wir doch vom Veranstalter Erwin Fluri gerne wissen, was man da alles wird erleben oder was ist die Idee hinter der Cycle Week?
1: Ja, eigentlich, wie es heisst, es soll ein Velofest sein. Und zwar, was gab speziell ist, es ist nicht eine Veranstaltung, was nur um Rennvelo geht oder nur um E-Bike geht, sondern wir zeigen alle Disziplinen, alle Sparten von Velo. Und ja, wir wollen eigentlich Lust machen zum Velofahren. Und wirklich von klein und gross haben wir eigentlich alles etwas da.
0: Und wo in Zürich läuft was oder von wann bis wann ist die Cycle Week 2026?
1: Ja, das ist morgen 28. bis am Sonntag 31. Dort ist es in der Europenallee und wir haben dort einen Teil der Kasernenstrasse und auch einen Teil der Lagerstrasse. In diesem Dreieck ist eigentlich das Festival. Da hat es im Prinzip Ausstellungen, aber es hat auch internationale Contests, wie jetzt der BMX Flatland Contest. Es hat Show, Trial und was ganz neu ist, ist, wir haben so einen Short Track, also eine Strecke, wo wir sagen, da haben wir jene Public Challenges. Da ist einmal das Cargo Bike.

0: man einfach vorbeikommen oder braucht man da irgendwie ein Ticket?
1: Das Verrückte ist eigentlich, dass das Ganze, alles, was wir da in der Europaallee, in der Brunau machen, es ist kostenlos, hat keinen Eintritt. Auch die Public Challenges, wo man gute Preise kann gewinnen kann, sind gratis zum Mitmachen. Es hat über 100 Workshops, da muss man pressieren, da muss man sich einschreiben. Und dann nachher, habe ich noch vergessen, Samstag, Sonntag ist natürlich noch der Zürich Dirt Contest. Und der ist dort beim Seal City, bei dieser Jump-Anlage, ebenfalls ein internationaler Anlass, wo es da in der Luft Akrobaten ihre Kapriolen machen. Und auch der ist gratis. Also das heisst, man kann herlaufen und erleben.
0: Ab morgen also ist Cycle Week 2026 in Zürich ein grosses Velofestival. Sie finden alle Infos unter www.cycleweek.ch.

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Obwohl er 2005 als Musiker noch weitgehend unbekannt ist, sind es keineswegs finanzielle Sorgen, die den Kalifornier mit panamaischen Wurzeln auf die Idee bringen, ein Lied über Geld zu schreiben. Der Text ist vielmehr ein Spiel mit den musikalischen Einflüssen, auf denen der Song fußt. Ein Freund hatte ihm kurz zuvor Aufnahmen geschenkt, auf denen der Gesang schwarzer Häftlinge zu hören war, die in den Südstaaten Eisenbahnschienen bauten. In jedem dieser Lieder sang jeweils ein Häftling über etwas Persönliches und die anderen antworteten im Chor, um sich so die Last der Arbeit gemeinsam zu erleichtern. Dieselbe Struktur übernimmt Alue nun für sein Lied. Während es im Refrain immer wieder heißt, dass er Geld braucht, finden sich in den Strophen die unterschiedlichsten Gründe für diese Klage. Als Alue 2006 sein erstes Album aufnimmt, ist der Soul-Titel dennoch nicht dabei. 4 Jahre später jedoch nimmt Alue sein zweites Album auf, das ausschließlich nach brandneuem alten Soul klingen soll, wie Alue selbst sagt. Der Text des nun bereits 5 Jahre alten Songs wirkt 2010 zudem aktueller denn je. Denn er formuliert kurz und treffend das, was viele Amerikaner sich in der Wirtschaftskrise am meisten wünschen. In die Charts schafft es der Song jedoch nur dank der renommierten Produktionsfirma HBO. Die wählt das Lied für das Intro ihrer neuen Fernsehserie How to Make It in America. Die Serie handelt von 2 Freunden, die sich in der New Yorker Modeszene einen Namen machen wollen. Was man dazu zwingend braucht, beschreibt der Song von Alue Black, I Need a Dollar.

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10: Ich bin Celina Urech. Guten Abend. 43 Menschen sind in der Schweiz im letzten Jahr ertrunken. Die meisten tödlichen Unfälle ereigneten sich in offenen Gewässern, wie die Schweizerische Lebensrettungsgesellschaft mitteilt. Männer seien überdurchschnittlich häufig betroffen, sagt Christoph Merki von der Lebensrettungsgesellschaft.
11: Dass die Risikoeinschätzung und eben auch die Selbstüberschätzung bei Männern ausprägter ist wie bei Frauen. Und ich komme vor allem im jüngeren Alter, dass vielleicht auch das Gruppenverhalten zum Teil eine Rolle spielen kann.
10: Außer jungen Erwachsenen seien letztes Jahr vermehrt ältere Menschen ertrunken. In 40% der Fälle waren Menschen über 65 Jahre betroffen. Der Bundesrat will den Schutz vor Cyberangriffen verstärken. Künftig soll der Bund IT-Lieferanten verbieten können, wenn diese als Sicherheitsrisiko für die Schweiz gelten. Zudem sollen Telekom-Firmen ihre Systeme künftig bei verschiedenen Anbietern beschaffen müssen. Damit soll eine Abhängigkeit von einzelnen Lieferanten verhindert werden. Zum Vorschlag können sich Parteien und Organisationen bis Mitte September äußern. Das Bundesgericht hat die Verurteilung eines 90-Jährigen zu einer bedingten Freiheitsstrafe von 2 Jahren bestätigt. Der Mann aus Uster verletzte einen Nachbarn im Sommer 2022 schwer. Der Mann hatte seinen Nachbarn mit einer Eisenstange geschlagen. Das Bundesgericht ist der Ansicht, der angeklagte Senior habe sich nicht in einer Notwehrsituation befunden. 2 Jugendliche haben in Frankreich mutmaßlich einen 11-Jährigen getötet. Laut der Staatsanwaltschaft haben der 16-Jährige und die 15-Jährige gestanden, den Jungen im Streit um Angelköder erwürgt zu haben. Der 11-Jährige war am Sonntag mit einem sehr fest um den Hals gebundenen, nassen Badehandtuch leblos im Uferbereich eines Flusses entdeckt worden. Gegen die beiden Jugendlichen wird nun wegen vorsätzlicher Tötung eines Minderjährigen ermittelt. Die Zwischenfälle am Cup-Halbfinale am 18. April zwischen Stade Lausanne-Uschi und den Grasshoppers haben für beide Clubs Sanktionen zur Folge. Die Disziplinarkommission des Schweizerischen Fußballverbandes belegt GC aufgrund des Fehlverhaltens seiner Fans mit einer Buße von 60.100 Franken, einer Sektorensperre für die nächsten 2 Cup-Heimspiele sowie einer bedingten Sektorensperre mit Bewährungsfrist von 2 Jahren. Der FC Stade Lausanne-Uschi muss eine Buße von 6.400 Franken zahlen.
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5: An der Börse in Zürich ist der SMI aktuell bei 13.576 Punkten plus 0,38%. An der Wall Street in New York ist der Dow Jones bei 50.733 Punkten plus 0,53%. Und die Devise, ein Euro wird gehandelt für 91,48 Rappen und der US-Dollar gibt es für 78,64
4: Rappen. 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
5: Peter, wie geht es denn genau weiter?
7: Der heutige Abend bringt uns ein paar dickere Quellwolken Richtung Rhein, Unterland, Wieland. Dort ganz vereinzelt auch, das Gewitter nicht ausgeschlossen. Auch Richtung Alpen leicht erhöht das Gewitterrisiko. Sonst ist es trocken und doch recht sonnig. Am Abend um 8 Uhr um die 27 Grad. Im Laufe der Nacht werden die Temperaturen retour auf 13 bis 16, in erhöhter Lage 18 Grad. Und dazu wird es klar sein, morgen im Laufe des Tages wiederum meistens sonniges Wetter mit ein paar kleinen Quellwolken bei den Bergen und kaum Gewitter. Die Temperaturen steigen morgen bis auf 28 bis 30 Grad mit einer leichten bis mäßigen Brise.
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5: Wegen dem Feierabendverkehr haben Sie auf der A1 in beiden Richtungen auf den bekannten so Verkehrsknotenpunkten jetzt stockenden Verkehr wegen Verkehrsüberlastung und am meisten Geduld braucht man Richtung Bern zwischen dem Limmataler Kreuz und Meggenwil. Dort hat es nämlich einen Stau und Sie verlieren um die 20 Minuten. Stocken tut es auf der A3 auch in beiden Richtungen, genauso wie beim Autobahnende Wiedecke ab Brunau. Stau auf der A4 Winterthur Richtung Schaffhausen zwischen Winterthur Nord und dem Ried-Hölzli-Tunnel. Dann hat es Stau über den Seedamm in Richtung Rapperswil auf der Oberlandautobahn. Stau jetzt von Jonen Richtung Hiwil zwischen Dürnten und Hiwil. Und sonst sind es auch noch vermehrt stockende Abschnitte wegen Überlastung. Es stockt auch auf der Flughafenautobahn in Richtung Zürich ab Werft. Dann schauen wir weiter durch den Hartwald Richtung Eglisau. Hat es stockenden Verkehr und auf der Hauptstrasse Uster Richtung Hiwil zwischen Dattal, Seegräben und Witzigen nach wie vor Stau. Auch dort brauchen Sie Geduld. Und in der Stadt Zürich ist ja noch das Metallica-Konzert, also rund ums Letzigrundstadion, muss man auch mit viel Verkehrsaufkommen rechnen. Es hat auch auf der Albisriederstrasse bis Hartbruck zwischen Bündstrasse und Hartbruck jetzt einen Stau. Kommen Sie gut und sicher an Ihr Ziel.
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5: Wir haben es vorher in den News gehört, natürlich lässt das heisse Wetter ein zum Baden. Es gibt aber leider ziemlich viel Badeunfälle. Wie dass man die kann verhindern oder auf was da ganz genau noch zu achten ist, was man vielleicht auch manchmal ein bisschen unterschätzt. Im Übermut vom Willen sich abkühlen, über das reden wir ausführlich. Nach den Whitney Houston, Elton John und Queen, alles grosse Namen dabei und anfangen tut der Paul Simon. Der Song heisst «You can call me L». Schön sind Sie mit Radio 1 unterwegs. Im Mittwochfeierabend am Mikrofon ist Linda Gwerder.

0: Der epische Hit von Queen, The Show Must Go On. Wir haben 24 Minuten nach der 5 am Mittwochabend. Ja, jetzt, wo das Wetter so schön ist und heiss, ziehen jetzt natürlich viele Leute an See oder auch an Fluss für eine kleine Abkühlung. Das tut selbstverständlich gut, aber gerade jetzt so am Anfang vom Sommer, es ist ja eigentlich noch nicht mal Sommer, wir sind immer noch im Mai, aber gerade jetzt in dieser Jahreszeit ist der Sprung ins kalte Wasser noch keine gute Idee. Radio 1 Redaktorin Stefanie Weiss.
1: Die Luft ist zwar schon sommerlich warm, aber das Wasser in See und Fluss ist oft noch überraschend kalt. Vor allem der grosse Temperaturunterschied kann gefährlich sein, erklärte Christoph Merki von der Schweizerischen Lebensrettungsgesellschaft SLRG.
2: Dann kann es eben gefährlich werden, wenn man sich nicht die Zeit nimmt, um Körper möglich gegen sich anzupassen. Und darum sagen wir da lieber kurz unter Dusche und sich dann annetzen, damit der Körper die Möglichkeit hat, sich an tiefere Temperaturen anzugewöhnen, nicht dass dann zu einer gefährlichen Situation kommt im Wasser. Dann.
1: Letztes Jahr sind in der Schweiz 43 Menschen vertrunken. Mit 34 Fällen sind rund 80% der Opfer männlich gewesen. Sie unterschätzen häufiger die Risiken, sagt Christoph Merki.
2: Dass die Risikoeinschätzung und eben auch die Selbstüberschätzung bei Männern ausprägter ist wie bei Frauen. Und der kommt vor allem im jüngeren Alter, dass er vielleicht auch das Gruppenverhalten zum Teil eine Rolle spielen kann.
1: Fast 90% von allen Ertrinkungsunfällen passieren in offenen Gewässern. Der Christoph Merki warnt, vor allem die Strömungen könnten gefährlich sein.
2: Dass man sich dann auch früh genug überlegt, wo komme ich raus und dann auch früh genug anfängt, ans Ufer zu schwimmen. Sonst, je nach Geschwindigkeit der Strömung, ist man dann plötzlich an der Ausstiegsstelle vorbei und kommt dann ein Problem, wenn man sich nicht bewusst ist, wo man jetzt eben wieder raus kann.
1: Letztes Jahr sind aber auch fast 40% der Opfer über 65 gewesen. Bei älteren Menschen können medizinische Probleme eine Rolle spielen. Die SLRG empfiehlt darum, nicht allein zu schwimmen und wenn möglich eine Schwimmhilfe mitzunehmen. Die könnte einem im Notfall entscheidende Minuten verschaffen.

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8: Der heutige Abend ist an den meisten Orten noch ziemlich sonnig. Es hat allerdings zum Teil Quellwolken umeinander. Einerseits über den Bergen, andererseits auch Richtung Rhein, Bodensee, Unterland. Da kann es zum Teil mal für einen guten Regen oder ein kleines Gewitter langen, das dann da durchzieht. An den meisten Orten kommt man schon trocken durch, auch im Verlauf der Nacht nur leicht bewölkt oder klar. Die Temperaturen sind heute Abend um 8 Uhr noch bis 27 Grad. Zum Aufstehen morgen gibt es 13 bis 16 Grad. Und der Donnerstag zeigt sich meistens sonnig. Quellwolken hat es wieder über den Bergen. Auch dort ist ein einzelnes Gewitter dann morgen nicht ganz ausgeschlossen. Und morgen Nachmittag haben wir eine leichte bis mäßige Brise, dazu sehr warm mit 30 Grad.
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8: Wie immer hat es auch heute im Feierabendverkehr stockende Abschnitte auf der A1 in beiden Richtungen, auf den bekannten Verkehrsknotenpunkten. Am meisten Geduld braucht man von Zürich Richtung Bern zwischen Limmataler Kreuz und Megenwil. Es staut dort und man verliert etwa 20 Minuten. Dann stockt es beim Westring, einerseits in Richtung Chur, andererseits auch Richtung Basel. Und beim Autobahnende Wiedeke ab Braunau ebenfalls stockenden Verkehr. Stauende Abschnitte haben sie auf der A4 von Winterthur her Richtung Schaffhausen. Zwischen die Bänken und Schaffhausen Nord vor allem, da verliert man 10 Minuten im Moment. Dann hat es auf der Oberland-Autobahn von Jona Richtung Hiwil zwischen Dürnten und Hiwil Stau und noch eine Schoberland Autobahn A15. Hiwil Richtung Verzweigung Reichenburg zwischen Rüti und Eschenbach Stau. Dort verlieren sie etwa 15 Minuten. Stau tut es auf der Flughafen Autobahn Richtung Bülach ab Bülach West. Dann hat es stockenden Verkehr durch den Hartwald Richtung Eglisau, Stau über den Seedamm in Richtung Rapperswil. Wir gehen auf die Hauptstrasse von Uster her Richtung Hiwil zwischen Dattal, Seegräben und Wetzikon. Auch dort müssen sie anstehen in beiden Richtungen. Und in der Stadt Zürich brauchen wir Geduld. Rund ums Letzigrundstadion wegen Metallica-Konzert. Das hat auf der Albis-Riederstrasse bis Hartbruck zwischen der Bündstrasse und Hartbruck Stau. Falls Sie auch noch unterwegs sind, ich wünsche weiterhin eine gute und vor allem auch eine sichere Fahrt durch den Mittwochfeierabend.
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2: Heute mit unserem Radio 1-Chef, Roger Schawinski, und es geht bei dir um den andauernden Iran-Krieg. Wo stehen wir da jetzt nach genau 3 Monaten?
3: Ja, ganz sicher nicht dort, wo der Donald Trump sein will. Er hat ja mit einem Blitzkrieg gerechnet. Ein paar Tage, nicht viel mehr. Gleich wie sein Buddy Putin in der Ukraine. Rausgekommen ist in beiden Fällen etwas ganz anderes. Der Trump hat ja von Anfang an gesagt, was er fordert, nämlich die bedingungslose Kapitulation vom Iran. Und jetzt sieht es immer mehr so aus, wie wenn der Trump praktisch kapitulieren und sich zurückziehen muss, weil keins von seinen Kriegszielen Greifweite ist, weder die Zerstörung vom iranischen Atomprogramm noch ein Regimewechsel. Aber fast noch schlimmer als das ist, dass die Glaubwürdigkeit von Donald Trump und damit von der Weltmacht Amerika ins Bodenlose geht. Niemand nimmt seine wiederholten und widersprüchlichen Ankündigungen noch ernst. Weder die, dass die ganz kurz bevorsteht, noch dass der Krieg schon lange gewonnen sei oder dass die Straße von Hormuz schon bald wieder so frei sei wie vor dem Anfang von dem Krieg. Der Trump hat immer wieder gesagt, dass der Deal, den sein Vorgänger Barack Obama mit dem Iran gemacht hat, wohl der allerschlechteste Deal sei, den man sich noch vorstellen kann. Und jetzt deutet alles darauf hin, dass ein Deal, den er macht, viel weniger attraktiv für Amerika und damit für die ganze Welt ist, weil der Iran, der präsentiert sich heute stärker denn je. Aber am Trump, sein Ego, sein alles dominierende Obama-Komplex, sein Drang, etwas zu erreichen, das vor ihm noch niemand erreicht hat, hat ihn in eine katastrophale Situation manövriert, aus der er nicht mehr herausfindet. Und die ganze Welt leidet darunter, weil die Folgen von diesem Konflikt von Woche zu Woche verheerender werden.
2: Wie reagiert man dann in Amerika?
3: Du, das ist jetzt bemerkenswert. Weil am letzten Wochenende die Konturen von einem angeblichen Deal bekannt worden sind, hat es vor allem aus Kreisen von den Republikanern Protest gegeben. Seine eigenen Leute also haben zum ersten Mal kraftvoll verlangt, dass das nicht der Ausgang von dem Krieg sein dürfe, weil das faktisch eine klare Niederlage von den USA wäre. Das heisst, der Druck auf den Donald Trump wird also auch von dieser Seite immer noch stärker und er kann nicht liefern. Er steckt immer mehr in einer Zwickmühle und finde keinen Ausweg. Alle früheren Präsidenten haben ja in den letzten 47 Jahren einen Angriff auf den Iran abgelehnt, weil man seit Jahrzehnten weiss, dass der Iran im Kriegsfall die Straße von Hormuz jederzeit sperren kann. Der Donald Trump hat in seinem Grössenwahn und ohne seriöse Berater geglaubt, dass er beweisen kann, dass das alles falsch sei. Dass er als erstes Richtige machen. Und damit ist er in eine ganz klare, erkennbare Falle gelaufen. Und aus der findet er nicht raus. Das ist ein Debakel, wo niemand weiss, wie es ausgeht. Ja, vielleicht mit Ausnahme von Markus Somm, wo mir am nächsten Montag im Roger Markus erklären wird, dass alles nach Plan läuft und der Donald Trump eben doch der beste US-Präsident von allen Zeiten sei.
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11: Ich bin Celina Urech. Guten Abend. Der Bundesrat streicht über 60 Stellen in den Kommunikationsabteilungen des Bundes. Die Ausgaben für Öffentlichkeitsarbeit sollen um insgesamt 25 Millionen Franken sinken und wieder den Stand von 2017 erreichen, wie der Bundesrat mitteilt. Die größten Einsparungen entfallen auf das Verteidigungsdepartement mit knapp 7 Millionen Franken. Der Stellenabbau solle außerdem vorwiegend durch die Nutzung der natürlichen Fluktuation erfolgen. Die Regierung schließt jedoch Entlastungen zur Umsetzung der Sparmaßnahmen nicht aus. Der Mai war in der Schweiz außergewöhnlich warm und trocken. Laut Meteo Schweiz lag die Durchschnittstemperatur 1,8 Grad über dem langjährigen Mittel. Damit ist er der viertwärmste Mai seit Messbeginn. Zudem fielen schweizweit nur rund 56% der üblichen Regenmenge. Damit könnte der Frühling insgesamt einer der trockensten seit 1901 werden. Zusätzlich wurden bereits früh im Jahr Hitzetage gemessen. In Sydney im Wallis stieg die Temperatur auf knapp 34 Grad, einer der höchsten Maiwerte überhaupt. Der schweizerisch-ecuadorianische Bergsteiger Karl Egloff hat seinen Weltrekordversuch am Mount Everest abgebrochen. Das teilt sein Management mit. Der 45-Jährige startete den Aufstieg ohne Flaschensauerstoff mit dem Ziel, den Gipfel und die Rückkehr in unter 24 Stunden zu schaffen. Nach rund 13 Stunden wurde der Versuch wegen gesundheitlicher Probleme seines Kletterpartners gestoppt. Der Druck auf junge Menschen, schön, gesund und leistungsfähig zu sein, ist gestiegen. Das zeigt eine repräsentative Studie des Gottlieb-Duttweiler-Instituts in Deutschland, Österreich und der Schweiz. Durch den Schönheitsdruck steige das Bedürfnis nach Wohlbefinden und Selbstoptimierung. Die Forschenden sprechen von einem Wellness-Paradox. Wellness soll helfen, Stress abzubauen, werde aber selbst zunehmend zum Stressfaktor. Weltweit ist die Wellnessbranche stark gewachsen. Ihr Marktwert lag vor 2 Jahren laut Studie bei fast 7 Billionen Dollar. 2 Jugendliche haben in Frankreich mutmaßlich einen 11-Jährigen getötet. Laut der Staatsanwaltschaft haben der 16-Jährige und die 15-Jährige gestanden, den Jungen im Streit um Angelköder erwürgt zu haben. Der 11-Jährige war am Sonntag mit einem sehr fest um den Hals gebundenen, nassen Badehandtuch leblos im Uferbereich eines Flusses entdeckt worden. Gegen die beiden Jugendlichen wird nun wegen vorsätzlicher Tötung eines Minderjährigen ermittelt.
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12: Der SMI in Zürich hat geschlossen bei 13.627 Punkten. Das ist ein Plus von 0,75%. An der Wall Street in New York startet auch Jones bei 50.621 Punkten plus 0,32%. Und Devise, ein Euro wird gehandelt für 91,52 und der US-Dollar für 78,69.
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12: Wie es genau weitergeht, das weiss der Peter Wick.
13: Der heutige Abend bringt uns ein paar dickere Quellwolken Richtung Rheinunterland, Wieland. Dort ganz vereinzelt auch, das Gewitter nicht ausgeschlossen. Auch Richtung Alpen leicht erhöht das Gewitterrisiko. Sonst ist es trocken und doch recht sonnig. Am Abend um 8 Uhr um die 27 Grad. Im Laufe der Nacht werden die Temperaturen retten auf 13 bis 16, in erhöhter Lage 18 Grad. Und dazu wird es klar sein, morgen im Laufe des Tages wiederum meistens sonniges Wetter mit ein paar kleinen Quellwolken über den Bergen und kaum Gewitter. Die Temperaturen steigen morgen bis auf 28 bis 30 Grad mit einer leichten bis mäßigen Brise.
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12: Es hat auch heute wieder ziemlich viel Feierabendverkehr auf der A1 in beiden Richtungen. Darum stocken die Abschnitte. Noch ein bisschen mehr Geduld braucht es auf der A1 St. Gallen Richtung Zürich zwischen der Fretig und dem Rastplatz Balterswil. Das wegen einem Fahrzeugbrand, dort Verkehrsbehinderungen. Und man steht noch von Zürich Richtung Bern zwischen dem Limmataler Kreuz und Lenzburg. Der Zeitverlust steht beträgt ungefähr eine halbe Stunde. Stockende Abschnitte haben wir auf dem Westring in beiden Richtungen und beim Autobahnende Wiedeke ab Braunau ebenfalls stockend. Dann hat es stauende Abschnitte auf der A4, ebenfalls beidseitig. Auf der A15 braucht man Geduld. Von Brütisellen her Richtung Uster, zwischen Uster Nord und Uster Ost. Der Stau dauert mindestens 10 Minuten. Es stauet auch auf der A15 Hiwil Richtung Jona zwischen Rütti und Rapperswil. Auf der Flughafenautobahn Richtung Bülach zwischen Bülach West und Bülach Nord. Stockend durch den Hartwald Richtung Eglisau. Stau über den Seedamm Richtung Rapperswil. Und dann braucht es Geduld in der Stadt Zürich. Es hat bei der Albis-Rieder-Strasse bis Hartbrug zwischen der Bündstrasse und Hartbrug Stau. In Schlieren bei der Badener Strasse bis Ringstrasse zwischen Lietzelgli-Strasse, so heisst die, und dem Kreisel dort Stau. Das liegt alles übrigens an dem Konzert im Letzigrundstadion Metallica heute Abend. Das heisst also, rundum dort brauchen Sie Geduld oder am besten nicht in die Richtung fahren und sonst benutzen Sie die ÖV. Eine gute und eine sichere Fahrt wünsche ich.
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12: Als nächstes wird es tierisch herzig. Und zwar feiert heute ein Wildtier, das sich jetzt neu wieder bei uns in der Schweiz angesiedelt hat, heute den Welttag. Was es für ein Tier ist, ich kann nur so viel sagen, es lebt viel oder hauptsächlich im Wasser. Genau. Aber was genau das ist, wir reden darüber nach 4 Songs aneinander. Da haben wir einen kleinen Backflash in meine Teenagerzeit dabei mit Take That, mit dabei aber auch Status Quo und der Tom Jones. Help yourself. Schön sind Sie mit Radio 1 unterwegs heute. Weiterhin am Mikrofon ist Linda Gwerder.

0: spezitierisch. Wir haben ja bei uns ziemlich viele Wildtiere, die sich wieder ansiedeln. Und eins von denen wird heute sogar noch außergewöhnlich gefeiert. Heute ist nämlich der Welttag vom Otter. Und jetzt könnte man denken, was? Bei uns leben Fischotter. Frau Wirli, Expertin Jagdpolitik und Wildtier bei ProNatura, kann es nächstens passieren, dass ich in der Schweiz irgendwo auf einen frei lebenden wilden Fischotter treffe?
1: Also, dass man auf einen Fischotter trifft, das ist relativ unwahrscheinlich, weil die Tiere nacht- und dämmerungsaktiv sind vor allem und sehr scheuch. Es gibt auch noch nicht viele Fischotter in der Schweiz. Aber die Nachweise, die haben zugenommen in den letzten Jahren. Und es ist klar, man sieht jetzt auch einen Nachwuchs registriert, mehrfach. Es ist offensichtlich, dass der Fischotter auf dem Weg zurück in die Schweiz ist.
0: Dass sich jetzt also die verschiedensten Wildtiere bei uns wieder ansiedeln, jetzt also auch der Fischotter, ist ein gutes Zeichen. Wo hat es denn schon überall?
1: Ja, also es ist sicher ein gutes Zeichen im Hinblick auf den eigentlich alpenweite oder länderweite Schutz vom Fischotter, Bestrebungen, einerseits, dass man ihn natürlich nicht mehr jagt, andererseits, dass man eben auch den Gewässerschutz verbessert hat, dass die Ewigkeitschemikalien verboten worden sind, die dem Fischotter und auch den Fisch stark geschadet haben. Die Population ist im Moment noch sehr schwierig einzuschätzen. Es gibt Nachweise auf regelmäßige Reproduktionen im Kanton Graubünden, neu auch im Kanton St. Gallen einerseits und im Kanton Bern. Also es sind so wie zwei Kerngebiete, von wo sich der Fischotter in der Schweiz langsam wieder etabliert.
0: Also ich kenne Fischotter ja sonst nur aus dem Zoo, wo man sie so hinter der Scheibe sieht, durchschwimmen. Wie leben denn Fischotter?
1: Genau, also Fischotter sind Einzelgänger. Sie leben in Territorien, die können ungefähr so 20 bis 40 Kilometer Uferlänge betragen. Sie müssen im Vergleich zu ihrem Körpergewicht sehr viel fressen, weil sie haben einen höheren Energieumsatz aufgrund von ihrer aquatischen Lebensweise. Für die Verbreitung sind sie in erster Linie schon auf die Gewässer, auf die Ufergebiete angewiesen. Sie sind allerdings schon ziemlich mobil. Ein Problem sind Strassen, Verkehrsunfälle sind leider häufig. Und wichtig ist natürlich auch, dass man die Schweiz wirklich vorwärts macht mit der Revitalisierung von Gewässer- und Uferbereichen, weil der Fischotter eben auch auf zahlreiche Verstecke und auf Ruhe entlang von den Gewässern angewiesen ist, weil er am Tag vor allem eben ruht.
0: Vielen Dank, Frau Wirli von ProNatura. Also der Fischotter ist zurück in der Schweiz. Auf jeden Fall tierisch herzige News. Heute am Welttag vom Otter.

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6: Es ist heute Abend ziemlich oder meistens sonnig, hat allerdings dann dort Quellwolken, einerseits über den Bergen, andererseits auch Richtung Rhein, Bodensee, Unterland. Dort ein leicht erhöhtes Regenguss- und Gewitterrisiko, kann also sein, dass irgendwo mal eine Zelle durchzieht. Temperaturen sind immer noch sehr mild, auch drückend kann man sagen, heute Abend um 8 Uhr noch 27 Grad. Zum Aufstehen morgen gibt es 13 bis 16 Grad, morgen Donnerstag auch meistens sonnig. Ein paar Quellwolken hat es über den Bergen, dort ist das Gewitterrisiko ganz leicht erhöht. Morgen haben wir eine leichte bis mäßige Brise und es gibt bis zu 30 Grad.
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6: Feierabendverkehr ist immer noch angesagt. Viele stockende Abschnitte haben wir auf der A1 in beiden Richtungen. Am meisten Geduld braucht man auf der A1 St. Gallen Richtung Zürich zwischen der Frätig und am Rastplatz Balterswil, weil dort gibt es einen Fahrzeugbrand. Es sind Bergungsarbeiten im Gang. Der rechte Fahrstreifen, der ist aktuell gesperrt. Stau jetzt auf der A1 Zürich Richtung Bern zwischen Dietikon und Meggenwil. Dann beim Westring in beiden Richtungen stockende Abschnitte und auch beim Autobahnende Wiedeken stockt es. Geduld braucht man noch ein bisschen durch den Hartwald Richtung Eglisau, Stau über den Seedamm Richtung Rapperswil. Und auch noch ein bisschen langsamer für sich kommt man auf der Hauptstrasse von Uster her Richtung Hiwil, also zwischen Dattal, Seegräben und Wetzikon in beiden Richtungen. Und wegen dem Metallica-Konzert im Letzigrundstadion hat es rundum dort auf eigentlich allen Hauptstrassen im Moment Stau. Das heisst zum Beispiel auch dann in Dietikon bei der Zürichstrasse zwischen Schlieren und Hohlstrasse oder auch, haben wir da noch? Sättelstrasse, Birmensdorf Richtung Bremgarten. Also alles, was in die Richtung geht oder von dort weg, im Moment braucht Geduld. Kommen Sie gut und sicher an Ihr Ziel.
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6: Ich bin Celina Uhrig. Guten Abend. Der Bundesrat streicht über 60 Stellen in den Kommunikationsabteilungen des Bundes. Die Ausgaben für Öffentlichkeitsarbeit sollen um insgesamt 25 Millionen Franken sinken und wieder den Stand von 2017 erreichen, wie der Bundesrat mitteilt. Die größten Einsparungen entfallen auf das Verteidigungsdepartement mit knapp 7 Millionen Franken. Der Stellenabbau solle außerdem vorwiegend durch die Nutzung der natürlichen Fluktuation erfolgen. Die Regierung schließt jedoch Entlastungen zur Umsetzung der Sparmaßnahmen nicht aus. Die SVP-Initiative «Keine 10 Millionen Schweiz» verliert leicht an Unterstützung. Laut dem aktuellen Stimmungsbarometer von YouGov sprechen sich derzeit 51% gegen die Vorlage aus. 43% würden die Initiative annehmen. 6% sind noch unentschlossen. Im Vergleich zur ersten Umfrage Anfang Mai ist das Nein-Lager damit leicht gewachsen. Definitiv abgestimmt wird aber erst am 14. Juni. Der Mai war in der Schweiz außergewöhnlich warm und trocken. Laut Meteo Schweiz lag die Durchschnittstemperatur 1,8 Grad über dem langjährigen Mittel. Damit ist er der viertwärmste Mai seit Messbeginn. Zudem fielen schweizweit nur rund 56% der üblichen Regenmenge. Damit könnte der Frühling insgesamt einer der trockensten seit 1901 werden. Zusätzlich wurden bereits früh im Jahr Hitzetage gemessen. In Sydney im Wallis stieg die Temperatur auf knapp 34 Grad, einer der höchsten Maiwerte überhaupt. In Deutschland hat eine 47-jährige Autofahrerin drei Kinder auf Fahrrädern erfasst. Laut Polizei sind zwei 12-jährige Jungen im Spital an ihren schweren Verletzungen gestorben. Ein weiteres Kind wurde leicht verletzt. Der Unfall ereignete sich am Morgen auf dem Weg zur Schule. Nach ersten Erkenntnissen kam die Frau aus noch ungeklärten Gründen von der Fahrbahn ab und verlor die Kontrolle über ihr Auto. Die 47-Jährige wurde ebenfalls schwer verletzt. Die Polizei untersucht den genauen Unfallhergang. Im österreichischen Villach hat der Prozess gegen einen mutmaßlichen islamistischen Messerangreifer begonnen. Dem 24-jährigen Syrer werden unter anderem Mord und Beteiligung an der Terrororganisation Islamischer Staat vorgeworfen. Der 24-Jährige soll im Februar innerhalb 2 Minuten 6 Menschen angegriffen haben. Ein 14-jähriger Junge wurde dabei getötet, 5 weitere Menschen verletzt. Laut Anklage bekannte sich der Mann vor der Tat in einem Video zum IS. Ihm droht unter anderem eine lebenslange Gefängnisstrafe.
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0: Es ist heute am Abend ziemlich bis meistens sonnig, hat es da und dort Quellwolken über den Bergen Richtung Rhein am Bodensee und im Unterland. Dort ist das Regengussrisiko, das Gewitterrisiko leicht erhöht. Immer noch sehr drückend warme Angelegenheit. Auch in einer Stunde um 8 Uhr gibt es noch 27 Grad, morgen früh zum Aufstehen um die 13 bis 16 Grad. Auch morgen Donnerstag meistens sonnig, meistens harmlose Quellwolken gibt es über den Bergen. Morgen Nachmittag mit einer leichten bis mäßigen Brise warme 30 Grad.
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0: Das Ganze hat sich ein bisschen beruhigt. Man hat noch ein paar stockende Abschnitte auf der A1 in beiden Richtungen oder auch beim Autobahnende Wiedeke immer noch stockend ab Braunau. Dann auf der Remistrasse bis Bellevue zwischen Gloriastrasse und Gehbrug stockenden Verkehr und rund ums Stadion Letzig rund brauchen Sie auch noch ein bisschen Geduld dort wegen dem Metallica-Konzert einiges gesperrt und eben auch einfach sehr viel los. Kommen Sie gut und sicher an Ihr Ziel, falls Sie noch unterwegs sind. Und jetzt wünsche ich Ihnen hier bei Radio 1 gute Unterhaltung mit dem Dani Wüthrich und der Jukebox.

0: Herzlich willkommen zu einer Stunde über einen der einflussreichsten Musiker vom 20. Jahrhundert. Der Robert Allen Zimmerman, oder Zimmermann, besser bekannt unter seinem Künstlernamen Bob Dylan. Sicher nicht der grösste Sänger, aber sicher einer der grössten, wenn nicht der grösste Songschreiber. Und darum auch als erster Musiker überhaupt mit dem Literaturnobelpreis ausgezeichnet worden.
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0: Anfangen tun wir stumm mit dem besten Song aller Zeiten. Das laut der Rangliste vom Rolling Stone Magazine. Platz 3 Imagine von John Lennon. Platz 2 Satisfaction von The Stones. Platz 1 Like a Rolling Stone. Die Landstreicher-Hymnen aus dem Jahr 1965. Geschrieben und gesungen vom damals 24-jährigen Bob Dylan. Ein Lied über eine verwöhnte Frau aus reichem Haus, die kein gutes Bild hat über Obdachlose, bis sie selber auf der Straße landet. To be on your own, with no direction home, a complete unknown, like a rolling stone. Also wie vollkommene Unbekannte, wie entwurzelte. Und man sagt ja auch, a rolling stone gathers no moss, also ein rollender Stein setzt kein Moos an.

0: Herzlich willkommen zu einer Jukebox über den Bob Dylan, wo sich ja immer gerne als Landstreicher ausgegeben hat und am Schluss Mühe gehabt hat, wenn ihm die Leute als Retter oder Prophet bezeichnet haben.
1: You're just not that person everybody thinks you are, although they call you that all the time. You're the prophet, you're the savior. I never thought of me a prophet or savior. Elvis maybe. I could easily see myself becoming him.
0: Das ist auch der Bob Dylan, der sich nicht als Prophet sieht. Aber auch nicht der musikalische Landstreicher ist, den er früher gern gewesen wäre. Der Robert Allen Zimmerman oder Zimmermann, geboren am 24. Mai 1941 in Duluth, Minnesota, als Sohn von ukrainisch-jüdischen Immigranten. Schon als Jugendlicher den Wunsch gehabt, Gitarrist und Sänger zu werden. Die Eltern haben ihn auch gefördert mit Klavier- und Gitarrenunterricht. Seine Vorbilder Hank Williams, Muddy Waters, Howlin' Wolf, Chuck Berry und Elvis Presley, den er vorher erwähnt hat. Und 1959 dann auch Kunst mit Hauptfach Musik studiert an der University of Minnesota. Dort ist er dann der Volksmusikszene begegnet. Und welcher Sängerin er dann kurze Zeit später auch noch begegnet ist, die quasi als Förderin von Bob Dylan gilt, das zeige ich Ihnen gerade im Anschluss.
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0: Zum weiteren lyrischen Meisterwerk von Bob Dylan aus dem Jahr 1963, entsprungen aus einem Sklaven-Gospel namens No More Auction Block.
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0: Vielleicht hören Sie, es dreht sich von Blowing in the Wind. Die Melodie also geklaut, der Text aber hat der Bob Dylan selber geschrieben. Anscheinend in nur 10 Minuten, wie er im Interview mal gesagt hat. Eine Antikriegshymne zu Zeiten vom Vietnamkrieg mit Fragen wie «How many times must the cannonball fly before they forever banned?» Also wie lange müssen die Kanonenkugeln noch fliegen, bevor sie für immer verbannt werden? Generell ein Lied voller Fragen, wo die Hilflosigkeit der Zeit und ein politisches Ereignis widerspiegelt. Fragen, die klar und deutlich sind, die Antworten aber im Wind stehen. «Blowing in the Wind».

0: Sie hören die Radio 1 Jukebox über den Bob Dylan, Songschreiber, Protestsänger, Gelegenheitsprophet, Prediger, Nobel- und Oscar-Preisträger. Gefördert wurde von der Joan Baez. Die beiden Musiker, die haben sich in der Volksszene 1961 kennengelernt. Beide damals 20 gewesen und Joan Baez mag sich noch gut an einen unfleckten Volksmusiker namens Bob Dylan erinnern.
1: People had told me about this incredible guy writing these incredible songs, and he was just scruffier than I had pictured. He was very scruffy. I guess I saw him for the first time in Gertie's Folk City, which is where one went in New York to hear local folk music. And he sang Blowing in the Wind that night. You know, so history makes itself.
0: Eine wichtige Begegnung, wobei man muss sagen, dass zu der Zeit Joan Baez bekannter gsi isch und wie sie von ihm und seiner Musik geschwärmt hat, hat sie ihn dann auch mitgenommen auf Tour und ihn so einem grösseren Publikum vorgestellt.
1: I adored his music and I adored him and this was jolly fun racing around the country, which is what I was doing, driving to my own shows and I would present him during my concert.
0: So ist sie die Weggefährtin gsi von Bob Dylan und Freundin von der grossen Liebe, redet sie zwar nicht, sie haben einfach so
1: I don't know that I'm capable of that, but it was certainly a happy match for a while. He was very creative during the short time that we were together.
0: Also, Sie haben es gehört, sie redet von einem happy match, ein glückliches Zusammenspiel, weil in dieser Zeit auch sie sehr kreativ gewesen sind und sie davon hat können profitieren. Sie hat so viele Lieder von ihm covered oder wie sie selber sagt, geklaut.
1: He was very creative. I was going around stealing a song. That was a magical time.
0: So zum Beispiel Blowing in the Wind, wo wir vorhin gerade gehört haben, oder It's All Over Now, Baby Blue, wo wir jetzt hören, im Original von Bob Dylan. Da wird ja heute noch darüber diskutiert, ob er das Lied geschrieben hat zum Abschied von seinen Volksmusikanhängern, weil er ja ab 1965 nicht mehr die akustische, sondern die elektrische Gitarre in die Hand genommen hat. Oder geht es doch um die Beziehung zu ihr, zu der Joan Baez, die ja eben nicht lange gedauert hat?

0: It's All Over Now, Baby Blue, vom Songschreiber, Sänger, Gitarrist und Mundharmonikaspieler Bob Dylan, einer von der einflussreichsten Musiker vom 20. Jahrhundert. Und nicht nur ein Literaturnobelpreisträger, über die Auszeichnung reden wir mit einem Literaturwissenschaftler noch in dieser Stunde ausführlich. Der Bob Dylan ist auch mit dem Pulitzer-Sonderpreis ausgezeichnet worden für seinen besonderen Einfluss auf die Popkultur und seine lyrischen Kompositionen. Dann auch Träger von zwei Ehrendoktortiteln, auch vom damaligen US-Präsident Barack Obama, National Medal of Arts und Presidential Medal of Freedom überkommen. Und als ob das nicht alles schon genug wäre, ist er auch noch Oscar- und Golden Globe-Preisträger, das für Things Have Changed. Zum Film Wonder Boys aus dem Jahr 2000. Über seinen nasalen Gesang reden wir dann auch noch in dieser Stunde. Jetzt bleiben wir aber noch in der Filmbranche. Schließlich hat er sich als Schauspieler auch versucht. Zum Beispiel 1973 im Western-Film Pat Garrett and Billy the Kid im Original. Auf Deutsch Pat Garrett jagt Billy the Kid, wo der Bob Dylan den Alias spielt.
1: Alias.
2: Alias what?
1: Alias anything you please.
2: What do we call you?
1: Alias.
3: Hey, I'll just call him Alias.
0: Der Billy the Kid wird übrigens gespielt von Chris Christopherson und der Part von seinem Begleiter hat sein Freund Bob Dylan bekommen. Also eher eine kleine Rolle, dafür aber eine grosse Rolle, was den Soundtrack betrifft. Für den Film schreibt und singt er nämlich Knocking on Heaven's Door, wo mich jeweils am Schluss vom Film fast zu Tränen rührt.

0: Das ist die Jukebox über den Bob Dylan, einer der einflussreichsten Musiker des 20. Jahrhunderts. Für mich auch einer, wenn nicht der grösste Songschreiber der modernen Popmusik, nicht aber der grösste Sänger. So tönt das nämlich, wenn der Bob Dylan singt, dass es tönt ein bisschen wie eine Dauererhältung, so ein nasales Krächzen. Wiederum muss man fast dankbar sein dafür, weil so sind ganz, ganz viele von seinen Lieder als Coverversionen, also gesungen von anderen, sehr erfolgreich gewesen. Hey, Mr. Tambourine Man, gesungen von The Birds, obwohl seine Version ist jetzt da auch nicht so schlecht.
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0: oder
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0: All Along the Watchtower hat ja auch der Dylan geschrieben.
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0: Und gesungen, wie man das da gehört.
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0: Ist nachher in der Version von Jimi Hendrix durch die Decke. Jimi Hendrix hat jetzt zwei Instrumente, seine Stimme und die Gitarre. Auch UB40 darf sich zusammen mit dem Robert Palmer bedanken über ein Lied, das Dylan geschrieben hat. I'll be your baby tonight. Auch wunderschön in der Version von der Norah Jones.
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0: Traumhaft schön sogar.
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0: Romantische Stunde zu zweit. Gehört jetzt aber im Original von Bob Dylan aus dem Jahr 1967. Schließlich ist er die Stunde Thema da in der Radio 1 Jukebox.

Viele denken, das sei ein Liebessong. Ist es aber nicht, hat Dylan mal im Interview gesagt, es ist ein Lied, das einfach darum geht, sich besser zu fühlen. Don't think twice, it's alright. Mal auf Montag gesungen worden vom

0: Les Sauterelles Frontmann-Sänger hat ja solo im 93. das Album «Tony Vescoli singt Bob Dylan-Songs» rausgebracht. Darauf sind 15 Dylan-Nummern, die du auf Mundart übersetzt hast. Aus «Don't Think Twice» ist «Denken» jetzt heiss worden. Aus «Knocking on Heaven's Door» das «Klopfen als Himmelstor» oder «Like a Rolling Stone» ist «Wie ein Blatt im Wind». Jetzt, Tony, hat das negative Stimmen gegeben?
1: Also negativ war es eigentlich im Vorfeld. Da hat ein gewisser Journalist dann gefunden, Dylan kann man nicht übersetzen. Die sind dann auch an die Vernissage gekommen, wo wir dann das vorgestellt haben. Und die sind nachher gekommen zu mir und haben gesagt, doch, man kann. Sogar im Radio Bern hat man mir zum Beispiel attestiert, dass Zürichdeutsch viel besser geeignet sei eigentlich für Dylan als Berndeutsch. Also auf Berndeutsch hat jetzt die gefunden, wäre das nie so authentisch übergekommen.
0: Gut, und so haben dann auch viele mal ein bisschen verstanden, um was es etwa geht. Wie bist du generell darauf gekommen?
1: Wir haben bei The Hotel einen Song gecovert von The Birds, Mr. Tambourine Man. Und ich habe dann erst nachher gemerkt, dass das eigentlich von Bob Dylan ist. Ein Kollege hat mich darauf angesprochen. Übrigens, der Hardy Hepp, unser Trauzeuge. Ich habe dann die Platte natürlich gekauft, aber leider habe ich die erste von Bob Dylan, die ja schon 62 rausgekommen ist, noch nicht gekannt. Aber dann doch die Freewheeling, das ist dann doch die, die bei mir hängen geblieben ist. Und auch, finde ich, auch heute noch toll. Ja, vor allem auch das Cover finde ich so schön. Ist mir dort auch gerade vorgekommen, wie es Rutli und ich, die dort durch die Strasse durch ablaufen.
0: Und als Schweizer Bob Dylan hast du ihn ja einmal getroffen. Wie die Begegnung war, das sagst du uns gerade nach «I want you» da in der Radio 1 Jukebox über den Bob Dylan.

0: Want You von Bob Dylan, wo die Stunde das Thema ist in der Radio 1 Jukebox. Und als Schweizer Bob Dylan hat Toni Vescoli den grossen Songschreiber auch mal tatsächlich getroffen. Toni Vescoli, erzähl uns von dieser Begegnung.
1: Ja, ich bin da hinter der Backstage rumgelungert, weil wir haben im Vorprogramm gespielt und dann hat es geheißen, der Bob Dylan käme jetzt, müssen alle verreisen da hinten, darf niemand im Backstage-Bereich rumstehen und so, und wir haben da ziemlich daneben gefunden. Und dann, ich habe eine CD bei mir gehabt, die ich gemacht habe mit seinen Songs, und dann so ein Papier vom Official Bootleg, wo mal rausgekommen ist, und dann kommt das wäre jetzt noch geil, da drauf ein Autogramm überzukommen. Und dann hat Ruti zu mir gesagt, du gestopft, und gesagt, jetzt musst du her. Und ich sagte, ja, ich hatte ein bisschen Schiss gehabt, ich werde dann irgendwie abgewiesen. Und dann bin ich halt dann gleich hin. Und dann hat er das angehabt und mir ein Autogramm gegeben. Und hat dann ganz komisch gefragt. Ich sagte, was ist denn das? Und in dem Moment kommt ein Bodyguard und sagt, ja, nachher dann Autogramm. Und ich habe gewusst, nachher gibt es sowieso keine mehr. Ich sagte, ja gut, ich gebe ihm wenigstens noch meine CD. Vielleicht interessiere ihn das mit meinen Songs auf Schweizerdeutsch. Und dann hat er gesagt, oh, that looks interesting. Hat das sofort angeschaut. Und dann nach dem Video hat er mich angeschaut und

0: und hat das so angeschaut. Also hat sich irgendwie schon noch interessiert. Es ist nicht einfach darum vorbeigegangen und das habe ich eigentlich noch schön gefunden.
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2: Musik von Bob Dylan, der Poet und Protestmusiker. Gehört jetzt mit Hurricane aus dem Jahr 1975, geschrieben und gesungen für den gleichnamigen Boxer Reuben Hurricane Carter. Der schwarze Mittelgewichtsboxer ist 1966 wegen Mord inhaftiert worden und fast 20 Jahre, also bis 1985, unschuldig im Gefängnis gesessen. Der Dylan hat an seine Unschuld immer geglaubt und darum ein Lied geschrieben. Das hat dann ein grosses Medien-Echo ausgelöst und zu einer Neuaufnahme, also unter anderem von der Ermittlungen geführt. Ist aber auch beim zweiten Prozess für schuldig befunden worden und erst 1985 ist der Reuben Hurricane Carter in der dritten Instanz freigesprochen worden.

0: Das ist die Radio 1 Jukebox über den Bob Dylan, einer der einflussreichsten Musiker vom 20. Jahrhundert und auch Literatur-Nobelpreisträger. Das wegen seiner poetischen Neuschöpfung in der grossamerikanischen Songtradition, so die Schwedische Akademie, die erstmals einen Musiker mit einem Literatur-Nobelpreis ausgezeichnet hat. Und das hat Heinrich Tettering überrascht. Er ist Literaturwissenschaftler und hat auch schon mehrere Bücher über den Bob Dylan geschrieben.
1: Nun, zunächst war ich überrascht, weil ich in den letzten Jahren zwar öfter damit gerechnet hatte, Dylan ist ja auch einer der immer wieder genannten Anwärter auf den Literaturnobelpreis gewesen, und ich hatte eigentlich schon nicht mehr damit gerechnet. Und dann muss ich sagen, bin ich natürlich sehr erfreut, weil ich denke, dass mit Dylan jemand ausgezeichnet wird, der nicht einfach nur ein guter Textverfasser ist, ein guter Dichter ist, wie man es von einem Nobelpreisträger erwartet, sondern jemand, der in einer für unsere Zeit, glaube ich, sehr charakteristischen Weise die traditionellen Ausdrucksformen der Poesie verbunden hat mit den Traditionen der populären Musik, des populären Liedes. Und das hat er so erfindungsreich und schöpferisch getan wie kein anderer in seiner Generation.
0: Darum reden wir beim Bob Dylan nicht nur von Musikertexten, sondern auch Dichter und Poet.
1: Die Poesie von Dylan zeichnet aus, dass er in einer einzigartigen Weise und einzigartigen Komplexität die Traditionen der amerikanischen populären Songformen zusammenführt mit den Traditionen der Bildungskultur, der Hochkultur. Bei ihm hat Ovid den Blues und Homer singt Working Ballads und Bertolt Brecht entdeckt die Gospelmusik, und die Reihe ließe sich lange fortführen.
0: So, der Heinrich Tettering, Literaturwissenschaftler und Autor von mehreren Bob Dylan-Büchern zum Bob Dylan als Literatur-Nobelpreisträger. Jetzt gehören jetzt mit The Times That Are Changing seine Friedenshymnen aus dem Jahr 1964. Drauf auf seinem gleichnamigen dritten Studioalbum, wo sein Ruf als wichtiger Protestsänger gefestigt hat. Es geht nämlich um die soziale Ungerechtigkeit, um Rassismusprobleme, Krieg und Armut.

0: Das war die Radio 1 Jukebox über den Bob Dylan, der in seinem Leben über 500 Lieder geschrieben hat. Die genaue Anzahl die ist nicht bekannt, vielleicht auch viel, viel mehr. Darüber streitet sich ein sogenannter Dylanologe. Und überraschenderweise hat sie nur einen Song bei uns in Top 10 geschafft von der Schweizer Hitparade, und zwar Wigwam aus dem Jahr 1970 mit Platz 9. Mal ein Dylan-Song, den wir alle verstehen. Nämlich gar keinen Text. Ist das doch schon ziemlich außergewöhnlich für einen Bob Dylan, der als erster Musiker eben mit einem Literaturnobelpreis ausgezeichnet worden ist. Anfangsstunde erfahren, dass Bob Dylan nur sein Künstlername ist. Sein richtiger Name lautet Robert Alan Zimmerman. Seine Eltern waren Nachfahren von türkisch-ukrainisch-jüdischen Immigranten. Er hat dann auch im Mittleren Westen im Bundesstaat Minnesota normale jüdische Mittelschichtjugend gehabt. Aber irgendwann dann genug vom Judentum, mit 20 nach New York gezogen und sich dort den Namen Bob Dylan gegeben. Also zuerst noch Bobby Zimmerman. Es hat dann jeden Abend dann eine neue Geschichte gegeben auf der Bühne, über seine Herkunft, die er erzählt hat, dass er durch Amerika getrampt ist. Und man ist sich nicht recht sicher, wie dann eben schlussendlich auf Dylan gekommen ist. Da hat er sich nämlich schon unterschiedlich geäussert. Das heisst einerseits wegen der Figur Matt Dylan aus der damaligen populären Western-Serie Rauchende Colts. Denn die wahrscheinlichere Antwort ist der Dichter Dylan Thomas, den er bewundert und seine Bücher gelesen hat. Er hat aber auch schon behauptet, dass ihm der Name einfach so eingefallen ist.
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0: Auch die Stunde ist zu kurz, vor allem für einen Musiker namens Bob Dylan. Ich danke aber trotzdem fürs Zuhören von der Radio 1 Jukebox. Jederzeit auch zum Nachlassen als Podcast auf radio1.ch. Für sie im Studio war Dani Wüthrich.

0: 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Es ist 8 Uhr. 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
1: Ich bin Celina Urech. Guten Abend. Die Rechtskommission des Nationalrates will Mobbing und Cybermobbing in der Schweiz stärker strafrechtlich erfassen. Geplant ist ein neuer Straftatbestand für wiederholtes, länger andauerndes Demütigen, Bedrohen, Schikanieren oder Belästigen. Bei Cybermobbing könnte das Strafmaß künftig höher ausfallen. Zum Vorschlag können nun Parteien und Organisationen Stellung nehmen. Die SVP-Initiative «Keine 10 Millionen Schweiz» verliert leicht an Unterstützung. Laut dem aktuellen Stimmungsbarometer von YouGov sprechen sich derzeit 51% gegen die Vorlage aus. 43% würden die Initiative annehmen, 6% sind noch unentschlossen. Im Vergleich zur ersten Umfrage Anfang Mai ist das Nein-Lager damit leicht gewachsen. Definitiv abgestimmt wird aber erst am 14. Juni. Ein UNO-Sonderberichterstatter kritisiert die Schweiz wegen der Rückführung von Asylsuchenden nach Burundi. Der Sonderberichterstatter wirft den Schweizer Behörden vor, die Lage im ostafrikanischen Burundi falsch einzuschätzen. Einige ausgeschaffte Personen seien nach ihrer Rückkehr festgenommen oder misshandelt worden. Seit 2024 hat die Schweiz laut Angaben 17 Zwangsrückführungen nach Burundi durchgeführt. Das Staatssekretariat für Migration hält trotz der schwierigen Lage Rückführungen weiterhin für möglich. In Deutschland hat eine 47-jährige Autofahrerin 3 Kinder auf Fahrrädern erfasst. Laut Polizei sind 2 12-jährige Jungen im Spital an ihren schweren Verletzungen gestorben. Ein weiteres Kind wurde leicht verletzt. Der Unfall ereignete sich am Morgen auf dem Weg zur Schule. Nach ersten Erkenntnissen kam die Frau aus noch ungeklärten Gründen von der Fahrbahn ab und verlor die Kontrolle über ihr Auto. Die 47-Jährige wurde ebenfalls schwer verletzt. Die Polizei untersucht den genauen Unfallhergang. Im österreichischen Villach hat der Prozess gegen einen mutmaßlichen islamistischen Messerangreifer begonnen. Dem 24-jährigen Syrer werden unter anderem Mord und Beteiligung an der Terrororganisation Islamischer Staat vorgeworfen. Der 24-Jährige soll im Februar innerhalb 2 Minuten 6 Menschen angegriffen haben. Ein 14-jähriger Junge wurde dabei getötet, 5 weitere Menschen verletzt.
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1: Es bleibt auch heute eine klare Nacht und morgen dürfen wir uns nochmal auf einen sonnigen Tag freuen mit ein paar harmlosen Quellwolken. Das Ganze auch wieder bei höheren Temperaturen um die 29 Grad.
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1: Zurzeit haben wir keine Störungsmeldungen im Sendegebiet. Ich wünsche euch also gute Fahrt und habt Sorge.
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Das ist der Doppelpunkt. Das Gespräch mit dem Professor Dr. David Dorn von der Uni Zürich. Ein Gespräch über Volkswirtschaft, wo wir stehen in Sachen Globalisierung, in Sachen Trump. Mit ihm unterhalten sich im Verlauf von dieser Stunde Roger Schawinski.

0: Also, wir reden über Wirtschaft, Volkswirtschaft, aber keine Angst. Es wird nicht kompliziert, aber es wird wichtig. Es geht nämlich darum, wie unsere Welt heute aussieht und wohin sie sich entwickelt. Bei mir ist der Professor David Thorn, 38-jährig, und er ist einer der führenden Ökonomen in Amerika, total in. Bei der Uni Zürich ist er Professor. David, wer bist du? Kannst du dich kurz vorstellen?
1: Ich bin ein Ökonom, der sich in meiner Forschung mit der Auswirkung von Globalisierung und Technologie auf den Arbeitsmarkt, auf die Politik und auf die Gesellschaft befasst.
0: Okay, und als Mensch, kannst du dich auch beschreiben?
1: Ich bin aufgewachsen in Dielsdorf im Zürich Unterland, habe dann, wie du ja auch, in St. Gallen studiert und bin von dort dann in die weite Welt gezogen. Habe fast 10 Jahre in den USA verbracht.
0: Harvard, Boston, Chicago, alle die grossen Namen, oder?
1: Ja, das war faszinierend. Ich meine, dann ist
0: man MIT, habe ich noch vergessen.
1: Ist man plötzlich auf so einem Campus und denkt, wow, ich bin jetzt irgendwie Gastprofessor in Harvard oder so. Das tut einen schon beeindruckend.
0: Und Professur, hast du aber die Vollprofessur hast du dann erst in Zürich gemacht?
1: Richtig, ich bin Professor in Spanien, in Madrid, und habe dann von verschiedenen anderen Universitäten Angebote bekommen.
0: Und bist nach Zürich gekommen? Bist du nicht nach Amerika gegangen? Und wenn man einen Nobelpreis will, das wollen die alle, dann geht man doch nach Amerika, oder?
1: Ja, es ist sich natürlich inzwischen auch am Verändern, weil wirklich die aufstrebenden Departments in den letzten 10, 20 Jahren, die sind in Europa. Und wir in Zürich sind sicher das meist Verbesserte, was es gibt.
0: Und warum gerade Zürich? Also man weiss, der Professor Ernst Pfehr, er ist so ein bisschen das Aushängeschild, er hat das Ganze organisiert, er hat das Geld reingeholt, vor allem von der UBS. Ist man jetzt da fast schon auf Augenhöhe, sagen wir, mit MIT und Harvard in Zürich, in diesem Department?
1: Nein, da gibt es schon einen Abstand zu denen, aber mir gehören die jetzt sicher so zu den 3-4 Besten in Europa und zu den etwa 25 Besten in der Welt.
0: Okay, jetzt noch vielleicht dein Background, deine Familie. Was ist das für eine Familie gewesen, die dich eben dann in die Höhe katapultiert hat?
1: Ich habe eine Familie, die selber schon stark in der Forschung engagiert war. Meine Mutter war eine der allerersten Professorinnen in der Geschichte der ETH gewesen. Mein Vater hat auch an der ETH doktoriert, ist auch Naturwissenschaftler.
0: Ich hatte nicht das Gefühl gehabt, Naturwissenschaft wäre dann aber schon besser für uns so. Das ist doch ein bisschen die höhere Sparte.
1: Ja, genau, das ist schon so gewesen. Aber als ich nachher ans MIT gehen konnte, das hat man dann wieder gekannt.
0: Das muss man sagen, Massachusetts Institute of Technology.
1: Richtig.
0: Und die haben aber auch Volkswirtschaft dort.
1: Da kann man sich so ein bisschen vorstellen wie ein Pendant zu der ETH, wo aber auch ein hervorragendes Volkswirtschaftsdepartement hat.
0: Also jetzt kannst du dich die Heim zeigen und sagen, wir sind fast auf Augenhöhe, oder was?
1: Das ist schon so, ja.
0: Und sie sind stolz auf dich, weil du bist, glaube ich, als einziger Nicht-Amerikaner in Jackson Hole gewesen. 2017, jedes Jahr treffen sich dort Notenbankchefs von der Welt. Und du bist eingeladen worden für ein Referat. Erzähl mal, wie ist das überhaupt zustande gekommen?
1: Ja, das ist völlig überraschend gekommen. Ich habe halt entsprechend ein E-Mail oder einen Brief bekommen, wo ich da eingeladen werde. Ich habe gerade damals eine Einladung angenommen hatte, um auf Singapur und Hongkong zu gehen für eine Vortragsreise, und habe dann die Asienreise noch verschoben, damit
0: ich
1: dort auf Jackson Hole gehen
0: konnte. Ja. Jackson Hole, Wyoming, ganz im Norden, ganz ländlich, das ist schon mal von der Landschaft her schön. Ist das so, hat man das so gewählt, damit man weg ist, also vom Getöse von der Welt?
1: Ja, sicher. Ich meine, man ist dort in einer Nationalpark-Lodge, wo ganz abgeschieden ist. Und die Idee ist natürlich, dass dann die Zentralbanker und auch die paar Ökonomen, die dazu eingeladen werden, einfach einen Haufen Zeit haben, um miteinander zu reden. Es gibt dann einen Haufen Wanderungen in dem Nationalpark, und man kann da wirklich auch die Umgebung geniessen.
0: Und du hast dort über Globalisierung referiert. Das sind Themen, die dich natürlich interessieren. Hast du das Gefühl, du hast dann etwas Neues können beibringen?
1: Ja, ich glaube schon, dass das natürlich der Grund, weshalb die Nationalbanker Ökonomen aus den Universitäten einladen, genau der ist, dass sie sich natürlich als Notenbankführer darüber Gedanken machen, in welche Richtung die Wirtschaft geht. Und da ist ein Teil, der auch wichtig ist, wie sich der Arbeitsmarkt entwickelt.
0: Okay, muss man noch sagen, seit 2008, seit der Finanzkrise, ist die Wissenschaft, wo du dabei bist, VWL, Volkswirtschaft, wo ich auch mal studiert habe, ist in einer grossen Krise. Man hat keine richtige, grossartige, unwiderlegbare Erklärung Währung hat sich auch gespalten. Verschiedene Schulen sind gekommen in Amerika. Die von den Küsten, also Saltwater-Gruppe gegen Freshwater-Gruppe, die, die von inneramerikanischen Universitäten kommen. Und du hast dann, glaube ich, gesagt, wir müssen das Ganze mit Daten können belegen. Das ist dein Ansatz. Es geht nicht nur um theoretische Konzepte, sondern Daten, die vorliegen, die müssen den Beweis liefern.
1: Da hat sich die Volkswirtschaftslehre ganz, ganz dramatisch verändert. Denn man hat vor Jahrzehnten, in den 60er, 70er Jahren, ganz, ganz starken Einfluss gehabt aus der Mathematik und der Physik.
0: Erzähl mir
1: nicht. Wo die Ökonomen gedacht haben, man könne da genau so wie ein Physiker kann berechnen, was es braucht, um Raketen auf den Mars zu schicken.
0: Modell.
1: Aus Modell berechnen, wie man da die Wirtschaft sollte vernünftig organisieren. Mhm. Und das, was man dann halt einfach immer mehr gemerkt hat, ist, dass halt die Modelle zum Teil wirklich extrem abstrahieren oder, um es anders zu sagen, zum Teil einfach völlig falsch sind. Da hat mein Kollege, den du erwähnt hast, der Ernst Fehr an der Universität Zürich, dazu beigetragen, indem er einmal hergegangen ist und so in relativ stilisierte, experimentelle Situationen getestet hat, ob die Voraussagen überhaupt stimmen.
0: Also, dass der Mensch so funktioniert, wie die Wissenschaftler irgendwie ihnen vorgehen.
1: Genau.
0: Und haben herausgefunden?
1: Ja, das stimmt natürlich nicht, oder? Und, mhm. Und dann ist halt ist in vielen Bereichen von der Volkswirtschaftslehre bereits dann eine gewisse Schaffenskrise gekommen. Bei denen, die Arbeitsmärkte studieren zum Beispiel, hat man eigentlich lange aufgehört, sich dermassen stark auf solche mathematischen Modelle abzustützen.
0: Also man muss sagen, der hat gegolten, der Homo Ökonomicus. Das ist eigentlich die Basis gewesen. Kannst du erklären, um was das gegangen ist?
1: Ja, der Homo Ökonomicus ist die Idee, dass die Menschen versuchen, ihre sogenannten Nutzen zu maximieren.
0: Rational?
1: Sie sind rational, sie versuchen, ihren Aktionen nicht zufällig zu sein, sondern auf ein Ziel hinzuschaffen. Das ist als Abstraktion durchaus eine sinnvolle Sache. So tun sich Menschen verhalten, es trifft in vielen Situationen zu. Das, was nicht funktioniert, ist die Annahme, dass jetzt das Modell wirklich exakt stimmt. Und was man dann eben gemerkt hat, gerade in der Makroökonomie, dort, wo die Nationalbanker klassisch daheim sind, wo es darum geht, also die ganz grossen Zusammenhänge zwischen Wirtschaftswachstum, Inflation, Zinsen und Ähnlichem zu verstehen, dort hat man sich ganz stark auf so Modell abgestützt und ganz wenig auf eigentlich gute Datenanalyse.
0: Und wann hat man gemerkt, dass es nicht funktioniert? Eben in einer Krise hat es dann irgendwie einfach getatscht,
1: oder? Das ganz grosse Problem war, dass dann die Kollegen, die das gemacht haben, halt in der Zeit der grossen Rezession ein bisschen kleinlaut haben müssen zugeben, dass in ihrem Modell einfach gar keine Banken vorkommen und dass deshalb irgendwie eine Krise, die mit Banken zu tun hat, gar nicht möglich ist, weil man einfach angenommen hat, das ist nicht relevant.
0: Unglaublich. Und jetzt, ich mag mich erinnern, also das Lehrbuch, wo, glaube ich, Generationen von Studenten aus der Nationalökonomie haben müssen durchhacken, das von Paul Samuelson, du wahrscheinlich auch noch. Ist das noch gültig oder kann man das einfach in die Ecke rühren?
1: Ja, ich glaube, was ich auch über die Zeit hinweg gemerkt habe, ist, dass bei diesen Modellen sehr fest darauf ankommt, wie die beschrieben und diskutiert werden. Oder? Es gibt Modelle, wo man durchaus auch den Studierenden kann sagen, das ist der Grund, weshalb wir das Modell so niederschreiben. Das ist der Teil, wo wir denken, ist realistisch davon. Das ist der Teil, wo wir jetzt da eine grosse Abstraktion machen, weil es jetzt für die Fragestellung, die wir anschauen, vielleicht weniger relevant ist. Mhm. Das, was einfach sich ganz stark verändert hat, ist, dass dann später in der Volkswirtschaft ein sehr starker Einfluss gekommen ist, eigentlich aus der Life Sciences, oder? Aus einem Bereich wie, sagen wir, Biologie oder Medizin. Etwas, was natürlich auch ich bereits schon so ein bisschen aus meinem Elternhaus auch mitgebracht habe, dass man halt eben sagt, man geht hin, man stellt eine Hypothese auf und dann versucht man mit Daten irgendeine Situation zu analysieren, wo man kann auf glaubwürdige Art und Weise testen, ob jetzt nun halt die Hypothese stimmt oder nicht.
0: Was wird denn gelehrt an diesen Universitäten, zum Beispiel in St. Gallen oder in Zürich? Weil die Professoren, die dort sind, die sind ja alte Schulen. Das haben sie gelehrt und wollen es weitergeben. Haben die das jetzt alle schon aufgenommen? Oder lehren dort die Studenten einfach das, was eigentlich schon veraltet ist?
1: Ja, Für St. Gallen kann ich jetzt nicht sprechen, aber bei uns an der Uni Zürich ist es natürlich so, dass wir uns in den letzten 5, 6 Jahren enorm verjüngt haben. Oder? Wir sind jetzt hauptsächlich eine Gruppe von Professoren, die so zwischen 30 und 45
0: sind. Also die sind noch lernfähig gewesen?
1: Die sind jetzt natürlich von der ganzen Welt her gekommen mit vielen neuen Ideen. Und da, glaube ich, wird jetzt wirklich ganz neue und gute Sachen gelernt.
0: Das heisst, die Studiengänge sind umkrempelt worden?
1: Es ist natürlich auch dort so, meistens hat die Universität eine gewisse Trägheit, oder? Dass gerade so in der unteren Unterrichtsstufe, wo man auch diese Massenvorlesungen hat, dort geht es meistens eine Zeit lang, bis dann...
0: Das heisst, die Lehre zu falschen nicht mehr.
1: Bis dann neue Sachen reinkommen. Ich tue jetzt da selber auf selberer Stufe nicht unterrichten. Aha. Und weiss darum auch nicht im Detail, was all genau
0: machen. Haltest dich zurück, ist ja klar, musst auch ein bisschen aufpassen. Das ist ja nicht so geschätzt, Kollegen, Schäden. Also, bei mir ist der David Thon, vor allem eben zum Thema Globalisierung, eines der wichtigsten Themen von der heutigen Zeit, gerade im Zeitalter oder in der Phase vom Handelskrieg, dem grossen Handelskrieg, ausgelöst von Donald Trump. Darüber wollen wir reden. Was ist der zweite Titel, den du mitgebracht hast?
1: Giorgio by Moroder von Daft Punk.
0: Und warum?
1: Spannende Geschichte erzählt von einem jungen Menschen, der da aus Italien auf Deutschland gekommen ist, dort Anfang 70er Jahre Synthesizer-Musik mitentwickelt hat. Und dann ein paar Jahre später hast ja du uns ein Privatradio gebracht. Und ich bin dann in meiner Jugend regelmäßig beschallt worden mit der Radio 24-Musik von den 80er Jahren. Und das ist sitzen geblieben.
2: When I was 15, 16, when I really started to play guitar, I definitely wanted to become a musician. It was almost impossible because the dream was so big that I didn't see any chance because I was living in a little town, was studying, and when I finally broke away from school and became a musician, I thought, well, now I may have a little bit of a chance because all I really wanted to do is music and not only play music but compose music. At that time in Germany, in 69, 70, they had already discotheques. So I would take my car, would go to a discotheque, sing maybe 30 minutes. I think I had about 7-8 songs. I would partially sleep in the car because I didn't want to drive home. And that helped me for about almost 2 years to survive in the beginning. I wanted to do an album with the sounds of the 50s, the sounds of the 60s, of the 70s, and then have a sound of the future. And I said, wait a second, I know the synthesizer. Why don't I use the synthesizer, which is the sound of the future? And I didn't have any idea what to do, but I knew I needed a click. So we put a click on the 24 track, which then was synced to the Moog modular. I knew that could be a sound of the future, but I didn't realize how much the impact would be. My name is Giovanni Giorgio, but everybody calls me Giorgio.

0: Bei mir ist der David Dorn. Er ist ein Volkswirtschaftsprofessor an der Uni Zürich und ein Spezialist vor allem für Globalisierung. Globalisierung ist eigentlich das, was vor allem die Nachkriegszeit prägt hat, wo eigentlich verantwortlich gemacht worden ist für den Aufschwung, nicht nur in den entwickelten, sondern auch in den Entwicklungsländern. Du hast dir das genauer angeschaut und auf was bist du gestossen?
1: Ja, ich habe angefangen zu studieren, was passiert ist seit den 1990er Jahren, wo nochmal eine ganz grosse Welle von Globalisierung gekommen ist. Und was in dieser Zeit...
0: Und warum? Wieso dort? Weil China dort auch aufgekommen ist und dann später auch noch in die WTO, in die World Trade Organization, hineingenommen worden ist.
1: Ganz genau. Es war so, dass man in vielen Ländern, vor allem auch in den USA, seit den 1980er Jahren beobachtet hat, dass die Einkommensungleichheit angestiegen ist. Dann hat es grosse Debatten gegeben in der Forschung, was der Grund ist dafür. Die meisten haben dann gefunden, es sei wahrscheinlich eher technologischer Wandel, der das antreibt. Und die Vorstellung, dass der Handel sich könnte auswirken auf den Arbeitsmarkt, das hat noch bis weit in 2000er Jahren als eigentlich wieder Leid gegolten. Und das Problem dabei war, dass die Leute damals Daten angeschaut haben, die eben erst bis in die 1980er Jahre gegangen sind. Das war eine Zeit, in der Handel fast ausschließlich stattgefunden hat zwischen sehr ähnlichen Ländern wie USA und Kanada, Deutschland und Frankreich. Und dann ist plötzlich in den 90er Jahren und dann noch mehr in den 2000er Jahren mit China ein riesiges Land neu in den Welthandel eingetreten. Die haben politische Reformen gehabt, wirtschaftliche Reformen. Und dann hat man plötzlich eigentlich zum ersten Mal in grossem Mass Handel gehabt zwischen Hochlohnländern und einem Land, das wesentlich niedrigere Löhne hat.
0: Und man hat nicht gewusst, wie sich das auswirkt. Man hat das Gefühl, alle profitieren vom Handel. Das war, glaube ich, das Mantra gewesen. Und was hast du herausgefunden in dieser neuen Situation?
1: Ich habe mit Forschungskollegen in den USA angeschaut, wie sich Hunderte von amerikanischen Städten über die Zeit hinweg entwickelt haben. Städte, die historisch sehr, sehr ähnlich waren in ihrem Wirtschaftsverlauf, die aber eine leicht andere Industriestruktur hatten. Und was wir gezeigt haben, sind, dass die Städte, die spezialisiert waren in die Branchen, die chinesische Konkurrenz bekommen haben, also Städte mit Schuhfabriken, Kleiderfabriken, Elektronikgüter, Möbel, die haben sich dann viel, viel schlechter entwickelt. Das heisst, dort ist die Arbeitslosigkeit gestiegen, die Löhne sind gefallen. Später haben wir sogar auch gezeigt, dass dort die Scheidungsraten ansteigen, dass mehr Kinder in Armut aufwachsen, dass es mehr Drogentote gibt.
0: Das heisst, für Amerika jetzt im Spezifischen hat das irgendwie auch eine dunkle Seite gehabt, der Eintritt von China. Die Frage ist jetzt, hätte man das sollen oder müssen verhindern oder dort schon Barrieren machen, damit der Unterschied in den Lohnkosten beispielsweise ein bisschen reduziert wird?
1: Ja, ich glaube, das, was eigentlich im Nachhinein schon traurig ist, ist, dass eben auch die Ökonomen das, glaube ich, wirklich falsch eingeschätzt haben. Man hat noch damals vor 10, 15 Jahren, als ich als Student in die USA gegangen bin, ist die vorherrschende Meinung gewesen, dass die amerikanische Arbeitsmärkte super gut funktioniert, dass eigentlich jeder, der einen Job verliert, praktisch die nächste Woche irgendwo anders einen Job hat und wenn es halt keinen gibt in der eigenen Stadt, dann zieht man woanders her. Und wir haben jetzt gezeigt, dass das eben wesentlich weniger gut funktioniert, als man angenommen hat.
0: Aber nochmal die Frage, hätte man das können verhindern? Weil ich meine, der Aufstieg von China, von einem Drittweltland zu einer Industriemacht, ist ja auch etwas, das die Welt bereichert hat, kann man sagen. Und wenn sonst so viele 100 Millionen von Menschen aus der Armut rauskommen, ist ja das nicht etwas, das per se schlecht ist.
1: Absolut. Ich meine, das ist sicher so, dass das in China sehr, sehr vielen Leuten enorm geholfen hat. Es ist auch, glaube ich, weiterhin unbestritten, dass so die gesamthaften aufaggregierten Wohlstandsfolgen positiv sind.
0: Das, was halt passiert, aufaggregiert heisst?
1: Das heisst, wenn man einfach zum Beispiel die Einkommen von allen Leuten zusammenzählt, oder? Dann hast du insgesamt mehr Gewinn als Verlust. Und das ist auch ein ganz klassisches Resultat von der ökonomischen Theorie. Bloß man hat sich dort immer etwas vorgemacht, indem man gesagt hat, wenn man insgesamt einen Zugewinn hat, könnten ja Gewinner die Verlierer kompensieren. Und das ist in der Realität nicht passiert.
0: Also hätte man etwas machen können. Trump ist ja gekommen und hat gesagt, wir werden ausgenommen, beschissen von den Chinesen, nicht nur, dass sie tiefere Löhne haben, sie stehlen unser geistiges Eigentum, manipulieren die Währung etc. Hat man da Sachen verpasst?
1: Man hat Sachen verpasst. Und zwar, auf der einen Seite ist es so, dass auch die WTO-Regeln durchaus erlauben, dass Länder temporär Zölle einführen, wenn eine bestimmte Branche einen sehr, sehr starken Arbeitsplatzverlust hat. Das hat man eigentlich nicht gemacht, weil in der Zeit, wo die Handelskonkurrenz besonders stark angestiegen ist unter George W. Bush, hat das einfach auch nicht so zum wirtschaftlichen Mantra gehört von der
0: Republikaner. Republikaner sind immer für Freihandel gewesen.
1: Sie sind immer für Freihandel gewesen, bis sie sich dann plötzlich unter Donald Trump um 180 Grad gedreht haben.
0: Gut. Und jetzt ist die Frage natürlich, Donald Trump sagt ja, wir bringen die Jobs zurück. Also man macht jetzt eine Bremse, man macht Zölle und die Jobs kommen dann wieder zurück. Funktioniert das?
1: Das funktioniert äußerst schlecht, denn es ist natürlich klar, die allermeisten Zölle, die jetzt Donald Trump eingeführt hat, sind Zölle, die nur für China gelten. Da ist natürlich die erste Effekte mal, dass man halt dann einfach Kleider aus Vietnam oder Bangladesch importiert, statt aus
0: also,
1: China.
0: Also dass Chinesen zum Teil ihre Produktion verlagern, weil sogar die Löhne jetzt in diesen Ländern noch tiefer sind, also ihre Gewinnmargen werden durch das eher noch grösser.
1: Das ist genau so, dass ohnehin in China die Löhne in den letzten Jahren spektakulär angestiegen sind, also dass China eigentlich heute die Eigenschaft als Niedriglohnland gar nicht mehr so wirklich erfüllt.
0: Aber sie haben natürlich eine Marktposition errungen und man sieht, das Handelsdefizit der Amerikaner gegenüber den Chinesen ist ja gigantisch. Und Amerikaner können gar nicht so viel exportieren nach China, wie sie von dort importieren, oder? Das geht gar nicht.
1: Und das ist eben etwas, wo wirklich speziell ist für die USA. Es ist eine Eigenschaft, die man auch teilt, zum Beispiel mit Großbritannien. Das ist ein anderes Land, das sehr viel importiert und sehr wenig exportiert. Völlig anders sieht die Situation aus, zum Beispiel in Deutschland oder in der Schweiz. Wir haben einen ziemlich ausgeglichenen Handel mit China. Das heisst, bei uns gibt es eben auch einen Haufen Arbeitsplätze, die genau dadurch entstanden sind, dass wir unsere Uhren, unsere Maschinen, unsere Pharmaprodukte, vielleicht sogar unsere Nespresso-Kapseln in China verkaufen.
0: Und das haben die Amerikaner nicht. Die haben ihre Autos, aber die will niemand mehr oder fast niemand mehr, oder?
1: Das ist das Problem der USA. Die USA hat einen Industriesektor gehabt, der ganz stark darauf spezialisiert war, einfach den heimischen Markt abzudecken. Und sie haben eigentlich relativ wenig Produkte gehabt, die wirklich auf der ganzen Welt nachgefragt werden.
0: Also der Donald Trump ist unter anderem deshalb gewählt worden, du hast es jetzt erzählt, dass ganze Bereiche in Amerika in eine Krise hineingekommen sind, eben vor allem in Middle America, also wie heisst das, Flyover Country, also wenn
1: genau,
0: man
1: ja.
0: Von der Ostküste an die Westküste oder so, wo man immer drüber fliegt, wo man nicht sieht. Wegen dem hat er gewonnen. Und die Frage ist, hat er gesagt, the forgotten man won't be forgotten anymore. Die Vergessenen werden nicht mehr vergessen. I will take or get the job back. Und er sagt, ich mache das mit einem Handelskrieg. Und er hat gesagt, Trade Wars are easy to win. Das kann man ganz leicht gewinnen. Was sagst du da dazu?
1: Ja gut, ich meine, die Realität zeigt sicher, dass jetzt im Konflikt mit China die Sache nicht einfach zu gewinnen ist. Was man allerdings schon auch muss sagen, ist, dass Donald Trump gerade zum Beispiel in der neuen Aushandlung vom Nordamerika-Freihandelsabkommen durchaus gewisse Erfolge kann verzeichnen mit seiner Strategie.
0: Sind die gross?
1: Die sind sehr klein.
0: Eben, das oder? Ist eigentlich mehr so pour la Galerie, zum sagen, ich tue das jetzt auflösen, was meine Vorgänger gemacht haben, gebe dem einen anderen Namen, aber der Inhalt ist faktisch unverändert.
1: Ja genau, aber das ist natürlich, pour la Galerie ist wichtig für Politik. Oder?
0: Ja, vor allem für ihn.
1: Weil er kann jetzt natürlich sagen, hört, ich habe mein Wahlversprechen umgesetzt, ich habe das neu ausgehandelt, ich habe gewisse Konzessionen bekommen. Und seine Wähler sehen jetzt natürlich, dass er da
0: ja, aber
1: seine
0: Wahlversprechen versucht. Hat das jetzt wirklich?
1: Das wird relativ wenig Wirkung haben. Das ist,
0: und
1: das
0: in
1: ist
0: China, so, und in China hast du das Gefühl, es ist jetzt noch offen, wie das ausgeht. Und er hat das Gefühl gehabt, indem er sagt, nochmal 52 Milliarden Güter aus China werden mit hohen Zöllen von 25% beleidigt, bringen wir Chinesen in die Knie. Hast du das Gefühl, das funktioniert?
1: Ja, ich meine, es ist natürlich schon so, dass China stark leidet, oder? Die chinesische Regierung, die tut sehr fest davon abhängen, dass ihre Bevölkerung Jahr für Jahr 5, 6, 7, 8% Wirtschaftswachstum bringt.
0: Aber ist das langfristig überhaupt haltbar? Ist das ein Ziel, das langfristig überhaupt realistisch ist für irgendeine Volkswirtschaft?
1: Nein, ich meine, es ist klar, oder? Es ist im Grunde genommen einfacher zum Wachsen für ein Land, wo relativ arm ist. Da kann man natürlich auch schon mal viel erreichen, indem man zum Beispiel die alten Fabriken in Staatsbesitz mit neuen Maschinen ausgerüstet hat, die 30, 40 Jahre neuer sind und viel besser.
0: Mhm.
1: Und das hat natürlich dann am Anfang mal zu Wachstumsraten geführt.
0: Über 10% zum
1: Teil. Über 10%, wo man dann langfristig nicht mehr können halten.
0: Das hat man also gewusst in China, aber jetzt ist der Druck grösser. Meinst du, die Chinesen brechen da jetzt ein?
1: Ja, es ist halt auch die Frage, was würde es genau bedeuten, das Einbrechen, oder? Das, was in dem ganzen Handelskrieg auch unklar ist, ist, was eigentlich ganz genau wirklich die Forderungen sind von den USA. Der Donald Trump stört sich an dem Handelsbilanzungleichgewicht, das du angesprochen hast. Das ist eigentlich etwas, das eine Regierung gar nicht wirklich unter Kontrolle hat. Ich meine, die chinesische Regierung kann vielleicht den Fluggesellschaften sagen, wir dürfen jetzt nur noch Boeing-Flüger kaufen, aber der allermeiste Handel wird ja gemacht zwischen den Unternehmen. Und da hat die Regierung auch nicht beliebig viel Einfluss, sogar in China.
0: Und jetzt eben das Wahlversprechen, dass die, wo jetzt, was soll ich sagen, Verlierer sind von dieser Politik, wie sie du beschrieben hast, würden die da davon profitieren?
1: Ich meine, die Profite, die sind sehr, sehr begrenzt. Oder? Es gibt jetzt natürlich schon Medienstories über irgendwo eine Kleinstadt, wo ein Stahlwerk seine Tore wieder aufgetan hat und ein paar hundert Jobs wieder geschaffen worden sind. Aber es ist natürlich klar, der Grund, weshalb ja auch Fabriken geschlossen haben in den USA, ist, weil man einfach in gewissen Branchen nicht mehr kompetitiv ist.
0: Und das wird sich nicht ändern?
1: Das wird sich natürlich so leicht nicht ändern. Und es ist auch klar, dass das für Investoren nicht sehr attraktiv ist, in eine Branche zu investieren, wo man eigentlich weiss, dass die nur überleben kann, solange Donald Trump seinen Handelskrieg aufrechterhält.
0: Aber er macht ja droht an, nicht nur gegenüber China, sondern auch zum Beispiel gegenüber Deutschland. Und wo Zölle für deutsche Autos aufhören. Was meinst du, ist das eine sinnvolle Politik? Aus amerikanischer Sicht oder sogar aus Weltpolitik?
1: Ich meine, dort ist natürlich das Verrückte auch, dass ja die internationale Verknüpfung so gross ist, dass zum Beispiel das BMW-Werk in South Carolina einer der grossen Exporteure von Autos ist aus den USA.
0: Und es ist das grösste BMW-Werk? Überhaupt?
1: Genau. Also das heisst, ich meine, das ist auch die Automobilindustrie, ist aus meiner Sicht auch ein Beispiel dafür, das eben zeigt, dass der Niedergang von der Industrie in den USA auch nicht nur der chinesischen Konkurrenz geschuldet ist, sondern man hat in gewissen Bereichen schlicht auch ein bisschen die Entwicklung verschlafen.
0: Aber warum? Kannst du mir das erklären? Das hat doch sicher auch angeschaut. Warum hat man das verschlafen in der Industrie, in der Infrastruktur, in so vielen Bereichen, haben die Amerikaner irgendwie den Zug verpasst?
1: Ja, ich meine, dass nicht in die Infrastruktur investiert wird, das ist eine verblüffende Sache in den USA. Man hat da irgendwie...
0: Auch während der Obama-Zeit ist nichts passiert. Die Flughäfen, wenn man vergleicht den New Yorker Flughafen mit dem von Shanghai, dann hat man das Gefühl, New York ist Drittwelt.
1: Ja, das ist ja so. Ich war kürzlich in einem Lift in einem Flughafen in New York und habe Angst bekommen, dass er stecken bleibt. Was man auch... in einem Bahnhof in den USA mal tatsächlich passiert
0: okay,
1: ist.
0: Okay, hast du also einschlägige Erfahrung. Aber dass auch Präsidenten von Bush über Obama und so, sogar wenn sie Möglichkeiten hatten, und Obama ist ja irgendwie ein sehr gebildeter Mensch, der sich immer mit Experten auseinandergesetzt hat, warum die da nichts angebracht haben in all diesen Jahren. Wie kannst du dir das als Wissenschaftler der besten amerikanischen Universitäten, die besten, hellsten Köpfe sind aus diesen Bereichen weltweit, nichts angebracht?
1: Ja, ich meine, das ist natürlich wirklich eine verrückte Sache, oder? Wo sich auch viele meiner Kollegen in den USA den Kopf darüber zerbrechen. Ich glaube, was halt in den USA schon seit Jahrzehnten sich herausgebildet hat, ist, dass vor allem von Seiten der Republikanischen Partei aus immer mehr der Staat verteufelt worden ist. Oder? Dass man irgendwie sagt, der Staat der tut ausschließlich Geld verschwenden. Abgesehen von Militärausgaben sollte man einfach den Staat zu Tod schrumpfen. Und das ist natürlich dann ein völliges Anathema, wenn es dann plötzlich darum geht, in die Infrastruktur zu investieren.
0: Und das kann man jetzt fast nicht mehr aufholen. Also er ist ja mal gekommen, Trump am Anfang gesagt, er mache ein Infrastrukturpaket, wo dann nie mehr was davon gehört.
1: Ja, da habe ich auch immer gesagt, das ist wirklich von seiner ganzen Wahlplattform der Teil, der eindeutig am besten ist. Weil das macht Sinn in den USA. Die USA könnte wirklich bessere Infrastruktur brauchen. Das würde der Wirtschaft nützen,
0: aber
1: würde den
0: Arbeitsmarkt
1: nützen. Das Problem ist, dass er mit diesem Thema bei seiner eigenen Partei auf Granit beißt.
0: Genau, und er ist dafür gegen Klimaschutz, gegen Immigration, das sind seine Themen. Aber die lösen das Problem nicht, sondern vergrößern es eher, oder? Sowohl wirtschaftlich wie ökologisch.
1: Ja, ich meine, das ist sicher eine Politik, die nicht nach Wirtschaftsinteressen gerichtet ist. Aber man hat natürlich in den USA jetzt eine Konstellation, in der die republikanischen Kongressabgeordneten auch so ein bisschen, manchmal hat man fast das Gefühl, einen Pakt mit dem Teufel eingegangen sind, oder? Du
0: ja.
1: siehst all die streng religiösen Wähler zum Beispiel in den USA, die eine grosse Wählergruppe ist, die haben jetzt jemanden gewählt, der gar nicht dem Lebenswandel entspricht, was sie sich vorstellen
0: würden. Das Gegenteil ist.
1: Und sie haben das aber gemacht, weil er dafür steht, dass er eben konservative Richter in den obersten Gerichtshof bringt, die dann vielleicht gegen Abtreibung sind oder sonst sich auf Standpunkte stellen, die mit dieser konservativen Wählerschaft übereinstimmen.
0: Und wenn du jetzt vergleichst, Politik der Amerikaner und Politik der Chinesen, ist ja irgendwie neu, dass ein zentral gesteuertes Land ökonomisch erfolgreich ist. Wir haben immer gelacht über die Sowjetunion, die dann kollabiert ist, weil sie eben da nicht mehr können mithalten konnten. Bei China ist genau das Gegenteil. Die haben eine Strategie. China 2025, Obor, One Belt, One Road, wo sie die Siderstrasse werden machen, wo sie die Infrastruktur verstärken, wo sie die besten Züge haben der Welt und so weiter und so fort. Und nicht sogar in der 5G-Technologie führend sind. Wenn du den Vergleich anschaust, dann welches System ist wirtschaftlich einfach erfolgreicher?
1: Ja gut, man muss natürlich sehen, dass das chinesische System auch ein kapitalistisches System ist heutzutage, oder? Das heisst,
0: aber mit starkem Staatsaufwand?
1: Mit sehr, sehr starker staatlicher Steuerung, ja.
0: Und das scheint offenbar jetzt wirtschaftlich das Land viel schneller voranzubringen, als es in Amerika passiert ist, oder?
1: Das hat sicher jetzt dem Land einen grossen Schub gegeben. Man muss fairerweise aber auch sagen, dass natürlich das Einkommensniveau in China doch immer noch deutlich tiefer ist als in den USA.
0: Klar, aber die kommen dann von ganz weit unten.
1: Und man muss die USA auch zurechthalten. Eine Sache, die sie natürlich haben, oder? Was ihre grosse Treiber war jetzt in den letzten Jahrzehnten, ist Silicon Valley. Oder?
0: Genau. Und über das müssen wir reden. Da gibt es jetzt vor allem, oder nicht nur Silicon Valley, aber so generell gibt es 5 grosse Firmen, die da eine grosse Macht ausüben. Ist das gut oder schlecht? Wollen wir von dir hören, was ist die nächste Musikeinlage, die wir jetzt hören?
1: Wir sind nochmal in den 80er Jahren. Wundergeschehen von der Nena. Ein Song, den ich auch etwa die gehört habe während meiner Doktorarbeit, wenn sie wieder mal neu mit festgefahren war.
0: Und dann hast du auf ein Wunder gehofft.
1: Jawohl.

0: Bei mir ist der David Thorn, Professor für Volkswirtschaft. Also, es gibt da einen Bereich, wo Amerika führend ist. Wir kennen da alle die Namen. Apple, Amazon, Google, Facebook und Microsoft. Die beherrschen viele von den grossen Wachstumsmärkten. Immer wenn sich etwas Neues ergibt, sind sie dann irgendwie dabei, kaufen dann einfach die Firmen auf. Ist das gut oder schlecht für die Welt oder für Amerika?
1: Ja, ich meine, für die USA ist es natürlich eine tolle Sache, wenn man der Ort ist, wo die technologische Entwicklung stattfindet, wo auch ein Haufen von diesen Jobs entstehen in diesem Umfeld.
0: Aber sind das viele Jobs? Jetzt im Vergleich zu der alten Industrie, Stahlindustrie, Autoindustrie, sind das wirklich viele Jobs?
1: Ja gut, ich meine...
0: Und vor allem produzieren tun sie ja zum Teil dann in Shenzhen oder irgendwo sonst in China.
1: Das ist ja so, ja. Ich meine, natürlich sind das vielleicht nicht die gleichen Zahlen von Jobs wie früher, wo man riesige Fabriken gehabt hat im Industriesektor. Das, was du angesprochen hast, dass die Unternehmen jetzt eben sehr gross geworden sind, sehr häufig auch kleinere Mitbewerber übernehmen, das ist jetzt sicher etwas, wo inzwischen auch die Ökonomen immer mehr alarmiert
0: sind. Und zu welchem Schluss kommen sie? Früher hat man ja so, in Amerika gibt es starke Antitrust-Gesetze, oder? Man hat dort zum Beispiel in der Erdölindustrie oder in der Telefonindustrie hat man das aufgebrochen, um den Wettbewerb zu garantieren. Steht so etwas an?
1: Das ist etwas, wo sich jetzt allein schon in den letzten ein, zwei Jahren wirklich die Debatte stark angefangen hat zu verändern. Also das ist etwas, was jetzt gar nicht mehr dermassen klar auszuschliessen ist, wie das noch vor kurzer Zeit der Fall
0: ist. Aber du würdest sagen, oder ich, sage ich jetzt mal, deine Zunft, dass die Negativwirkungen von diesen Quasi-Monopol, dass die einfach zunehmen?
1: Ja, ich habe ja ein Forschungspapier, das letztes Jahr rausgekommen ist, das eine Superstar-Firma heisst. Und was wir dort beobachten, ist eine ganz für mich verblüffende Entwicklung, nämlich, dass in fast allen Branchen von den USA und auch in Europa der Marktanteil der grössten Players angewachsen ist. Das ist nicht nur eine IT-Sache, es ist auch so im Finanzbusiness, bei Supermarktketten, überall sieht man, dass die Grossen dominieren. Eine Sache, die wir festgestellt haben als Folge, ist, dass durch die Dominanz der Grossfirmen die Verteilung des Einkommens zwischen Arbeit und Kapital sich hin zum Kapital und weg von der Arbeit verschiebt.
0: Und sehen Sie das als eine gefährliche Entwicklung? Also nicht nur jetzt aus ethischen oder moralischen Gründen, sondern noch viel mehr, dass das auch könnte zu Verwerfungen in der Gesellschaft führen?
1: Ja, ich meine, es ist natürlich wirklich das dominante Thema, dass wir in den letzten drei Jahrzehnten in den USA und in Westeuropa, in vielen Ländern, einen grossen Anstieg von der Einkommensungleichheit sehen. Und wenn mehr Einkommen als Kapital geht, dann tut das ziemlich automatisch Ungleichheit bringen, denn das Kapital ist in der Realität nur in den Händen von relativ wenigen Leuten, die Firmenbesitzer sind oder grosse Aktienpakete haben.
0: Eben, Donald Trump hat ja Steuererleichterung gemacht in Amerika. Und wer hat profitiert von dieser?
1: Ja, er hat Steuererleichterungen gemacht, die kurzfristig vielen Leuten kleine Steuergeschenke bringen und langfristig vor allem den Grossverdienern nützen.
0: Also 1% reichst oder 0,1% reichst.
1: Genau. Also. Und man muss klar sagen, ich meine, dass es Leute gibt, die Firmen gründen, die damit reich werden, daran ist in einem kapitalistischen System grundsätzlich nichts auszusetzen. Das, was zum grossen sozialen Problem geworden ist in den USA, zum Teil auch in anderen Ländern wie Deutschland, ist, dass man sieht, dass eigentlich der ganze Profit vom Wirtschaftswachstum, der ganze Einkommenszuwachs nur noch sich in den obersten 1-3% abspielt, währenddem die grosse Masse von der Bevölkerung im Einkommen stagniert oder gar zurückfällt.
0: Aber viele Ökonomen oder ein Teil der Ökonomen haben ja von dem Trickling-Down-Effekt geredet. Das heisst, wenn die Reichen mehr Geld haben, investieren sie mehr, haben sie mehr Geld zum Investieren, schaffen Arbeitsplätze und dann funktionieren und profitieren alle anderen auch. Aber das stimmt, glaube ich, nicht, oder?
1: Ja, es ist, da ist man auch mit gewöhnlicher Intuition ohne Doktorat richtig. Wenn man einem Arbeiter mehr Geld geben will, dann muss man dem Arbeiter Geld geben und nicht seinem Chef.
0: Also, jetzt haben wir also eine Entwicklung gehabt. Chinesen, wir haben es vorhin erwähnt, die sind immer grösser geworden, haben sich zum Teil unseriös verhalten, haben geistiges Eigentum gestohlen und sind zum Teil auch sanktioniert worden von der WTO. Und jetzt gibt es eine neue Entwicklung. Jetzt tun sie nicht nur kopieren, jetzt sind sie zum Teil führend. Haben zum Teil die Amerikaner überholt. Grosse Diskussion im Moment über Huawei und 5G, aber auch in anderen Bereichen zeichnet sich etwas Ähnliches ab bei künstlicher Intelligenz. Könnte das jetzt noch die nächste Entwicklung sein, dass die Chinesen auch in dieser Technologie führend werden?
1: Ja, sicher. Ich meine, was die Chinesen natürlich erkannt haben, ist, dass in der Zwischenzeit eben die Löhne stark angestiegen sind. In den 2000er Jahren ist Jahr für Jahr der Durchschnittslohn etwa 10% draufgegangen, was man sich bei uns überhaupt nicht vorstellen kann. Und jetzt ist natürlich so...
0: Ohne, dass es Inflation gegeben hat?
1: Ohne, dass jetzt da dramatisch die Situation nur durch Geldabwertung passiert wäre, sondern eben es ist in Kaufkraft, sind die Löhne so viel angestiegen.
0: Und der Lebensstandard ist durch das angestiegen. Genau. Und im Gegensatz zu uns, wo es eher stagniert ist in den letzten 20 Jahren fast, oder?
1: Dort ist es einfach innerhalb von einem Jahr so viel draufgegangen wie bei uns in 10 Jahren.
0: Okay.
1: Und das ist jetzt eine Situation, natürlich auch... China versucht, glaube ich, das zu machen, was vorher bereits Japan und Südkorea mit einem gewissen Erfolg geschafft haben. Nämlich, dass man von einem Billigproduzenten zu einem Technologieleiter versucht aufzusteigen.
0: Aber eben, würde dann eben die Vorherrschaft von Silicon Valley eventuell abgelöst durch China? Eben, wenn man jetzt hört, 5G ist das grosse, the next big thing, oder? Und jetzt scheint plötzlich da eine chinesische Firma, wo man das Gefühl hat, die hat einen engen Kontakt natürlich zur Regierung, zum Zentralkomitee, scheint weltweit eine dominierende Rolle zu bekommen. Und die Amerikaner schreien, bitte macht mit denen kein Geschäft. Aber das wirkt irgendwie fast ein bisschen hilflos, oder?
1: Ja, das ist es. Ich meine, es ist so, dass die Amerikaner eben tatsächlich sehen, dass jetzt da ein echter Konkurrent heranwächst, in einem Bereich, wo man sich das noch vor ein paar Jahren gar nicht hätte vorstellen können.
0: Und meine, zwar in ihrem ureigensten Wachstumbereich, oder?
1: Absolut. Und die chinesische Regierung ist da sicher auch rhetorisch ein bisschen, sagen wir mal, aggressiv eingestiegen. Eben, du hast es vorher erwähnt, Made in China 2025, haben sie gross angekündigt, dass sie da in diversen wichtigen Technologien die Weltführerschaft haben. Und das ist natürlich eine Bedrohung für die USA, wo in dieser Technologieführerschaft erstens ihre wirtschaftliche Vormachtstellung sieht, aber auch die militärische Vormachtstellung.
0: Gerade alles redet ja von eben, Artificial Intelligence, künstliche Intelligenz, das ist nach 5G vielleicht noch das Größere und so. Und wenn man jetzt sich überlegt, dass das nicht aus Silicon Valley in erster Linie kommen kann, sondern eben aus China, dann reibt man sich doch die Augen, oder?
1: Ja, das ist eben, wie gesagt, etwas, wo eigentlich verrückt ist. Oder? Ich meine, ich mag mich noch erinnern, damals, wo IBM seine Computersparte verkauft hat an ein chinesisches Unternehmen. Oder? Und von dort weg hat sich dann weiterentwickelt. Irgendwann hat man plötzlich Handys gehabt mit chinesischen Herstellern. Das ist sicher eine Entwicklung, die weitergehen wird.
0: Kann man da dagegen etwas machen? Soll man da dagegen etwas machen?
1: Wie gesagt, ich meine, was man den Chinesen natürlich

0: Das, was klar ist, ist, dass China ist halt ein ganz grosses Land und im gewissen Sinn ist eben die historische Anomalie nicht der Zustand, den wir jetzt haben, dass das auch ein wirtschaftlich wichtiges Land ist, sondern dann, das, was ungewöhnlich war, ist, dass sich das Land vorher während mehrerer Jahrzehnte einfach völlig aus der Weltwirtschaft zurückgezogen hat und sich selber in die Armut getrieben hat.
1: China sieht sich immer noch als das Reich der Mitte, das wichtigste Land der Welt. Und glaube, während Tausenden von Jahren war es. Ich glaube, 300 Jahre, der Zeit der Industrialisierung nicht. Für sie wird der Normalzustand hergestellt. Die Frage ist, wie können wir mit dem umgehen? Sind wir überhaupt fähig, dieser Kraft irgendwie etwas entgegenzusetzen?
0: Ja, ich meine, die Hoffnung, die man natürlich immer noch hat, ist, dass das ja nicht zwangsläufig muss, es alles oder nichts sein, oder? Wo entweder die einen erfolgreich sind oder die anderen. Das, was, glaube ich, das fundamentalste Missverständnis ist, was es gibt über die Wirtschaft, ist die Vorstellung, dass die Wirtschaft ein Nullsummenspiel ist und dass nur ein Land
1: so kann. So sieht es aber der Donald Trump.
0: So sieht es der Donald Trump, oder? Er ist da sicher einer von denen, die die Wirtschaft nicht wirklich gut versteht. Aber das, was natürlich schon der entscheidende Punkt ist in der Wirtschaft, ist, dass wir eben fähig sind, Wert zu erschaffen, oder? Durch die menschliche Arbeit. Und wenn wir unsere Ressourcen, unsere Güter, unser Kapital, unsere Arbeit besonders gut, effizient einsetzen, dann kann man eben auch den weltweiten Wohlstand anheben.
1: Du hast eben Vorbehalt gegenüber gewisse Entwicklungen der Globalisierung. Ist jetzt eine Gefahr, dass Globalisierung, die eben auch sehr viel Positives gebracht hat, maßgeblich behindert, zerstört wird oder irgendwie runtergefahren wird?
0: Ja, ich glaube, das ist im Moment noch ein bisschen offen, ob es da wirklich eine Rücknahme eigentlich von der Globalisierung gibt. Das, was sicher klar ist, ist, dass in vielen Ländern die Öffentlichkeit viel, viel kritischer geworden ist gegenüber neuen Handelsabkommen. Das ist ja auch im letzten amerikanischen Präsidentschaftswahlkampf so gewesen, dass nicht nur der Donald Trump, sondern auch der Bernie Sanders und später sogar Hillary Clinton gesagt hat, sie würden jetzt da nicht noch zusätzliche Abkommen schliessen.
1: Im TTP, wo eigentlich nur der Chinese die Hand gespielt hat, weil die können jetzt den Markt für sich alleine nehmen.
0: Man hat da sicherlich auch dann übersehen, dass natürlich solche Handelsabkommen eben auch ein Geben und Nehmen sind. Mhm. Und für ein Land wie die USA ist es natürlich so, das ist ein sehr einflussreiches Land. Das kann eben Handelsabkommen auch brauchen, um seine eigenen Spielregeln durchzusetzen. Und das, was natürlich für die westlichen Länder zum Beispiel wichtig ist, ist, dass wir ja durchaus zu Recht sagen, bei uns hat es relativ strenge Gesetzgebungen zu Umweltschutz, zu Arbeitnehmerrechten, gegen Kinderarbeit und so fort. Und das war ein Teil von dem Abkommen mit den Pazifikstaaten, dass man gesagt hat, wenn ihr weiterhin mit uns Handel treiben, dann müsst ihr da auch gewisse Mindeststandards erlassen.
1: Gut, die haben jetzt unter sich einen Deal gemacht und sind damit natürlich eher mehr im Einflussbereich jetzt von China, wo sicher nicht im Interesse von den USA. Reden wir noch über Spezialität in der Schweiz im Moment. Seit einiger Zeit Negativzinsen. Ein Land verkündet und erlässt Negativzinsen. Hat es das überhaupt irgendwo an irgendeinem Eckel in der Volkswirtschaft gegeben, wo man über das geredet hat?
0: Ja, das ist eine gute Frage. Ich kenne da die Wirtschaftsgeschichte von diesen Zinsen nicht, aber es ist sicher so, dass das in meiner ganzen Studienzeit überhaupt nirgends irgendwo zur Sprache gekommen ist.
1: Eben, also ich meine, für Geld, das man jemandem lehnt, sollte man Geld bekommen, nicht man sollte nicht müssen dafür zahlen. Und das ist jetzt etwas, was wir haben von der Nationalbank verordnet, in erster Linie um den Franken zu schwächen, und die kommen nicht mehr raus.
0: Ja, ich meine, die Schweizer Nationalbank ist in einer sehr, sehr schwierigen Situation, weil wir sind natürlich insgesamt wirtschaftlich eben kein grosser Player, sondern nur ein mittlerer. Und unser grosser Handelspartner ist die EU. Die EU hat eine sehr lose Geldpolitik.
1: Und tiefe Zinsen auch.
0: Tiefe Zinsen. Und das bedeutet, dass eigentlich die Schweizer Nationalbank dort nicht in beliebigem Mass kann, einfach völlig unabhängig von den Europäern agieren.
1: Das heisst eben, wir sind abhängig jetzt von EU, oder? Faktisch. Ja, und vom Euro.
0: Wir sind abhängig von der Weltwirtschaft und natürlich die Abhängigkeit wird je stärker, je näher man da zu der Schweiz kommt. Oder? Mhm. Wir haben als Schweiz überhaupt kein Interesse daran, dass die EU oder Deutschland

0: wird schlecht gehen, weil das tut sich dann relativ schnell auf uns selber
1: übertragen. Eben im Zusammenhang jetzt mit der Diskussion ums Rahmenabkommen und Souveränität, wir sind souverän, also in wirtschaftlicher, in geldwirtschaftlicher Hinsicht sind wir ganz sicher nicht souverän, oder?
0: Man muss sich auch da dabei immer völlig im Klaren sein, wenn die internationale Staatengesellschaft ein Land bestrafen und dem Land schaden, dann tut man Sanktionen erlassen und sagt, wir machen keinen Handel mehr mit euch, wir machen keinen Geldverkehr mit euch, was man jetzt zum Beispiel macht mit Nordkorea. Und das ist so die Höchststrafe für ein Land. Das heisst, wenn man Austausch hat mit anderen Ländern in wirtschaftlichen Aspekten, dann ist das grundsätzlich etwas, was eine gute Sache ist und was man braucht. Und das bedingt dann halt, dass auch gegenseitige Abhängigkeit entsteht.
1: Also, das ist nicht ein total negatives oder pessimistisches Bild, das du da gibst, aber interessant, es ist einfach differenzierter, als man es vielleicht geglaubt hat. Und das Interessante, eben die gescheitsten, die bestausgebildetsten Menschen, die das hätten anschauen sollen, haben es einfach nicht gesehen. Muss man feststellen, oder? So wie du das erklärt hast. Oder lange nicht gesehen.
0: Du meinst jetzt die Auswirkungen vom Handel?
1: Ja, oder? Ich meine, das ist ja das, was unsere Welt bestimmt hat in den letzten eben 20, 30 Jahren.
0: Ja, das ist schon etwas, was natürlich einen manchmal ein bisschen verwundert. Auf der anderen Seite, das ist natürlich auch das, was die Forschung spannend macht, oder? Dass noch nicht alle anderen Leute schon alles herausgefunden haben.
1: Das ist cool. Das sagt Professor Dr. David Dorn, 38-jährig an der Uni Zürich. Wenn wieder mal ein Schweizer Nobelpreis in Ökonomie bekommt oder ein Vorarlberger, den Chef, der Ernst Pfehr, er ist zwar, glaube ich, Schweizer geworden, aber gebürtiger Vorarlberger, x-mal als Kandidat genannt worden, hat man da überhaupt Chancen? Wenn man in der kleinen Schweiz Volkswirtschaft macht?
0: Also mein Kollege Ernst Pfehr ist natürlich ein ganz, ganz renommierter Ökonom, der zu Recht seit Jahren auf der Liste ist von möglichen Nobelpreiskandidaten. Es hat gerade vor 2 oder 3 Jahren hat ein Franzose aus Toulouse den Nobelpreis bekommen. Also das ist absolut im Bereich von möglichen.
1: Aber für die Uni Zürich wäre das größte, oder für euer Department, oder?
0: Für die Uni Zürich wäre das natürlich eine ganz tolle Sache. Ja, ich meine, wir haben uns ja auch alle gefreut, wo kürzlich mal der Professor in Lausanne den Nobelpreis bekommen hat.
1: Nicht
0: in unserem Bereich,
1: genau.
0: Sondern mit irgendwie einem Tiefgefrieren von irgendetwas.
1: Okay, und, aber es ist ein älterer Herr. Also du bist mit 38, hast also noch viel Chancen, kann man sagen.
0: Ich darf seit etwa 3 Jahren, werde ich jedes Jahr angefragt, um Leute für den Nobelpreis zu nominieren. Mhm. Das ist so ein kleinerer Zirkel von Leuten, die da von der schwedischen Akademie
1: also angeschrieben werden. Also deinen Namen kennt man schon dort?
0: Meinen Namen kennt man dort, allerdings, wie du sagst, ich bin viel zu jung und habe da also noch viel Zeit.
1: Also, danke vielmals, David. Was hören wir als letzten Titel?
0: La Gozadera von Gente de Sona.
1: Und warum?
0: Ich gehe gerne Salsa tanzen. Das ist ein lässiges Salsa-Stück, wo man auch noch die Namen von allen lateinamerikanischen Ländern hören kann.
1: Also, ein Ökonomieprofessor, kein Nerd, der geht Salsa tanzen, also irgendwie nicht so eine steife Hüfte hat, das ist grossartig. Danke vielmals, dass du gekommen bist. Der nächste Doppelpunkt in einer Woche am Mikrofon verabschiedet sich der Roger Schawinski.